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1: Heute Nacht ist es meist gering bewölkt oder klar. Hier und da sind noch ein paar Regenspritzer möglich, aber die meisten Schauer, die sind bereits durch. Die Temperaturen gehen auf Werte um 8 Grad in Lonzen und in Alsdorf und auf 4 Grad in Dahlem und in Burgheuland zurück. Am Mittwoch ist Sonnenaufgang, dann auch schon um 5.20 Uhr. Und mit Sonnenschein geht es auch immer wieder durch den Tag. Es schieben sich aber auch mal dichtere Wolken davor und die bringen hier und da noch kurze Schauer mit bei 17 bis 20 Grad. Dann nimmt der Frühling neuen Anlauf und was für einen im Radio 700 Wettertrend. Am Donnerstag und am Freitag freundlich mit viel Sonne und nur lockeren Wolkenfeldern. Achtung bei den Temperaturen. Am Donnerstag 19 bis 22, am Freitag 23 bis 26 Grad und zum Pfingstwochenende, da geht tatsächlich noch weit mehr.
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2: Ich bin David Riemer. Bei der geplanten Führerscheinreform kommt der nächste Schritt. Das Bundeskabinett will heute entsprechende Pläne von Verkehrsminister Schnieder auf den Weg bringen. Das Ziel, die Fahrschulausbildung soll moderner, digital und einfacher werden. Dadurch sollen die Kosten sinken.
3: Ab dem Jahreswechsel sollen sich Fahrschülerinnen und Schüler zum Beispiel aussuchen können, ob sie die Theorie lieber wie bisher nur in der Fahrschule pauken wollen oder daheim per App. Statt nur im Fahrschulauto zu üben, soll es dann auch möglich sein, bestimmte Fahrten zusammen mit den Eltern zu machen oder in Simulatoren. Wie viele Sonderfahrten nötig sind, soll der Fahrlehrer dann individuell einschätzen. Es müssen nicht mehr zwingend 12 Fahrten über Land, nachts und auf der Autobahn sein. Außerdem sollen beide Prüfungen gestrafft werden, sowohl die theoretische als auch die praktische. Ursula Winkler, Nachrichtenredaktion.
2: Der US-General und NATO-Oberbefehlshaber Grinkewitsch hat bestätigt, dass die Vereinigten Staaten vorerst keine weitreichenden Mittelstreckenwaffen in Deutschland stationieren werden. Eine Abmachung hatte eigentlich vorgesehen, dass die USA von 2026 an in Deutschland wieder Mittelstreckenwaffen mit konventionellen Sprengköpfen stationieren, die weit bis nach Russland reichen. Zwei Wochen nach seinem Transport Richtung Nordsee wurde der als Timi bekannte Buckelwal tot vor der dänischen Insel Anholt entdeckt. Der Kadaver soll nun doch untersucht werden.
4: Der Wal liegt an einem gut besuchten Strand im flachen Wasser, schreibt die dänische Umweltbehörde. Wenn man sich Strömung und Wasserstand dort ansieht, ist es demnach sehr wahrscheinlich, dass er ohne Zutun dort liegen bleibt. Dann allerdings fürchten die Dänen, könnte er Badegäste und Einheimische stören. Deshalb soll der Kadaver nun doch geborgen werden und nicht nur das. Die Dänen wollen ihn nach Möglichkeit auch obduzieren und Proben für die Forschung entnehmen. Aus Skandinavien Julia Weschenbach.
2: Zum Fußball. Der FC Arsenal ist nach 22 Jahren wieder englischer Meister. Die Mannschaft um Nationalspieler Kai Havertz profitierte davon, dass Verfolger Manchester City beim AFC Bournemouth nur 1:1 spielte. Arsenal hatte zuvor Burnley mit 1:0 besiegt. Es ist der 14. Meistertitel für die Gunners. Pep Guardiola verpasst mit Manchester City dagegen den 3. Titel der Saison. Laut Medienberichten wird er am kommenden Sonntag zum Saisonabschluss der Premier League als Trainer der Citizens zurücktreten.
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1: Heute Nacht ist es meist gering bewölkt oder klar. Hier und da sind noch ein paar Regenspritzer möglich, aber die meisten Schauer, die sind bereits durch. Die Temperaturen gehen auf Werte um 8 Grad in Lonzen und in Alsdorf und auf 4 Grad in Dahlem und in Burgheuland zurück. Am Mittwoch ist Sonnenaufgang, dann auch schon um 5.20 Uhr. Und mit Sonnenschein geht es auch immer wieder durch den Tag. Es schieben sich aber auch mal dichtere Wolken davor und die bringen hier und da noch kurze Schauer mit bei 17 bis 20 Grad. Dann nimmt der Frühling neuen Anlauf und was für einen im Radio 700 Wettertrend. Am Donnerstag und am Freitag freundlich mit viel Sonne und nur lockeren Wolkenfeldern. Achtung bei den Temperaturen. Am Donnerstag 19 bis 22, am Freitag 23 bis 26 Grad und zum Pfingstwochenende, da geht tatsächlich noch weit mehr.
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2: Ich bin David Riemer. Die EU hat sich in der Nacht auf die vollständige Umsetzung des umstrittenen Zolldeals mit den USA geeinigt. Vor dem Hintergrund neuer Drohungen von US-Präsident Trump sollen Zölle auf US-Industriegüter wegfallen und amerikanische Agrarprodukte leichter Zugang zum EU-Markt bekommen. Gleichzeitig sieht die Vereinbarung ein Sicherheitsnetz vor. Verstößt die USA gegen Absprachen, können EU-Zollvorteile wieder ausgesetzt werden. Hintergrund sind neue Zolldrohungen Trumps gegen Autoimporte aus der EU. Bundesinnenminister Dobrindt will die Kapazitäten beim Zivilschutz für den Kriegs- und Anschlagsfall massiv ausbauen. Das Kabinett soll heute über ein entsprechendes Eckpunktepapier beraten. Es sieht vor, bis 2029 insgesamt 10 Milliarden Euro in den Bevölkerungsschutz zu investieren.
3: Die Bundesländer machen seit Jahren Druck, dass der Zivilschutz ausgebaut wird. Dobrindt will nun liefern und dafür reichlich Geld in die Hand nehmen. Es geht unter anderem um die Beschaffung von Fahrzeugen, Spezialgeräten und Material für den Notfall. Marode Gebäude sollen instand gesetzt, ehrenamtliche Strukturen gestärkt werden. Aus Berlin, Dirk Zeitler.
2: 15 Monate lang hat der Landtag von Sachsen-Anhalt den Anschlag auf den Magdeburger Weihnachtsmarkt intensiv aufgearbeitet. Ein zentrales Ergebnis: Schwächen und Fehler im Handeln von Behörden haben es dem Täter zumindest leicht gemacht, die Tat zu begehen. So steht es im Abschlussbericht, den der Parlamentarische Untersuchungsausschuss vorgestellt hat.
4: Ein Betonblock an der falschen Stelle, Schutzkonzepte, die nicht gründlich gecheckt worden sind, Informationen zum späteren Täter, die nicht zentral zusammengeführt wurden. Im Abschlussbericht werden eine ganze Reihe von Fehlern aufgelistet. Und mindestens die Oppositionsfraktionen im Magdeburger Landtag sind sich einig, der Anschlag hätte verhindert werden können. Als Konsequenz soll nun ein Bedrohungsmanagement etabliert werden. Ziel: Gefährder früher aktiv ins Visier nehmen, damit wichtige Hinweise nicht wieder unbeachtet bleiben. Thomas Thonfeld, Nachrichtenredaktion.
2: Zum Fußball. Vor der offiziellen Nominierung des WM-Kaders morgen häufen sich Spekulationen um Zu- und Absagen von Bundestrainer Nagelsmann. Laut Bild-Zeitung gehört Lennart Karl vom FC Bayern zum Aufgebot der Nationalmannschaft für die WM in den USA, Kanada und Mexiko. Als Neuling ohne jede Länderspielerfahrung im WM-Aufgebot stehen soll auch der Kölner Said Elmala. Das berichtet die Kölnische Rundschau.
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verleihen uns die Kraft, einfach frei zu sein. Einander zu tragen, in stürmischen Tagen zusammen.

Jetzt stehe ich hier und ich weiß nicht, soll ich jetzt abfahren auf dich? Ich meine, da ist irgendwas, das nervt. Das nervt mich total. Ich kann sowas nicht leiden. Wenn ich über dich nachdenke, über uns, naja, ich weiß nicht, ob ich schon uns sagen kann. Vielleicht willst du mich gar nicht. Wie krieg ich das bloß raus? Ob ich einfach sage, ey, ich bin verknallt in dich und du sagst womöglich, ich mag dich auch als guten Freund. Nee, das zieh ich mir nicht rein, das läuft nicht. Obwohl, du guckst mich immer so an, so. Ich meine, vielleicht bilde ich mir das auch nur ein und du guckst jeden so an. Ich weiß es auch nicht.

Du weißt, heute Nachmittag, ich meine, das ist irgendwie alles nicht mehr normal. Ich weiß, dass wir uns heute Abend sehen und ich habe Bauchschmerzen. Fürchterlich. Ich kann dir das natürlich nicht sagen, das ist ja blöd, das ist ja albern. Typ wie ich. Ich bitte dich, irgendwie, man muss schon aufpassen auf das, was man sagt, oder? Du denkst womöglich weh hinter dir her, hä?

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1: Heute wird's nochmal unbeständig, da müssen wir jetzt nochmal durch. Sonne, Wolken, aber auch immer wieder mal kräftige Schauer. Gegen Abend sind sogar Gewitter möglich, dann aber ist das Gröbste durch. Die Temperaturen steigen heute auf Werte um 20 Grad in Eupen und in Stolberg, 16 Grad in St. Witt und in Monschau. Am Abend und in der Nacht letzte Schauer, danach lockert es überall auf und die Temperaturen deutlich milder als in den Nächten zuvor, 12 bis 8 Grad die Tiefstwerte. Am Donnerstag starten wir schon durch mit Sonnenschein pur und lockeren Wolkenfeldern und dann heizt es sich auch ordentlich schnell ordentlich auf bei Höchstwerten von 18 bis 23 Grad und das ist erst der Anfang. Zum Pfingstwochenende wird es deutlich wärmer.
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2: Ich bin David Riemer. Die EU hat sich in der Nacht auf die vollständige Umsetzung des umstrittenen Zolldeals mit den USA geeinigt. Vor dem Hintergrund neuer Drohungen von US-Präsident Trump sollen Zölle auf US-Industriegüter wegfallen und amerikanische Agrarprodukte leichter Zugang zum EU-Markt bekommen. Gleichzeitig sieht die Vereinbarung ein Sicherheitsnetz vor. Verstößt die USA gegen Absprachen, können EU-Zollvorteile wieder ausgesetzt werden. Hintergrund sind neue Zolldrohungen Trumps gegen Autoimporte aus der EU. Bei der geplanten Führerscheinreform kommt der nächste Schritt. Das Bundeskabinett will heute entsprechende Pläne von Verkehrsminister Schniede auf den Weg bringen. Das Ziel, die Fahrschulausbildung soll moderner, digitaler und einfacher werden, dadurch sollen die Kosten sinken.
3: Ab dem Jahreswechsel sollen sich Fahrschülerinnen und Schüler zum Beispiel aussuchen können, ob sie die Theorie lieber wie bisher nur in der Fahrschule pauken wollen oder daheim per App. Statt nur im Fahrschulauto zu üben, soll es dann auch möglich sein, bestimmte Fahrten zusammen mit den Eltern zu machen oder in Simulatoren. Wie viele Sonderfahrten nötig sind, soll der Fahrlehrer dann individuell einschätzen. Es müssen nicht mehr zwingend 12 Fahrten über Land, nachts und auf der Autobahn sein. Ursula Winkler, Nachrichtenredaktion.
2: 2 Wochen nach seinem Transport Richtung Nordsee wurde der als Timi bekannte Buckelwal tot vor der dänischen Insel Anholt entdeckt. Der Kadaver soll nun doch untersucht werden.
4: Der Wal liegt an einem gut besuchten Strand im flachen Wasser, schreibt die dänische Umweltbehörde. Wenn man sich Strömung und Wasserstand dort ansieht, ist es demnach sehr wahrscheinlich, dass er ohne Zutun dort liegen bleibt. Dann allerdings fürchten die Dänen, könnte er Badegäste und Einheimische stören. Deshalb soll der Kadaver nun doch geborgen werden und nicht nur das. Die Dänen wollen ihn nach Möglichkeit auch obduzieren und Proben für die Forschung entnehmen. Aus Skandinavien Julia Weschenbach.
2: Zum Fußball. Der FC Arsenal ist nach 22 Jahren wieder englischer Meister. Die Mannschaft um Nationalspieler Kai Havertz profitierte davon, dass Verfolger Manchester City beim AFC Bournemouth nur 1:1 spielte. Arsenal hatte zuvor Burnley mit 1:0 besiegt. Es ist der 14. Meistertitel für die Gunners. Pep Guardiola verpasst mit Manchester City dagegen den 3. Titel der Saison. Laut Medienberichten wird er am kommenden Sonntag zum Saisonabschluss der Premier League als Trainer der Citizens zurücktreten.
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Hallo und herzlich willkommen. 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Was gibt uns Halt und Sicherheit inmitten der Veränderungen und Stürmen in der Welt? Eberhard Dahm möchte uns mitnehmen in seine Gedanken über etwas, auf das wir wirklich unser Vertrauen setzen können. Gottes Wort. Sie wollen mehr darüber erfahren? Bleiben Sie dran. Nach dem nächsten Musiktitel geht's los.

Eines Tages besuchte ich mit meinen Kindern einen Ort, an dem ich 8 Jahre meiner Kindheit verbrachte. Vieles sah völlig anders aus als damals. Und so erklärte ich vor Ort, wie sehr sich die Dinge verändert haben. Gebäude verschwanden, neue sind entstanden. Meine Kinder konnten nur den heutigen Zustand sehen. Sie hatten im Gegensatz zu mir ja keinen Vergleich aus der Vergangenheit. Wir gingen auch zu dem Fluss, auf dem ich als junger Kerl gerudert bin. Er war ganz der Alte. Er zog seine Bahn durch die Ortschaft wie früher. Zu meiner Überraschung sah der Bootsverleih aus wie damals. Ich leihe ein Boot aus und wir fahren bei strahlendem Sonnenschein auf dem schönen Neckar. Es ist wie damals, denke ich. Nichts hat sich hier auf dem Wasser und am Ufer verändert. Manchmal sind wir froh, dass es Plätze gibt, die so sind wie früher, weil uns das Halt, Orientierung und Sicherheit gibt. Das brauchen wir Menschen. Nun ist es aber auch gut, dass es Veränderungen gibt. Nicht alles darf so bleiben, wie es ist. Wo kämen wir denn hin? Es ist gut, dass sich eine Stadt verändert und dem Bedarf der Bürger angepasst wird. Ja, nicht immer sind dann alle Leute ein Herz und eine Seele. Wenn es um gewisse Bauprojekte geht, regt sich auch mal Unmut. Nehmen wir ein Beispiel aus den 50er Jahren des letzten Jahrhunderts. Damals wurde der erste Fernsehturm der Welt erbaut. Die Bürger protestierten, als

Dinge so bleiben, wie sie sind. Denn wir haben ein natürliches Bedürfnis nach Sicherheit und Beständigkeit. Veränderungen können uns verunsichern oder beunruhigen. Wenn die alten Leute von früher erzählen, dann spitzen die jungen Leute die Ohren. Ein Leben ohne Handy? Ohne eigenes Telefon? Wie war das nur möglich? Es geht mir heute natürlich nicht um Bauwerke oder Türme oder um Berge und Hügel. Es geht mir um die Frage, was ist beständig und was gibt uns in allen Veränderungen sicheren Halt? Alles Materielle kann sich verändern. Alles, was Menschen bauen und auch die Schöpfung Gottes, ist der Veränderung, ja der Vergänglichkeit unterworfen. Darum sagen Astronomen sogar das Ende unserer Sonne voraus. Das ist noch lange hin, aber auch ihre Strahlkraft ist irgendwann zu Ende. Gibt es also nichts, was wirklich ohne Ende trägt, strahlt und Gültigkeit hat? Hören wir auf Jesus Christus. Er ist Gottes Sohn. In ihm ist alles erschaffen worden, was im Himmel und auf Erden ist, das Sichtbare und das Unsichtbare. Kolosser 1, Vers 16. Er sagte in seiner berühmten Bergpredigt etwas zum Thema Beständigkeit und Vergänglichkeit. Er drückte sich so aus. Matthäus Kapitel 5, Vers 18. Denn wahrlich, ich sage euch, bis Himmel und Erde vergehen, wird nicht ein Buchstabe noch ein einziges Strichlein vom Gesetz vergehen, bis alles geschehen ist. Der Herr Jesus sagte voraus, dass Himmel und Erde vergehen werden und dass jedes Wort, ja jeder kleinste Buchstabe von Gottes Wort Bestand hat. Jesus sagt hier, dass alle Aussagen der Bibel und ihre Vorhersagen sich präzise erfüllen werden. In Matthäus Kapitel 24, Vers 35 sagt Jesus Christus, Himmel und Erde werden vergehen, aber meine Worte werden nicht vergehen. Diese Aussage finden wir nicht nur beim Evangelisten Matthäus, nein, auch bei Markus und Lukas ist sie uns überliefert. Dreimal ließ Gott es in sein Buch schreiben. Himmel und Erde werden vergehen, aber meine Worte werden nicht vergehen. Das ist eine klare Aussage über Beständigkeit und Vergänglichkeit, über das, was vergehen wird und über das, was bleiben muss. Himmel und Erde müssen vergehen, Gottes Wort wird bleiben. Die Schätze und Reichtümer der Menschen werden von Motten und Rost zerfressen. Gottes Wort steht wie ein Fels in der Brandung im Meer der Vergänglichkeit. Warum ist das so? Weil Christus der Schöpfer der sichtbaren und unsichtbaren Welt ist. Weil seine Worte einen ewigen Atem in sich tragen. Die Bibel ist Gottes Wort. Und wenn wir Jesus hier beim Wort nehmen, bedeutet das, die Bibel ist Wahrheit ohne Ende. Ja, kann das denn sein? Ist die Bibel Wahrheit ohne Ende? Höchst umstritten ist dieses Wort von Jesus, aber weil etwas umstritten ist, muss es nicht gleich haltlos und hohl sein. Jesus Christus sagte, ich bin der Weg, die Wahrheit und das Leben. Johannes Kapitel 14, Vers 6. Da gibt es nur zwei Möglichkeiten. Entweder hat er gelogen oder aber er sagt die Wahrheit. Einen Mittelweg gibt es nicht. Jesus sprach sich für Eindeutigkeit aus. In Matthäus Kapitel 5, Vers 37 steht, es sei aber eure Rede ja, ja, nein, nein. Was darüber ist, das ist vom Bösen. Es gibt in vielen Fragen des Lebens die Notwendigkeit eines Kompromisses. Nicht aber, wenn es um etwas Absolutes wie die Wahrheit geht. Ich muss mich auf etwas Festes verlassen können. Wir Autofahrer schließen eine Versicherung ab und verlassen uns darauf, dass wir im Schadenfall gut versichert sind. Wir brauchen Sicherheit in Beziehungsfragen. Wer verheiratet ist, hat einmal bei der Trauung ja gesagt. Ohne dieses Ja kommt formal gar keine Ehe zustande. Ohne Ja gibt es keine Beziehung. Eine Ehe lebt davon, dass zwei Partner ihr Wort halten und zueinander stehen. Wer die Wahrheit sagt und danach lebt, auf den ist Verlass. Wahrhaftigkeit ist das Lebenselixier für gesunde zwischenmenschliche Beziehungen. Im Kern geht es natürlich um Liebe. Aber was ist die Liebe schon wert ohne wahre Treue? Das gilt für Ehe und Familie gleichermaßen wie auch für gesellschaftliche Gruppen oder auch für die Geschäftswelt. Ein Ehepartner will nicht betrogen werden, ein Kunde will nicht belogen werden. In Jesus Christus hat die Wahrheit ein menschliches Gesicht bekommen. Wozu haben wir die Bibel? Damit unser Leben gelingt, damit Beziehungen in Ordnung kommen und heil werden. Weil Gott ein Beziehungswesen ist, sandte er seinen Sohn auf die Erde. Gott versteht tatsächlich eine ganze Menge von Liebe, Treue und Wahrheit, denn er ist die Wahrheit. Gott kann nicht lügen. Ein Gott, der uns belügt, ist kein Gott, sondern eine Vogelscheuche, ein Holzklotz, der nicht reden kann.

0: Götze eben. Redet die Bibel die Wahrheit? Viele Zeitgenossen bezweifeln das. Nehmen wir ein Beispiel. Wir sollen unseren Verstand gebrauchen, wenn es um den Glauben und die Wahrheit geht. Die Bibel beschreibt in zahlreichen Texten das Wesen und den Charakter von uns Menschen. Sie schmeichelt uns dabei nicht. Als von Gott geliebte Geschöpfe sind wir auf dem Holzweg, wenn wir leugnen, was Gott über uns sagt. Alle Menschen sind Lügner, sagt die Bibel im Römerbrief Kapitel 3, Vers 4. Ist das nun wahr oder nicht? Gott macht uns nie schlechter, als wir sind. Er liebt mich. Er will mir helfen. Er sagt mir die Wahrheit über mein wahres Wesen. Also ich bin ein Lügner. Das heißt, die natürliche Neigung meines Herzens ist ab und an zu lügen. Wir reden uns raus. Wir gebrauchen Notlügen. Wir verleugnen uns und andere. Ich stelle also fest, dass diese schonungslose Beschreibung von uns Menschen zutreffend ist. Wozu neigen wir Menschen jedoch, wenn uns jemand diesen Spiegel vorhält? Wir wollen den Spiegel zerstören. Das hilft aber doch nicht weiter. So erklärt es sich zum Teil, warum über die wahren Worte der Bibel so viel ätzende Kritik ausgegossen wurde. Sollte Gott gesagt haben? Ja, er hat es so gesagt, ist die ehrliche Antwort. Als Alexander der Große einst Jerusalem eroberte, wurde ihm in der Bibel gezeigt, was 2 Jahrhunderte zuvor vorausgesagt wurde. Er zollte den Juden und dem Gott Israels höchsten Respekt. Der jüdische Geschichtsschreiber Josephus berichtet, Alexander stieg zum Tempel hinauf, opferte Gott nach des hohen Priesters Anweisung und erwies diesem wie den Priestern höchste Ehrenbezeugungen. Als man ihm nun das Buch Daniel zeigte, in welchem vorausgesagt war, ein Grieche werde das Reich der Perser zerstören, hielt er sich selbst für diesen Griechen und entließ voll Freude das Volk. Alexander erlebte, was jeder Mensch irgendwann erleben wird, dass die Wahrheit der Bibel untrennbar mit dem Lauf der Geschichte verwoben ist. Es ist modern geworden, die Bibel für überholt und unhistorisch zu erklären. Aber noch stehen viele Prophetien aus, die sich erfüllen und aufzeigen, wie wahr und zuverlässig Gottes Wort ist. Was für eine Beziehung haben wir persönlich zur Wahrheit? Suchen wir sie? Wollen wir sie? Wahrheit ist etwas für den Alltag, für das Leben. Sie ist nicht nur etwas für kluge Philosophen, die sich in ihren hohen Türmchen tiefen Gedanken hingeben. Ich erzählte zu Beginn von unserer Bootsfahrt auf dem Fluss. Solch ein Fluss gleicht der Wahrheit. Ein Fluss durchzieht die Landschaften. Er führt das Wasser mit sich und so gedeiht das Leben. Jeder Fluss hat ein Flussbett. Es bestimmt die Grenzen des Gewässers und seine Richtung. Ohne diese Begrenzung durch das Flussbett gibt es keinen Fluss. Das Wasser liefe beliebig auseinander und würde versickern. So wie ein Fluss ohne Flussbett nicht denkbar ist, so ist die Wahrheit nicht von ihrer Erscheinungsform zu trennen. Wahrheit hat eine verbindliche Form. Sie hat ein Gesicht bekommen in Jesus Christus und sie wurde zur Schrift in der Bibel. Sonst wäre sie nicht fassbar, nicht greifbar und erfahrbar. Wer einen Fluss zerstören will, der zerstört das Flussbett. Das ist einfacher, als Wassermassen aufhalten zu wollen. Wer die Wahrheit ruinieren will, zerstört ihre Erscheinungsform. Er kritisiert zum Beispiel Jesus Christus oder die Bibel. Das war exakt der Weg der modernen Theologie in den letzten 100 Jahren. Die Form der Bibel wird kritisiert. Glaubensinhalte wirft man über Bord. Zweifel mehren sich und die Kirchen leeren sich. Kein Wunder, ohne Wasser kein Leben, ohne Wahrheit keine Beziehungen. Erst durch Wasser kommt das Leben zur Blüte. Erst durch Wahrheit und Treue kommen Beziehungen zur Blüte. Das ist kein Automatismus, dafür muss man aktiv sein. Und wo wir versagen, brauchen wir Vergebung. Aber wie schön ist es, dass ich mich auf Menschen verlassen kann. Großartig, dass wir es auch in diesem Jahr wissen. Auf Gott und sein Wort ist Verlass. Darauf kann ich bauen. Lesen Sie in der Bibel. Ein Leben ohne Gottes Wort gleicht einer Wüste. Mit Gottes Wort kann es zur Oase werden. Ein Mann in der Bibel hat es so beschrieben. Dein Wort ist meines Fußes Leuchte und ein Licht auf meinem Weg. Jesus Christus ist das Licht der Welt. Er bringt Hoffnung in das Dunkel unseres Lebens. Diese Erfahrung wünsche ich Ihnen ganz persönlich. Gott segne Sie. Und? Sind Sie neugierig geworden und möchten mehr über diesen Gott der Bibel erfahren? Gern wollen wir Ihnen helfen, ihn persönlich kennenzulernen. 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Mein Name ist Christian Kaspari und ich sage Tschüss, bis morgen früh.
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Jeder Mensch redet von ihr, jeder versucht, so viel wie möglich von ihr zu besitzen. In Trauansprachen ist sie fast in jedem Satz präsent. Und einer jungen Mutter, die ihr Neugeborenes im Arm hält, strahlt sie förmlich aus den Augen, die Liebe. Aber was ist das eigentlich genau? Ich liebe meine Freundin, sagt da zum Beispiel der junge Mann auf der Straße. Sie ist so süß, dass ich am liebsten jede Stunde mit ihr zusammen sein möchte. Nächstenliebe, das ist ganz wichtig, sagt die rüstige Rentnerin aus dem Nachbarhaus. Ich bin froh, dass ich noch Menschen helfen kann, die mir leid tun. Liebe hat also ganz viel mit Gefühl zu tun. Die starke, ja bald magische Anziehungskraft eines anderen Menschen oder auch einer Sache auf mich. Oder umgekehrt, wenn mich ein anderer Mensch liebt, dann wirke ich in irgendeiner Weise anziehend, attraktiv auf ihn. Doch was ist das mit der rechten, großen, wahren Liebe, nach der sich jeder Mensch sehnt? Können Gefühle da wirklich das tragfähige Fundament bilden? Gefühle, die kommen und gehen, mit den Jahren sich verändern, abhängig sind vom Verhalten meiner Mitmenschen? Ein klares Nein gibt dazu die Bibel. Im ersten Brief des Evangelisten Johannes heißt es im 4. Kapitel: Gott ist Liebe, und wer in der Liebe bleibt, bleibt in Gott, und Gott bleibt in ihm. Die stabile Basis der wahren großen Liebe ist also keine Einbildung, kein Gefühl, sondern Gott selbst. Sie ist das unverbrüchliche Ja Gottes zu seinem Menschen. Ich will nicht fern von euch sein, sondern ganz nah. Ich habe euch so lieb, dass ich für euch sogar den Tod besiegt habe. Ich bin für euch am Kreuz gestorben, in meinem Sohn Jesus Christus. Ich war tot, um eure Schuld auszulöschen, für immer und ewig. Aber jetzt soll es alle Zeit und alle Welt wissen, dass ich lebe. Und alle werden mit mir leben, auch nach ihrem Tod, wenn sie mir und meiner Liebe vertrauen. Wenn sie meine lebensweisenden Worte in der Bibel beachten und darin bleiben. Ja, Gott lädt auch uns Menschen des 21. Jahrhunderts immer wieder dazu ein, sich der Basis seiner unbeirrbaren Liebe anzuvertrauen. Nur sie allein befähigt, Gott wieder zu lieben. Und auch die Mitmenschen so anzunehmen, wie Gott es haben will. Auch heute können sie es ganz praktisch erfahren. Gott ist Liebe, und wer in der Liebe bleibt, bleibt in Gott, und Gott bleibt in ihm. 1. Johannesbrief, Kapitel 4, Vers 16.

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12: Heute wird's nochmal unbeständig, da müssen wir jetzt nochmal durch. Sonne, Wolken, aber auch immer wieder mal kräftige Schauer. Gegen Abend sind sogar Gewitter möglich, dann aber ist das Gröbste durch. Die Temperaturen steigen heute auf Werte um 20 Grad in Eupen und in Stolberg, 16 Grad in St. Witt und in Monschau. Am Abend und in der Nacht letzte Schauer, danach lockert es überall auf und die Temperaturen deutlich milder als in den Nächten zuvor, 12 bis 8 Grad die Tiefstwerte. Am Donnerstag starten wir schon durch mit Sonnenschein pur und lockeren Wolkenfeldern und dann heizt es sich auch ordentlich schnell ordentlich auf bei Höchstwerten von 18 bis 23 Grad und das ist erst der Anfang. Zum Pfingstwochenende wird es deutlich wärmer.
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13: Ich bin Diana Kramer. Die EU hat sich auf die vollständige Umsetzung des umstrittenen Zolldeals mit den USA geeinigt. Vertreter der Regierungen und des EU-Parlaments verständigten sich in der Nacht darauf, Zölle auf US-Industriegüter abzuschaffen und Agrarprodukten besseren Marktzugang zu geben.
14: Gleichzeitig soll ein Sicherheitsnetz greifen, falls die USA ihre Zusagen nicht einhalten. Dann könnten EU-Zollzugeständnisse wieder ausgesetzt werden. Geplant ist außerdem eine regelmäßige Kontrolle der Handelsentwicklung. Die EU-Kommission soll alle 3 Monate berichten. Außerdem soll Ende 2029 überprüft werden, ob Europas Wirtschaft geschädigt wird. Der Deal soll bis spätestens 4. Juli in Kraft treten. Hintergrund sind neue Zolldrohungen von US-Präsident Trump, unter anderem gegen Autos aus der EU. David Riemer, Berlin.
13: Bundesinnenminister Alexander Dobrindt will die Kapazitäten beim Zivilschutz für den Kriegs- und Anschlagsfall massiv ausbauen. Das Kabinett soll heute über ein entsprechendes Eckpunktepapier beraten. Es sieht vor, bis 2029 insgesamt 10 Milliarden in den Bevölkerungsschutz zu investieren.
15: Die Bundesländer machen seit Jahren Druck, dass der Zivilschutz ausgebaut wird. Dobrindt will nun liefern und dafür reichlich Geld in die Hand nehmen. Es geht unter anderem um die Beschaffung von Fahrzeugen, Spezialgeräten und Material für den Notfall. Marode Gebäude sollen instand gesetzt, ehrenamtliche Strukturen gestärkt werden. Im Mittelpunkt steht dabei vor allem das Technische Hilfswerk mit seinen rund 2200 hauptamtlichen THW-Mitarbeitern und etwa 88.000 ehrenamtlichen Helferinnen und Helfern. Dirk Zeitler, Berlin.
13: Daneben will das Bundeskabinett heute die Führerscheinreform auf den Weg bringen. Die Pläne von Verkehrsminister Patrick Schnieder zielen darauf, den meist einige tausend Euro teuren Erwerb der Fahrerlaubnis günstiger zu machen. Fahrschulen sollen dafür unter anderem mehr digitalen Unterricht anbieten und Simulatoren einsetzen können. Auch in der zweiten Nacht nach dem dramatischen Hauseinsturz im sächsischen Görlitz fehlt von 3 Vermissten jede Spur. Bei der Suche nach 2 Frauen und einem Mann wurden bislang keine Lebenszeichen registriert und die Zeit wird immer knapper. Die Einsatzkräfte gehen davon aus, dass Verschüttete bis zu 72 Stunden unter solchen Trümmern überleben können. Das Haus war am Montag eingestürzt.
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0: 15,6 Millionen Euro. So viel Geld hat die Städteregion Aachen in die Erweiterung der Regenbogenschule in Stolberg gesteckt. Inzwischen ist da der neue Schulflügel in Betrieb und auch offiziell eingeweiht worden. Julia Braun hat ihn sich angeschaut.
1: Seit Jahren steigen die Schülerzahlen an der Regenbogenschule in Stolberg. Nicht zuletzt, weil es sich um eine Inklusionsschule handelt. Auch Menschen mit Behinderungen bekommen hier bestmögliche Lernbedingungen angeboten. Zuletzt allerdings platzte die Schule aus allen Nähten. Lange wurde an weiteren Räumen geplant. Jetzt konnte der Erweiterungsbau in Betrieb genommen werden. Städteregionsrat Tim Grüttemeier.
2: Die Regenbogenschule in Stolberg musste dringend erweitert werden. Die Schülerzahlen sind in den letzten Jahren erheblich gestiegen und wir haben hier als Städteregion in den vergangenen Monaten über 15 Millionen Euro in einen Erweiterungsbau investiert, der nicht nur den modernsten energetischen Standards genügt, sondern vor allem wirklich perfekten Platz und richtig gute Rahmenbedingungen für die Kinder und Jugendlichen hier bietet.
1: Und genau der Platz wird auch dringend benötigt. Alles ist da für ein gutes Lernumfeld. Die neuen Räume sind hell und groß, barrierefrei und modern ausgestattet. Kein Wunder, dass nicht nur Lehrer und Schüler zufrieden sind. Auch Grüttemeier ist begeistert.
2: Ich glaube, dass wir hier als Städteregion an der richtigen Stelle das richtige Geld in die Hand genommen haben.
1: Die Regenbogenschule in Stolberg ist für die Zukunft erst einmal gewappnet. Und das ist in Zeiten einer sich rasch verändernden Arbeitswelt auch gut so. Denn nur eine gute Bildung schafft beste Voraussetzungen dafür, für den Arbeitsmarkt der Zukunft gerüstet zu sein.

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1: Heute wird's nochmal unbeständig, da müssen wir jetzt nochmal durch. Sonne, Wolken, aber auch immer wieder mal kräftige Schauer. Gegen Abend sind sogar Gewitter möglich, dann aber ist das Gröbste durch. Die Temperaturen steigen heute auf Werte um 20 Grad in Eupen und in Stolberg, 16 Grad in St. Vit und in Monschau. Am Abend und in der Nacht letzte Schauer, danach lockert es überall auf und die Temperaturen deutlich milder als in den Nächten zuvor. 12 bis 8 Grad die Tiefstwerte. Am Donnerstag starten wir schon durch mit Sonnenschein pur und lockeren Wolkenfeldern und dann heizt es sich auch ordentlich schnell ordentlich auf bei Höchstwerten von 18 bis 23 Grad und das ist erst der Anfang. Zum Pfingstwochenende wird's deutlich wärmer.
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3: Ich bin Dieter Speth. Nach einer tödlichen Schießerei in Vals ist offenbar ein 22 Jahre alter Belgier festgenommen worden. Das bestätigte die niederländische Polizei. Dabei soll es sich um den Mann aus St. Vit handeln, der am Montag in Eupen wegen einer tödlichen Messerstecherei vor dem Strafgericht gestanden hat. Er wurde in Handschellen vorgeführt. Das Urteil steht noch aus. Bei der Messerstecherei in St. Vit 2024 war ein 22 Jahre alter Mann ums Leben gekommen. In Vals wurde in der Nacht zum Freitag ein 27-Jähriger erschossen. Laut Zeugen wurden 3 Schüsse abgegeben. Auf Kamerabildern sind 3 Personen zu sehen. Eine soll etwas in deutscher Sprache gerufen haben. Die Schießerei ereignete sich in der Nähe des Stadtparks. Dort gilt seit längerem als Umschlagsort für die Drogenszene. Die Ermittlungen dauern an. Schon bald könnten auch stillgelegte Bahnstrecken bei uns in der Region wieder zu Verkehrsadern werden. Die Allianz pro Schiene und der Verband Deutscher Verkehrsunternehmen fordern die Reaktivierung von bundesweit über 320 stillgelegten Bahnstrecken. Auch bei uns im Sendegebiet wären Strecken betroffen. So die Linie von Linich nach Hückelhoven-Bahl. Eine Studie hatte ergeben, dass sich das finanziell lohnen könnte. Viele Menschen in der Region befürworten die Pläne. Das Land NRW müsste die Strecke anmelden. Dann würde es zu einer Kosten-Nutzen Analyse kommen. Wenn diese positiv ausfallen würde, fließen Bundesmittel von bis zu 90%. Den Rest stemmen dann Land und Kommunen. Dass es klappen kann, hat in der Region bereits die Reaktivierung der Bördebahn zwischen Düren und Euskirchen bewiesen. Auch die Verbindung zwischen Stolberg, Eupen und Verviers soll bald wieder befahren werden. Der Wechsel des Landrates des Eifelkreises Bitburg-Brüm, Andreas Kruppert, an die Spitze der Aufsichts- und Dienstleistungsdirektion Trier wird bereits zum 1. Juni erfolgen. Das wurde in Abstimmung mit zwischen dem Land Rheinland-Pfalz und der Kreisverwaltung vereinbart. Kruppert ist seit Dezember 21 als Landrat im Eifelkreis tätig. Mit seiner neuen Aufgabe in Trier wird er künftig Verantwortung auf Landesebene übernehmen. Die ADT Trier ist zentrale Verwaltungsbehörde des Landes mit vielfältigen Aufgaben in den Bereichen Aufsicht, Bildung, Sicherheit, Umwelt und Infrastruktur. In den nächsten Wochen wird ein Termin für die Wahl eines neuen Landrates festgelegt. Bis dahin werden die Amtsgeschäfte vom Kreisbeigeordneten geführt. Ein ausführliches Interview mit Andreas Gruppert zu den Beweggründen für seinen Wechsel hören Sie hier in unserer Sendung Feierabend, morgen ab 16 Uhr bei Radio 700. Auf der Landstraße zwischen Simmerath-Lammersdorf und Rüttgen-Mullatshütte ist es am Montagmittag zu einem schweren Verkehrsunfall gekommen. Ein 87 Jahre alter Motorradfahrer war mit Polizei von der Fahrbahn abgekommen und prallte gegen ein Verkehrszeichen auf einer Verkehrsinsel. Bei dem Sturz wurde der Fahrer lebensgefährlich verletzt. Er musste in ein Krankenhaus gebracht werden. Wie es zu dem Unfall kommen konnte, blieb unklar. Verkehrsunfall

0: Fallermittler waren für genaue Untersuchung vor Ort. Die Unglücksstelle war für mehrere Stunden gesperrt. 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

0: 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Gesprochen von Manfred Paul.
1: Frage: Werden wir Hunger leiden? Vor 13 Jahren überschritt die Weltbevölkerung die 4-Milliarden-Grenze. Monatlich kommen 6 Millionen hinzu. Jede Sekunde erblicken 2 Kinder das Licht der Welt. Wir leben im Überfluss und viele Völker gehen einer Hungerkatastrophe entgegen. Täglich sterben 100.000 Menschen, jährlich 35 Millionen. Eine Folge des Hungers. Die Bibel sagt, und Christus bezeugt schon, er hat es seinen Jüngern vorhergesagt, es wird überall Hungersnöte geben. Rein sachlich betrachtet ist es sowohl aus technischen als auch aus wirtschaftlichen und sittlichen Gründen äußerst schwierig, für Abhilfe zu sorgen. Und es gibt einen noch viel größeren Hunger, der uns nicht nur um unsere körperliche Existenz, sondern um unsere ewige Rettung bringt. Es ist der Hunger nach Gott. Das Vakuum in uns kommt durch die Sünde. Seit Adam und Eva ist der Mensch auf der Suche nach dem, was Leben ist. Überall Hungerleider in dieser Welt. Sehnen sie sich auch nach Vergebung ihrer Schuld, nach Frieden des Herzens, nach Sicherheit, Geborgenheit, Nestwärme? Sind ihre Gedanken an die Zukunft dunkel? Die meisten resignieren doch. Doch da ist Jesus. Und das ist unsere Chance. Er sagt, ich bin das lebendige Brot, das aus dem Himmel herniedergekommen ist. Wenn jemand von diesem Brot isst, dann wird er leben in Ewigkeit. Und das Brot, das er gibt, gibt er für das Leben der Welt. Nur nehmen muss man es. Wer seinen Leib mit anderen Dingen füllt, seine Seele mit dem füttert, was nicht satt macht, der geht zugrunde. Es gibt nur einen, der rettet vom Tod zum Leben, aus der Nacht zum Licht, aus der Traurigkeit zur Freude und der Verlorenheit zur ewigen Rettung. Und genau das ist, was sie brauchen. Sie müssen nicht mehr hungern, denn Jesus ist da. Sein Blut wäscht rein von aller Sünde. Schließlich ist es die Schuld, die uns von Gott trennt. Wo Schuld vergeben und Jesus Herr wurde, hat er Menschen erlöst, die ihm folgen, weil sie ihn lieben. Es steht schlimm um sie, wenn sie nicht Jesus haben. Er bietet sich ihnen aber heute an. Sie sollen nicht sterben, sondern leben, und zwar auf ewig mit ihm.
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12: Heute wird's nochmal unbeständig, da müssen wir jetzt nochmal durch. Sonne, Wolken, aber auch immer wieder mal kräftige Schauer. Gegen Abend sind sogar Gewitter möglich, dann aber ist das Gröbste durch. Die Temperaturen steigen heute auf Werte um 20 Grad in Eupen und in Stolberg, 16 Grad in St. Witt und in Monschau. Am Abend und in der Nacht letzte Schauer, danach lockert es überall auf und die Temperaturen deutlich milder als in den Nächten zuvor, 12 bis 8 Grad die Tiefstwerte. Am Donnerstag starten wir schon durch mit Sonnenschein pur und lockeren Wolkenfeldern und dann heizt es sich auch ordentlich schnell ordentlich auf bei Höchstwerten von 18 bis 23 Grad und das ist erst der Anfang. Zum Pfingstwochenende wird's deutlich wärmer.
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19: Ich bin Diana Kramer. Die EU hat sich auf die vollständige Umsetzung des umstrittenen Zolldeals mit den USA geeinigt. Vertreter der Regierungen und des EU-Parlaments verständigten sich in der Nacht darauf, Zölle auf US-Industriegüter abzuschaffen und Agrarprodukten besseren Marktzugang zu geben.
20: Gleichzeitig soll ein Sicherheitsnetz greifen, falls die USA ihre Zusagen nicht einhalten. Dann könnten EU-Zollzugeständnisse wieder ausgesetzt werden. Geplant ist außerdem eine regelmäßige Kontrolle der Handelsentwicklung. Die EU-Kommission soll alle 3 Monate berichten. Außerdem soll Ende 2029 überprüft werden, ob Europas Wirtschaft geschädigt wird. Der Deal soll bis spätestens 4. Juli in Kraft treten. Hintergrund sind neue Zolldrohungen von US-Präsident Trump, unter anderem gegen Autos aus der EU. David Riemer, Berlin.
19: Bundesinnenminister Alexander Dobrindt will die Kapazitäten beim Zivilschutz für den Kriegs- und Anschlagsfall massiv ausbauen. Das Kabinett soll heute über ein entsprechendes Eckpunktepapier beraten. Es sieht vor, bis 2029 insgesamt 10 Milliarden in den Bevölkerungsschutz zu investieren.
21: Die Bundesländer machen seit Jahren Druck, dass der Zivilschutz ausgebaut wird. Dobrindt will nun liefern und dafür reichlich Geld in die Hand nehmen. Es geht unter anderem um die Beschaffung von Fahrzeugen, Spezialgeräten und Material für den Notfall. Marode Gebäude sollen instand gesetzt, ehrenamtliche Strukturen gestärkt werden. Im Mittelpunkt steht dabei vor allem das Technische Hilfswerk mit seinen rund 2200 hauptamtlichen THW-Mitarbeitern und etwa 88.000 ehrenamtlichen Helferinnen und Helfern. Dirk Zeitler, Berlin.
19: Daneben will das Bundeskabinett heute die Führerscheinreform auf den Weg bringen. Die Pläne von Verkehrsminister Patrick Schnieder zielen darauf, den meist einige tausend Euro teuren Erwerb der Fahrerlaubnis günstiger zu machen. Fahrschulen sollen dafür unter anderem mehr digitalen Unterricht anbieten und Simulatoren einsetzen können. Auch in der zweiten Nacht nach dem dramatischen Hauseinsturz im sächsischen Görlitz fehlt von 3 Vermissten jede Spur. Bei der Suche nach 2 Frauen und einem Mann wurden bislang keine Lebenszeichen registriert und die Zeit wird immer knapper. Die Einsatzkräfte gehen davon aus, dass Verschüttete bis zu 72 Stunden unter solchen Trümmern überleben können. Das Haus war am Montag eingestürzt.
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24: Radio 700 um 7 Uhr mit der Frührevue. Ja, mit der zweiten Stunde mit mir, Tobias Reuter, für diesen 20. Mai.
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0: Ich habe da gehört, dass zum Ende der Woche besseres Wetter ansteht. Ja, ob da wirklich was dran ist und wie es wirklich weitergeht mit dem Wetter, das weiß in dieser Stunde Wetterexperte Andi Holz vom Hürtschenwaldwetter. Wie immer mit dem Wetter für Eifel und Euregio. Außerdem hat mein Kollege Lukas Blasius die Veranstaltungstipps für Sie und es gibt auch in dieser Stunde unser Tageshoroskop.
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1: Widder. Sie entdecken heute eine ganz neue Seite an Ihrem Schatz. Diese Energie lässt sich gut zu zweit umsetzen.
2: Stier.
1: Verliebte erleben jetzt Schmetterlinge im Bauch. Da ist wirklich etwas ganz Spezielles zwischen Ihnen.
2: Zwillinge.
1: Sie haben grundsätzlich und ganz besonders heute ein gutes Gespür, wo Wissen und Auskunft zu holen sind.
2: Krebs.
1: Worin bestehen Ihre persönlichen Stärken? Denken Sie in Ruhe darüber nach und setzen Sie diese besser ein.
2: Löwe.
1: Alle Zeichen bei Ihnen stehen auf Partnerglück. Viel Nähe und Sinnlichkeit stehen bei Ihnen auf dem Tagesplan.
2: Jungfrau.
1: Sie gehen direkt und spontan auf andere zu und können sich schnell für jemanden begeistern. So knüpfen Sie neue Kontakte.
2: Waage.
1: Eine Weile allein zu sein macht Ihnen nichts aus. Passen Sie aber auf, dass Sie nicht menschenscheu werden.
2: Skorpion.
1: Diese Woche wird es stressig. Halten Sie durch. Es warten auf Sie auch wieder entspanntere Tage.
2: Schütze.
1: Eine wohnliche Atmosphäre, Frieden und Harmonie wirken sich wohltuend auf Ihr Gemüt aus.
2: Steinbock.
1: Sie schätzen das Gewohnte, möchten aber dem Alltag entfliehen. Dieser Widerspruch macht Ihnen zu schaffen.
2: Wassermann.
1: Sie sollten sich mehr Zeit nehmen, um Ihre Gefühle zu sortieren. Die Gefühlsachterbahn kommt zum Stehen.
2: Fische.
1: Sie finden mehr Unterstützung, als Sie erwarten. Voraussetzung ist allerdings, dass Sie den ersten Schritt tun.

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1: Heute ist ein sogenannter Wetterumbruchtag. Schuld daran ist ein Hoch, was zunehmend dafür sorgt, dass sich die Wetterlage über Mitteleuropa und damit auch in unserem Sendegebiet verändert. Noch aber kämpft das Hoch gegen letzte Tiefdruckausläufer und die bringen vor allem am Morgen immer wieder Regenschauer mit. Anschließend kommt schon verbreitet die Sonne durch, es wird milder als zuletzt und das bedeutet, Meeresluft aus dem Süden kommt immer häufiger zu uns. Aber am Nachmittag kommt nochmal ein Schwall Wolken mit und der bringt gegen Abend sogar Schauer und Gewitter in die Region. Zunächst klettern aber die Temperaturen im Tagesverlauf schon auf Werte um 21 Grad in der Kölner Bucht. 20 Grad werden es in den Wördegebieten und rund um Düren und Euskirchen. 19 Grad in der Region zwischen Eupen und Aachen. 18 Grad im Hohen Venn. 17 Grad rund um Monschau, Simmerath und Hürtchenwald. Und 16 Grad in den Eifelhöhenlagen und rund um Elsenborn und Kalter Herberg. Am Abend und in der Nacht gebietsweise nochmal kräftiger Regen. Örtlich auch Gewitter. Danach ziehen die Schauer ab und es erwartet uns komplett ein anderes Wetter, kann man sagen. Sonnenschein, der bringt uns morgen früh schon richtig toll in den Tag und danach erwartet uns ein sonnenreiches Pfingstwochenende und Temperaturen, die zum ersten Mal die Frühsommerwerte erreichen. Schon am Freitag über 25, am Wochenende sogar über 30 Grad.
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1: Heute wird's nochmal unbeständig, da müssen wir jetzt nochmal durch. Sonne, Wolken, aber auch immer wieder mal kräftige Schauer. Gegen Abend sind sogar Gewitter möglich, dann aber ist das Gröbste durch. Die Temperaturen steigen heute auf Werte um 20 Grad in Eupen und in Stolberg, 16 Grad in St. Witt und in Monschau. Am Abend und in der Nacht letzte Schauer, danach lockert es überall auf und die Temperaturen deutlich milder als in den Nächten zuvor. 12 bis 8 Grad die Tiefstwerte. Am Donnerstag starten wir schon durch mit Sonnenschein pur und lockeren Wolkenfeldern und dann heizt es sich auch ordentlich schnell ordentlich auf bei Höchstwerten von 18 bis 23 Grad und das ist erst der Anfang. Zum Pfingstwochenende wird's deutlich wärmer.
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3: Ich bin Dieter Speth. Nach einer tödlichen Schießerei in Vals ist offenbar ein 22 Jahre alter Belgier festgenommen worden. Das bestätigte die niederländische Polizei. Dabei soll es sich um den Mann aus St. Vith handeln, der am Montag in Eupen wegen einer tödlichen Messerstecherei vor dem Strafgericht gestanden hat. Er wurde in Handschellen vorgeführt. Das Urteil steht noch aus. Bei der Messerstecherei in St. Vith 2024 war ein 22 Jahre alter Mann ums Leben gekommen. In Vals wurde in der Nacht zum Freitag ein 27-Jähriger erschossen. Laut Zeugen wurden 3 Schüsse abgegeben. Auf Kamerabildern sind 3 Personen zu sehen. Eine soll etwas in deutscher Sprache gerufen haben. Die Schießerei ereignete sich in der Nähe des Stadtparks. Dort gilt seit längerem als Umschlagsort für die Drogenszene. Die Ermittlungen dauern an. Schon bald könnten auch stillgelegte Bahnstrecken bei uns in der Region wieder zu Verkehrsadern werden. Die Allianz pro Schiene und der Verband Deutscher Verkehrsunternehmen fordern die Reaktivierung von bundesweit über 320 stillgelegten Bahnstrecken. Auch bei uns im Sendegebiet wären Strecken betroffen. So die Linie von Linich nach Hückelhoven-Bahl. Eine Studie hatte ergeben, dass sich das finanziell lohnen könnte. Viele Menschen in der Region befürworten die Pläne. Das Land NRW müsste die Strecke anmelden. Dann würde es zu einer Kosten-Nutzen Analyse kommen. Wenn diese positiv ausfallen würde, fließen Bundesmittel von bis zu 90%. Den Rest stemmen dann Land und Kommunen. Dass es klappen kann, hat in der Region bereits die Reaktivierung der Bördebahn zwischen Düren und Euskirchen bewiesen. Auch die Verbindung zwischen Stolberg, Eupen und Verviers soll bald wieder befahren werden. Der Wechsel des Landrates des Eifelkreises Bitburg-Brüm, Andreas Gruppert, an die Spitze der Aufsichts- und Dienstleistungsdirektion Trier wird bereits zum 1. Juni erfolgen. Das wurde in Abstimmung mit zwischen dem Land Rheinland-Pfalz und der Kreisverwaltung vereinbart. Gruppert ist seit Dezember 21 als Landrat im Eifelkreis tätig. Mit seiner neuen Aufgabe in Trier wird er künftig Verantwortung auf Landesebene übernehmen. Die ADT Trier ist zentrale Verwaltungsbehörde des Landes mit vielfältigen Aufgaben in den Bereichen Aufsicht, Bildung, Sicherheit, Umwelt und Infrastruktur. In den nächsten Wochen wird ein Termin für die Wahl eines neuen Landrates festgelegt. Bis dahin werden die Amtsgeschäfte vom Kreisbeigeordneten geführt. Ein ausführliches Interview mit Andreas Gruppert zu den Beweggründen für seinen Wechsel hören Sie hier in unserer Sendung Feierabend, morgen ab 16 Uhr bei Radio 700. Auf der Landstraße zwischen Simmerath-Lammersdorf und Rüttgen-Mullatshütte ist es am Montagmittag zu einem schweren Verkehrsunfall gekommen. Ein 87 Jahre alter Motorradfahrer war mit Polizei von der Fahrbahn abgekommen und prallte gegen ein Verkehrszeichen auf einer Verkehrsinsel. Bei dem Sturz wurde der Fahrer lebensgefährlich verletzt. Er musste in ein Krankenhaus gebracht werden. Wie es zu dem Unfall kommen konnte, blieb unklar. Verkehrsunfallermittler waren für genaue Untersuchung vor Ort. Die Unglücksstelle war für mehrere Stunden gesperrt. 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

0: 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Zurück in die Vergangenheit geht es auch in diesem Jahr wieder beim 9. historischen Kohlemeiler. Wie in früheren Zeiten wird über 3 Wochen hinweg Holzkohle gewonnen. Der Meiler muss rund um die Uhr bewacht werden und Besucher sind am Meilerplatz in Heimbach-Düttling ausdrücklich erwünscht. Gelesen wird bei Wort sucht Ort ab 17.30 Uhr in der Galerie am Elisengarten in Aachen. Im Aachener Grenzlandtheater wird erneut die Komödie 1,22 vor dem Ende aufgeführt. Der Vorhang öffnet sich um 20 Uhr. Das Ensemble des Aachener Grenzlandtheaters ist mit der Freddie Mercury Tribute Show unterwegs. The Show Must Go On heißt es um 20 Uhr im Gymnasium Basweiler. Wieder im Spielplan ist das Stück Unser Deutschlandmärchen. Es kommt um 20 Uhr im Theater Aachen auf die Bühne. Die neue Ausstellung Spiegel von Sebastian Fritsch ist heute und in den kommenden Tagen im Atelierhaus Aachen zu sehen. Geöffnet ist heute von 10 bis 15 Uhr. Auch im Aachener Ludwig-Forum wird die bevorstehende Reit-WM künstlerisch aufgearbeitet. Bis Mitte August ist hier die neue Ausstellung Zentaur, Mensch und Pferd zu sehen. Geöffnet ist heute von 13 bis 17 Uhr. Das Ordnungsamt Würselen präsentiert auf dem Morlaix-Platz einen Infostand zum Thema Barrieren abbauen und direkten Austausch mit den Nachbarn suchen. Bürger können Fragen zum Thema ruhenden Verkehr oder Lärmbelästigung stellen. Auch Fragen und Probleme können angesprochen werden, möglich zu den Marktzeiten. Gerade erst war die Ausstellung Eine Katastrophe im Herzen Europas in der Olpener Unterstadt zu sehen. Im Gedenken an die Opfer der Flut von 2021 wird sie von heute bis zum 20. Juni im Schleidener Rathaus gezeigt. Dort ist auch die Wanderkerze mit den Namen der Opfer zu sehen. Die Kulturgeschichte des Rheinlandes lässt sich bei einem Besuch im LVR Freilichtmuseum in Mechernich-Kommern entdecken. Derzeit werden dort unter anderem die Sonderausstellungen Wir Rheinländer sowie Grässliche Glückseligkeit, Faszination Kitsch gezeigt. Neu ist hier die Ausstellung Haus alt mach neu. Ebenfalls neu ist eine Schau, die sich mit dem Thema Geburten im ländlichen Raum vor mehr als 100 Jahren beschäftigt. Derzeit wird auch die Wanderausstellung Netzwerk Börde gezeigt. Geöffnet ist täglich von 11 bis 17 Uhr. Und heute wird die Reihe der ökumenischen Friedensgebete im pastoralen Raum Hellenthal-Schleiden fortgesetzt. Beginn ist um 19 Uhr in der Kapelle in Schleiden-Berescheid. 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
16: Heute wird's nochmal unbeständig, da müssen wir jetzt nochmal durch. Sonne, Wolken, aber auch immer wieder mal kräftige Schauer. Gegen Abend sind sogar Gewitter möglich, dann aber ist das Gröbste durch. Die Temperaturen steigen heute auf Werte um 20 Grad in Olpen und in Stolberg, 16 Grad in St. Witt und in Monschau. Am Abend und in der Nacht letzte Schauer, danach lockert es überall auf und die Temperaturen deutlich milder als in den Nächten zuvor, 12 bis 8 Grad die Tiefstwerte. Am Donnerstag starten wir schon durch mit Sonnenschein Sonnenschein pur und lockeren Wolkenfeldern und dann heizt es sich auch ordentlich schnell ordentlich auf bei Höchstwerten von 18 bis 23 Grad. Und das ist erst der Anfang. Zum Pfingstwochenende wird's deutlich wärmer.
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17: Ich bin Diana Kramer. Das Bundeskabinett will heute die Führerscheinreform auf den Weg bringen. Ziel ist, die Fahrschulausbildung moderner, digitaler und einfacher zu machen und dadurch die Kosten zu senken.
18: Ab dem Jahreswechsel sollen sich Fahrschülerinnen und Schüler zum Beispiel aussuchen können, ob sie die Theorie lieber in der Fahrschule pauken wollen oder daheim per App. Statt nur im Fahrschulauto zu üben, soll es dann auch möglich sein, bestimmte Fahrten zusammen mit den Eltern zu machen oder in Simulatoren. Wie viele Sonderfahrten nötig sind, soll der Fahrlehrer dann individuell einschätzen. Es müssen nicht mehr zwingend 12 Fahrten über Land, nachts und auf der Autobahn sein. Außerdem sollen beide Prüfungen gestrafft werden. Ursula Winkler, Nachrichtenredaktion.
17: Das Kabinett will heute auch über Vorschläge von Innenminister Alexander Dobrindt zur Stärkung des Zivil- und Bevölkerungsschutzes beraten. Dabei geht es unter anderem um die Beschaffung von Fahrzeugen und Geräten und die Instandsetzung maroder Gebäude. Insgesamt 10 Milliarden Euro sollen bis 2029 in den Bevölkerungsschutz investiert werden. Die EU hat sich auf eine vollständige Umsetzung des umstrittenen Zolldeals mit den USA geeinigt. Vor dem Hintergrund neuer Drohungen von US-Präsident Trump sollen Zölle auf US-Industriegüter wegfallen und amerikanische Agrarprodukte leichter Zugang zum EU-Markt bekommen. Allerdings verstoßen die USA gegen Absprachen, können EU-Zollvorteile auch wieder ausgesetzt werden. Nur wenige Tage nach US-Präsident Trump ist Kreml-Chef Putin in Peking. Bei den Gesprächen mit Staatschef Xi soll es um den Iran-Konflikt und den Ukraine-Krieg gehen, aber auch um die Energiezusammenarbeit beider Länder.
19: Für Putin ist der Besuch wichtig. Er kann zeigen, Russland ist trotz westlicher Sanktionen nicht allein. Für Xi ist der Besuch ebenfalls nützlich. Er zeigt, Peking spricht mit Washington und Moskau. An China kommt in der Weltpolitik derzeit kaum jemand vorbei. Aus Shenzhen, Jörn Petring.
17: Nur 2 Jahre nach der Einführung schafft Thailand die 60-tägige visafreie Einreise für Touristen wieder ab. Damit dürfen Besucher, auch aus Deutschland, wieder nur noch 30 Tage ohne Visum im Land bleiben. Die 60-Tage-Regel war 2024 eingeführt worden, um den wichtigen Tourismussektor nach der Corona-Pandemie wieder anzukurbeln. Die Lockerung führte aber zu Problemen. Ausländer nutzten die langen Aufenthaltsmöglichkeiten zum Beispiel für illegale Geschäfte.
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22: Acht Uhr, damit willkommen zurück zur Frührevue am Mittwochmorgen mit mir, Tobias Reuter.
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0: In dieser Stunde hören Sie nicht nur meine Stimme, nein, Sie hören auch nochmal die Stimme von Andy Holz, unserem Wetterexperten. Der verrät Ihnen, wie das Wetter so wird für diesen Dienstag. Außerdem gibt es die besten Schlager und Oldies wie immer in der richtigen Mischung. Und mein Kollege Jochen Späth, der ist gleich in wenigen Minuten schon hier und das mit unserem Gesundheitswetter.
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2: Schnell steigende Temperaturen in den kommenden Stunden machen vor allem Menschen mit niedrigem Blutdruck zu schaffen. Jetzt können nicht nur Patienten mit Herz- und Kreislauferkrankungen Probleme bekommen. Die Neigung zu Schwindel ist jetzt witterungsbedingt teilweise deutlich erhöht und auch mit der Konzentrations- und Leistungsfähigkeit lässt es ein bisschen zu wünschen übrig. Viele fühlen sich müde und abgeschlagen. Ist nochmal so eine späte Frühjahrsmüdigkeit, weil es die letzten Wochen ja dann doch deutlich kühler war. Und die Pollen, die tanzen Samba bei uns, denn bei diesem Wetter, was uns ab heute Nachmittag erwartet, da ist natürlich auch die Pollenkonzentration wieder hoch. Wir haben eine mäßige bis starke Konzentration von Kiefer, von Ampfer und von Wegerichpollen. In mäßiger Belastung sind Eichen- und Gräserpollen in der Luft und in schwacher Konzentration noch letzte Buchen und Hainbuchen, aber auch noch einige Weiden und Ulmen und die ersten Lindenpollen. Ihnen allen einen angenehmen Start in den Mittwoch.
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1: Heute wird's nochmal unbeständig, da müssen wir jetzt nochmal durch. Sonne, Wolken, aber auch immer wieder mal kräftige Schauer. Gegen Abend sind sogar Gewitter möglich, dann aber ist das Gröbste durch. Die Temperaturen steigen heute auf Werte um 20 Grad in Eupen und in Stolberg, 16 Grad in St. Witt und in Monschau. Am Abend und in der Nacht letzte Schauer, danach lockert es überall auf und die Temperaturen deutlich milder als in den Nächten zuvor, 12 bis 8 Grad die Tiefstwerte. Am Donnerstag starten wir schon durch mit Sonnenschein. Schein pur und lockeren Wolkenfeldern und dann heizt es sich auch ordentlich schnell ordentlich auf bei Höchstwerten von 18 bis 23 Grad und das ist erst der Anfang. Zum Pfingstwochenende wird's deutlich wärmer.
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3: Ich bin Dieter Spieth. Nach einer tödlichen Schießerei in Vals ist offenbar ein 22 Jahre alter Belgier festgenommen worden. Das bestätigte die niederländische Polizei. Dabei soll es sich um den Mann aus St. Vith handeln, der am Montag in Eupen wegen einer tödlichen Messerstecherei vor dem Strafgericht gestanden hat. Er wurde in Handschellen vorgeführt. Das Urteil steht noch aus. Bei der Messerstecherei in St. Vith 2024 war ein 22 Jahre alter Mann ums Leben gekommen. In Vals wurde in der Nacht zum Freitag ein 27-Jähriger erschossen. Laut Zeugen wurden 3 Schüsse abgegeben. Auf Kamerabildern sind 3 Personen zu sehen. Eine soll etwas in deutscher Sprache gerufen haben. Die Schießerei ereignete sich in der Nähe des Stadtparks. Dort gilt seit längerem als Umschlagsort für die Drogenszene. Die Ermittlungen dauern an. Schon bald könnten auch stillgelegte Bahnstrecken bei uns in der Region wieder zu Verkehrsadern werden. Die Allianz pro Schiene und der Verband Deutscher Verkehrsunternehmen fordern die Reaktivierung von bundesweit über 320 stillgelegten Bahnstrecken. Auch bei uns im Sendegebiet wären Strecken betroffen. So die Linie von Linich nach Hückelhoven-Bahl. Eine Studie hatte ergeben, dass sich das finanziell lohnen könnte. Viele Menschen in der Region befürworten die Pläne. Das Land NRW müsste die Strecke anmelden. Dann würde es zu einer Kosten-Nutzen Analyse kommen. Wenn diese positiv ausfallen würde, fließen Bundesmittel von bis zu 90%. Den Rest stemmen dann Land und Kommunen. Dass es klappen kann, hat in der Region bereits die Reaktivierung der Bördebahn zwischen Düren und Euskirchen bewiesen. Auch die Verbindung zwischen Stolberg, Eupen und Verwier soll bald wieder befahren werden. Der Wechsel des Landrates des Eifelkreises Bitburg-Brüm, Andreas Kruppert, an die Spitze der Aufsichts- und Dienstleistungsdirektion Trier wird bereits zum 1. Juni erfolgen. Das wurde in Abstimmung mit zwischen dem Land Rheinland-Pfalz und der Kreisverwaltung vereinbart. Kruppert ist seit Dezember 21 als Landrat im Eifelkreis tätig. Mit seiner neuen Aufgabe in Trier wird er künftig Verantwortung auf Landesebene übernehmen. Die ADT Trier ist zentrale Verwaltungsbehörde des Landes mit vielfältigen Aufgaben in den Bereichen Aufsicht, Bildung, Sicherheit, Umwelt und Infrastruktur. In den nächsten Wochen wird ein Termin für die Wahl eines neuen Landrates festgelegt. Bis dahin werden die Amtsgeschäfte vom Kreisbeigeordneten geführt. Ein ausführliches Interview mit Andreas Kruppert zu den Beweggründen für seinen Wechsel hören Sie hier in unserer Sendung Feierabend, morgen ab 16 Uhr bei Radio 700. Auf der Landstraße zwischen Simmerath-Lammersdorf und Rüttgen-Mullerzütte ist es am Montagmittag zu einem schweren Verkehrsunfall gekommen. Ein 87 Jahre alter Motorradfahrer war mit Polizei von der Fahrbahn abgekommen und ballte gegen ein Verkehrszeichen auf einer Verkehrsinsel. Bei dem Sturz wurde der Fahrer lebensgefährlich verletzt. Er musste in ein Krankenhaus gebracht werden. Wie es zu dem Unfall kommen konnte, blieb unklar. Verkehrsunfallermittler waren für genaue Untersuchung vor Ort. Die Unglücksstelle war für mehrere Stunden gesperrt. 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

0: muss ich nach Hause.
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0: Vielleicht geht's auch 1500 Mal.
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2: Heute ist ein sogenannter Wetterumbruchtag. Schuld daran ist ein Hoch, was zunehmend dafür sorgt, dass sich die Wetterlage über Mitteleuropa und damit auch in unserem Sendegebiet verändert. Noch aber kämpft das Hoch gegen letzte Tiefdruckausläufer und die bringen vor allem am Morgen immer wieder Regenschauer mit. Anschließend kommt schon verbreitet die Sonne durch, es wird milder als zuletzt und das bedeutet, Meeresluft aus dem Süden kommt immer häufiger zu uns. Aber am Nachmittag kommt nochmal ein Schwall Wolken mit und der bringt gegen Abend sogar Schauer und Gewitter in die Region. Zunächst klettern aber die Temperaturen im Tagesverlauf schon auf Werte um 21 Grad in der Kölner Bucht, 20 Grad werden es in den Wördegebieten und rund um Düren und Euskirchen, 19 Grad in der Region zwischen Eupen und Aachen, 18 Grad im Hohen Venn, 17 Grad rund um Monschau, Simmerath und Hürtchenwald und 16 Grad in den Eifelhöhenlagen und rund um Elsenborn und Kalter Herberg. Am Abend und in der Nacht gebietsweise nochmal kräftiger Regen, örtlich auch Gewitter. Danach ziehen die Schauer ab und es erwartet uns komplett ein anderes Wetter, kann man sagen. Sonnenschein, der bringt uns morgen früh schon richtig toll in den Tag und danach erwartet uns ein sonnenreiches Pfingstwochenende und Temperaturen, die zum ersten Mal die Frühsommerwerte erreichen. Schon am Freitag über 25, am Wochenende sogar über 30 Grad.
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12: Heute wird's nochmal unbeständig, da müssen wir jetzt nochmal durch. Sonne, Wolken, aber auch immer wieder mal kräftige Schauer. Gegen Abend sind sogar Gewitter möglich, dann aber ist das Gröbste durch. Die Temperaturen steigen heute auf Werte um 20 Grad in Eupen und in Stolberg, 16 Grad in St. Witt und in Monschau. Am Abend und in der Nacht letzte Schauer, danach lockert es überall auf und die Temperaturen deutlich milder als in den Nächten zuvor. 12 bis 8 Grad die Tiefstwerte. Am Donnerstag starten wir schon durch mit Sonnenschein pur und lockeren Wolkenfeldern und dann heizt es sich auch ordentlich schnell ordentlich auf bei Höchstwerten von 18 bis 23 Grad und das ist erst der Anfang. Zum Pfingstwochenende wird es deutlich wärmer.
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13: Ich bin Diana Kramer. Bundesinnenminister Alexander Dobrindt will die Kapazitäten beim Zivilschutz für den Kriegs- und Anschlagsfall massiv ausbauen. Das Kabinett soll heute über ein entsprechendes Eckpunktepapier beraten. Laut Dobrindt sollen bis 2029 insgesamt 10 Milliarden Euro in den Bevölkerungsschutz investiert werden.
14: Die Bundesländer machen seit Jahren Druck, dass der Zivilschutz ausgebaut wird. Dobrindt will nun liefern und dafür reichlich Geld in die Hand nehmen. Es geht unter anderem um die Beschaffung von Fahrzeugen, Spezialgeräten und Material für den Notfall. Marode Gebäude sollen instand gesetzt, ehrenamtliche Strukturen gestärkt werden. Im Mittelpunkt steht dabei vor allem das Technische Hilfswerk mit seinen rund 2200 hauptamtlichen THW-Mitarbeitern und etwa 88.000 ehrenamtlichen Helferinnen und Helfern. Dirk Zeitler, Berlin.
13: Daneben will das Bundeskabinett heute die Führerscheinreform auf den Weg bringen. Damit soll der Erwerb der Fahrerlaubnis günstiger werden. Derzeit zahlen Fahrschüler meist einige tausend Euro. Künftig sollen Fahrschulen unter anderem mehr digitalen Unterricht anbieten und Fahrsimulatoren einsetzen können. Außerdem sollen die theoretische und praktische Prüfung gestrafft werden. Ein mit dem Ebola-Virus infizierter US-Amerikaner wird auf einer Spezialstation der Berliner Charité behandelt. Der Mann hatte sich in der Demokratischen Republik Kongo angesteckt. Weil der Flug nach Deutschland kürzer war, hatten die US-Behörden um entsprechende Hilfe gebeten.
15: Die Sonderisolierstation der Charité sei die größte Einrichtung dieser Art in Deutschland und auf solche Fälle bestens vorbereitet, heißt es. Auf der Station könne die Klinik den Patienten vollständig isoliert behandeln. Und um die Bevölkerung und andere Patienten zu schützen, werde beispielsweise das Abwasser von der Station separat aufbereitet. Schutzanzüge würden durch ein spezialisiertes Unternehmen entsorgt. Laut Gesundheitsministerium werde der Patient jetzt genauestens untersucht. Unterstützen soll dabei auch das nahegelegene Robert-Koch-Institut. Fiona Reinhardt, Nachrichtenredaktion.
13: Nach dem dramatischen Hauseinsturz im sächsischen Görlitz fehlt von drei Vermissten weiter jede Spur. Bei der Suche nach zwei Frauen und einem Mann wurden auch in der zweiten Nacht keine Lebenszeichen registriert und die Zeit wird immer knapper. Die Einsatzkräfte gehen davon aus, dass Verschüttete bis zu 72 Stunden unter solchen Trümmern überleben können. Das Haus war am Montagabend eingestürzt.
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17: Die Frührevue hier bei Radio 700, jetzt mit der vierten und letzten Stunde an diesem Mittwoch. Ich bin Tobias Reuter. Moin, moin.
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In dieser Stunde, da gibt's nochmal unser Tageshoroskop. Es wird Energie gespart in unseren Energiespartipps. Und zur zweiten Hälfte dieser Stunde, da schicke ich Sie wieder raus in den Garten. Ja, unser Gärtnermeister hat Tipps für Ihre Gartenarbeit.

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1: Widder. Sie entdecken heute eine ganz neue Seite an Ihrem Schatz. Diese Energie lässt sich gut zu zweit umsetzen.
2: Stier.
1: Verliebte erleben jetzt Schmetterlinge im Bauch. Da ist wirklich etwas ganz Spezielles zwischen ihnen.
2: Zwillinge.
1: Sie haben grundsätzlich und ganz besonders heute ein gutes Gespür, wo Wissen und Auskunft zu holen sind.
2: Krebs.
1: Worin bestehen Ihre persönlichen Stärken? Denken Sie in Ruhe darüber nach und setzen Sie diese besser ein.
2: Löwe.
1: Alle Zeichen bei Ihnen stehen auf Partnerglück. Viel Nähe und Sinnlichkeit stehen bei Ihnen auf dem Tagesplan.
2: Jungfrau.
1: Sie gehen direkt und spontan auf andere zu und können sich schnell für jemanden begeistern. So knüpfen Sie neue Kontakte.
2: Waage.
1: Eine Weile allein zu sein macht Ihnen nichts aus. Passen Sie aber auf, dass Sie nicht menschenscheu werden.
2: Skorpion.
1: Diese Woche wird es stressig. Halten Sie durch. Es warten auf Sie auch wieder entspanntere Tage.
2: Schütze.
1: Eine wohnliche Atmosphäre, Frieden und Harmonie wirken sich wohltuend auf Ihr Gemüt aus.
2: Steinbock.
1: Sie schätzen das Gewohnte, möchten aber dem Alltag entfliehen. Dieser Widerspruch macht Ihnen zu schaffen.
2: Wassermann.
1: Sie sollten sich mehr Zeit nehmen, um Ihre Gefühle zu sortieren. Die Gefühlsachterbahn kommt zum Stehen.
2: Fische.
1: Sie finden mehr Unterstützung, als Sie erwarten. Voraussetzung ist allerdings, dass Sie den ersten Schritt tun.

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2: Ein Leben ohne Kühlschrank ist heute bei uns kaum noch denkbar. Hier haben Hersteller und Ingenieure bereits super sparsame Modelle entwickelt. Doch auch die können zum Verbrauchsmonster mutieren. Eis hat im Kühlschrank und im Tiefkühler nichts zu suchen, es sei denn, es hat Geschmack. Dicke Eispanzer an den Kühlflächen verhindern, dass die Kälte sauber übertragen wird. Somit läuft die Kühlung unnötig länger. Daher ist regelmäßiges Abtauen hier eine gute Empfehlung. Also meine Lieben, Eisberge und Eisschollen gehören in die Arktis und nicht in den Kühlschrank.
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1: Heute wird's noch mal unbeständig, da müssen wir jetzt noch mal durch. Sonne, Wolken, aber auch immer wieder mal kräftige Schauer. Gegen Abend sind sogar Gewitter möglich.

0: Um Pfingstwochenende wird's deutlich wärmer.
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2: Ich bin Dieter Speth. Die Industrie- und Handelskammer Aachen hat den Bund dazu aufgefordert, das dritte Gleis am Burtscheider Viadukt in den Bundesverkehrswegeplan 2040 aufzunehmen. Zuvor hatte das Oberverwaltungsgericht Münster den bisherigen Bebauungsplan, wie bei Ratte 700 berichtet, für unwirksam erklärt. Ohne eine Anerkennung des Bundes kann die Stadt Aachen aber keinen rechtssicheren Bebauungsplan aufstellen. Das dritte Gleis ist nach Ansicht der IHK dringend erforderlich. Über das Viadukt läuft der gesamte Güterverkehr zu den internationalen Häfen in Belgien und den Niederlanden. Außerdem ist eine weitere internationale Personenzugverbindung zwischen Frankfurt und London geplant. IHK-Geschäftsführer Michael Bayer erklärte, nur zwei Gleise seien dafür ein gewaltiger Flaschenhals, besonders in Zeiten, in denen Europa geopolitisch resilienter werden muss. Seit Wochenbeginn hat die Stadt Aachen mit massiven IT-Problemen zu kämpfen. Am Montag war es zu Schwierigkeiten bei der Synchronisation von Daten durch den Dienstleister Regio IT gekommen. Seit Montagvormittag sind deshalb zwei Drittel aller Zugänge der Mitarbeiter deaktiviert. Derzeit kommt es zu starken Einschränkungen im Verwaltungsbetrieb sowie zu Ausfällen bei Dienstleistungen für die Bürger. Digitale Angebote wie Sperrmüllanmeldung, der Tausch von Mülltonnen oder die Anmeldung neuer Baustellen ist aktuell nicht möglich. Die Bearbeitung von Wohnberechtigungsscheinen, Bauanträgen und Leistungen im Bereich der Grundsicherung können sich verzögern. Termine vor Ort können aber wahrgenommen werden. Die Stadt Aachen geht davon aus, dass es bis Pfingsten zu Einschränkungen kommen wird. Spezialisten arbeiten an der Behebung der Probleme. In Recht ist am Montagmorgen eine Panzergranate gefunden worden. Die Kriegsaltlast war bei Arbeiten im Boden gefunden worden. Die Eifelpolizei verständigte den Kampfmittelräumdienst. Dieser konnte die Granate unschädlich machen. Verletzt wurde niemand. Jugendliche fürs Handwerk begeistern, das wollen die Handwerkskammern und das Bildungsbüro der Städteregion Aachen mit einem besonderen Projekt. Bei Mach mit bauen derzeit Schüler der 4. Aachener Gesamtschule einen ausrangierten Bauwagen zu einem Handwerksmobil aus. Derzeit wird ein neuer Boden verlegt. Letztes Jahr wurde bereits eine hochklappbare Seitenwand angelegt. Die Schüler der 8. und 9. Klassen sind mit Feuereifer dabei. Im alten Bauwagen soll eine mobile Werkstatt mit Werkbank, Regalen für Arbeitsmaterialien und Werkzeug entstehen. Unterstützt werden sie von Fachleuten der Handwerkskammer und einem Graffiti-Künstler. Sie wünschen sich, dass Schülern wieder stärker das Handwerk nahegebracht wird. Bis zum Sommer soll der Bauwagen fertig sein und dann von Schule zu Schule fahren, damit sich dort Jugendliche selbst ausprobieren können. 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
1: Auch viele Rosenarten freuen sich im Frühjahr über einen Pflegeschnitt. Dafür ist jetzt genau die richtige Zeit. Doch einfach unbedarft zur Schere greifen und losschnibbeln sollte man nicht, sagt Gärtnermeister Karl-Josef Schmitz.
2: Hier muss man ein bisschen schauen, denn die Schnittart variiert. Während sie Zwerg- und Bodendeckerrosen relativ bodennah zurückschneiden können, sollten sie Zierstrauchrosen, die eine Höhe erreichen von ca. 1,50 m ja, bis zu 2 Metern, eher leicht zurückschneiden.
1: Durchaus gründlicher geht es da bei einigen anderen Rosenarten zu.
2: Edel- und Beetrosen werden auch relativ kurz zurückgeschnitten. Ich empfehle hier eine Zweiglänge von ca. 30 cm. Man kann auch die kleinen Knospen zählen. Die Anzahl der Knospen an einem Trieb sollte ja so zwischen 3 und 5 liegen. Es kommt immer wieder ein bisschen auf die Rose an. Die Beetrosen schneiden sie etwas eher kürzer zurück, während die Edelrosen schon etwas länger bleiben dürften. Also die Edelrosen würde ich empfehlen, eine Zweiglänge so von ca. 40 cm, 30 bis 40 cm.
1: Mit dem Schnitt alleine ist es aber nicht getan. Nach dem Schnitt stehen für die Rosen noch weitere Arbeiten an.
2: Nach dem Rückschnitt ist die Rose auch zu düngen. Es ist sehr wichtig, die Pflanze im Frühjahr zu düngen, denn Rosen zählen zu den Starkzehrern und benötigen halt diese Nährstoffe, um optimal Blüten ausbilden zu können.
1: Schneiden und düngen, das ist jetzt bei den Rosen besonders sinnvoll, denn Rosen sind nicht nur die Königin der Gartenblumen, sie sind eben auch besonders anspruchsvoll. Will man also viel Freude an seinen dornigen Freunden haben, dann lohnt es sich, auch auf ihre Bedürfnisse einzugehen.
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Gleich ab 10 geht's weiter mit Uwe Lorenz und mit dem Rendezvous hier bei Radio 700. Das war die Frührevue somit. Meine Zeit ist rum. Ich bin Tobias Reuter, sage Tschüss und wünsche schönen Mittwoch.

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18: Heute wird's nochmal unbeständig, da müssen wir jetzt nochmal durch. Sonne, Wolken, aber auch immer wieder mal kräftige Schauer. Gegen Abend sind sogar Gewitter möglich, dann aber ist das Gröbste durch. Die Temperaturen steigen heute auf Werte um 20 Grad in Eupen und in Stolberg, 16 Grad in St. Witt und in Monschau. Am Abend und in der Nacht letzte Schauer, danach lockert es überall auf und die Temperaturen deutlich milder als in den Nächten zuvor. 12 bis 8 Grad die Tiefstwerte. Am Donnerstag starten wir schon durch mit Sonnenschein pur und lockeren Wolkenfeldern und dann heizt es sich auch ordentlich schnell ordentlich auf bei Höchstwerten von 18 bis 23 Grad und das ist erst der Anfang. Zum Pfingstwochenende wird's deutlich wärmer.
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19: Ich bin Diana Kramer. Digitaler, einfacher, schneller und vor allem günstiger. Das sind die Ziele der Führerscheinreform von Bundesverkehrsminister Patrick Schnieder, die das Bundeskabinett heute auf den Weg bringen will. Fahrlehrer kritisieren, dass die Verkehrssicherheit unter den neuen Regeln leiden könnte. Schnieder sagte dazu bei Welt:
20: Wir machen ein großes Entbürokratisierungsvereinfachungsprogramm und damit wird es einfacher und günstiger. Und das geht nicht zulasten der Sicherheit. Überall in Europa funktionieren diese Dinge, die wir vorschlagen. Warum nicht auch bei uns?
19: Zu diesen Dingen gehören laut Verkehrsminister Schnieder eine Straffung der theoretischen und praktischen Prüfung, mehr digitaler Unterricht, weniger Pflichtfahrten nachts oder auf Autobahnen und der Einsatz von Fahrsimulatoren. Die EU hat sich auf eine vollständige Umsetzung des umstrittenen Zolldeals mit den USA geeinigt. Vertreter der Regierungen und des EU-Parlaments verständigten sich darauf, dass Zölle auf US-Industriegüter wegfallen und amerikanische Agrarprodukte leichter Zugang zum EU-Markt bekommen sollen.
21: Gleichzeitig soll ein Sicherheitsnetz greifen, falls die USA ihre Zusagen nicht einhalten. Dann könnten EU-Zollzugeständnisse wieder ausgesetzt werden. Geplant ist außerdem eine regelmäßige Kontrolle der Handelsentwicklung. Die EU-Kommission soll alle 3 Monate berichten. Außerdem soll Ende 2029 überprüft werden, ob Europas Wirtschaft geschädigt wird. Der Deal soll bis spätestens 4. Juli in Kraft treten. Hintergrund sind neue Zolldrohungen von US-Präsident Trump, unter anderem gegen Autos aus der EU. David Riemer, Berlin.
19: Nur wenige Tage nach US-Präsident Trump ist Kreml-Chef Wladimir Putin in China. Er wurde in Peking von Staatspräsident Xi Jinping empfangen. Im Mittelpunkt des Besuchs stehen Gespräche über die Beziehungen zwischen beiden Ländern, zum Beispiel im Bereich Energie, aber auch internationale Fragen. Dazu dürften der Iran-Konflikt und der russische Angriffskrieg gegen die Ukraine gehören. Nur 2 Jahre nach der Einführung schafft Thailand die 60-tägige visafreie Einreise für Touristen wieder ab. Damit dürfen Besucher auch aus Deutschland wieder nur noch 30 Tage ohne Visum im Land bleiben. Die 60-Tage-Regel war 2024 eingeführt worden, um den Tourismus nach der Corona-Pandemie wieder anzukurbeln. Die Lockerung führte aber nur zu Problemen. Ausländer nutzten die langen Aufenthaltsmöglichkeiten zum Beispiel für illegale Geschäfte.
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23: Hallo und guten Morgen zum Rendezvous ab 10 am Mittwochvormittag bei Radio 700. Am Mikrofon Uwe Lorenz.
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0: Madonna bei Radio 700 und so geht's auch weiter. Flotte Musik heute Vormittag hier wieder bei unserer Sendung Rendezvous ab 10 und viele Informationen natürlich aus Eifel und Euregio und wir haben das Gesundheitswetter im Programm und gleich einen interessanten Beitrag, denn wir schauen mal auf das Programm im Theater oder am Theater Aachen. Das gleicht ja schon dem einer Millionenmetropole, denn von Schauspiel bis Oper ist da alles dabei. Gleich mehr darüber.
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0: Hand aufs Herz, wann haben Sie zuletzt einen Theaterabend genießen können? In Aachen können Sie das in der kommenden Spielzeit häufiger tun, denn das Programm am Theater Aachen, das gleicht dem einer Millionenmetropole. Vom Schauspiel bis zur Oper ist alles dabei. Julia Braun berichtet.
1: Das Theater Aachen sorgt seit Jahrzehnten dafür, dass das Programm an hochwertiger Kultur weit über dem einer mittleren Großstadt liegt und überregional anerkannt wird. Nun wurde der Spielplan für die Saison vorgestellt, die nach den Sommerferien beginnt. Überschrieben ist er mit dem Motto Übermacht. Dazu die Intendantin des Theaters Aachen, Elena Zavara.
2: Übermacht lautet sozusagen die Klammer, die wir uns gesetzt haben, über Doppelpunkt Macht, also nicht nur das Wort Übermacht im Kompletten. Und es kam dazu, dass wir viele Werke des Repertoires dahingehend beleuchten wollten. Es gibt komplexeste Stücke, die dieses Thema aufgreifen. Jetzt hatten wir eine Anzahl von Stücken sowieso schon vor und haben dann eben überlegt, gut, wenn das unser Thema sein sollte, dann müssen wir da sozusagen das alles für die kommende Spielzeit durchdeklinieren. Und das ist uns, glaube ich, ganz gut gelungen im Sinne von einem Thema, was uns alle betrifft, einmal auf die Bühne bringen zu wollen und aus unterschiedlichsten Perspektiven zu beleuchten.
1: Ein Thema, das auf der gesamten Welt nahezu kaum aktueller und präsenter sein könnte. Und es spiegelt sich in ganz unterschiedlicher Weise auch in den einzelnen Produktionen wider. Hier einige Highlights aus dem Bereich Schauspiel. Da sind wieder echte Klassiker mit dabei.
2: Wir beginnen mit einem Klassiker, Maria Stuart von Friedrich Schiller. Und Maria Stuart behandelt natürlich diesen Konflikt zweier Frauen in einem patriarchalischen System. Und das ist natürlich sozusagen auch so vielleicht so der Initiationsstoff, der dann weitergeht. Auch auf der Kammer haben wir diesen Stoff oder dieses Thema zur Genüge mit Biedermann und die Brandstifter von Max Frisch. Das war auch ein Wunsch einiger unserer ZuschauerInnen, dass wir so ein Thema mal auf die Bühne bringen oder beziehungsweise genau dieses Stück. Und letztendlich haben wir dann noch eine ganz große Uraufführung. Das ist auch nicht selbstverständlich, dass wir eine Uraufführung im Schauspiel haben mit Der Fall Schwerte. Da richtet sich der Blick auf verdrängte Geschichte, die in Aachen sozusagen auch stattgefunden hat. Und zwar war der Hans Schwerte damals der Rektor der Hochschule und wurde als NS-Verbrecher enttarnt. Und damals, also vor seiner Zeit als Hans Schwerte, hieß er noch Hans Schneider. Und diese Uraufführung, dieses Auftragswerk haben wir Nies Momme Stockmann, einem gerade sehr bekannten Autoren gegeben, in die Hand gegeben. Und wir freuen uns dann, die ersten Textentwürfe zu lesen.
1: Besonders aufwendig sind die für das Theater Aachen üblichen Operninszenierungen. Gleich mehrere davon wird es in der kommenden Spielzeit geben.
2: Und es beginnt auch ganz enorm groß mit Don Carlo von Giuseppe Verdi in der vieraktigen italienischen Fassung. Und da erleben wir das große Geflecht aus großen, ja, politischen Dimensionen und aber auch dieser sehr persönlich verhandelten Macht. Das Ganze hat eine Wechselwirkung und ist wahnsinnig toll musikalisch. Das ist ein ganz, ganz großes Werk von Verdi und damit beginnt auch die Ära unseres neuen Generalmusikdirektors am Haus. Dann haben wir noch ein sehr bekanntes Stück, was jetzt, glaube ich, jeder kennt, Don Giovanni von Wolfgang Amadeus Mozart. Und das ist auch so eine Figur, die wir beleuchten, die sich im Grunde total radikal jeder Ordnung entzieht.
1: Es bleibt aber auch Raum für moderne Inszenierungen. Hier freut man sich in Aachen auf eine besondere Produktion.
2: Das ist eine Minimal Opera Music, also von The Re-Evolution of Steve Jobs von Mason Bates. Und da geht es natürlich um den Blick auf die Macht technologischer Vision und dem Fortschritt und dem eventuellen Kontrollverlust, den wir alle erleiden.
1: Wer die Kontrolle behalten will, kann sich den gesamten Spielplan bequem im Internet auf der Seite des Theaters Aachen anschauen. Der Kartenvorverkauf beginnt am 2. Juni.

Wir schauen mal wieder in die Aktualitäten rein. Das Neueste aus Eifel und Euregio hat unsere Nachrichtenredaktion wieder recherchiert und wir hören gleich mal das Ergebnis.

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1: Vorübergehend ziehen die Regenschauer ab, dann ist die Sonne am Werk, aber am Nachmittag und gegen Abend kommen neue Wolken auf und die bringen sogar nochmal Schauer und Gewitter mit. Allerdings ein frühlingsmilder Regen bei 20 Grad in Raren und in Aachen und bei 16 Grad in Hellenthal und in Büttchenbach. In der Nacht lassen die Schauer überall nach, am Morgen lockert es auf, die Temperaturen bleiben deutlich milder als in den Nächten zuvor mit 12 bis 8 Grad. Und dann wird es deutlich wärmer in den nächsten Tagen und uns erwartet Sonnenschein mit nur lockeren Wolkenfeldern. Ein richtig toller Frühlingstag am Donnerstag bei 18 bis 23 Grad.
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2: Ich bin Dieter Speth. Die Industrie- und Handelskammer Aachen hat den Bund dazu aufgefordert, das dritte Gleis am Burtscheider Viadukt in den Bundesverkehrswegeplan

0: Personenzugverbindung zwischen Frankfurt und London geplant. IHK-Geschäftsführer Michael Bayer erklärte, nur zwei Gleise seien dafür ein gewaltiger Flaschenhals, besonders in Zeiten, in denen Europa geopolitisch resilienter werden muss. Seit Wochenbeginn hat die Stadt Aachen mit massiven IT-Problemen zu kämpfen. Am Montag war es zu Schwierigkeiten bei der Synchronisation von Daten durch den Dienstleister Regio IT gekommen. Seit Montagvormittag sind deshalb 2/3 aller Zugänge der Mitarbeiter deaktiviert. Derzeit kommt es zu starken Einschränkungen im Verwaltungsbetrieb sowie zu Ausfällen bei Dienstleistungen für die Bürger. Digitale Angebote wie Sperrmüllanmeldung, der Tausch von Mülltonnen oder die Anmeldung neuer Baustellen ist aktuell nicht möglich. Die Bearbeitung von Wohnberechtigungsscheinen, Bauanträgen und Leistungen im Bereich der Grundsicherung können sich verzögern. Termine vor Ort können aber wahrgenommen werden. Die Stadt Aachen geht davon aus, dass es bis Pfingsten zu Einschränkungen kommen wird. Spezialisten arbeiten an der Behebung der Probleme. In Recht ist am Montagmorgen eine Panzergranate gefunden worden. Die Kriegsaltlast war bei Arbeiten im Boden gefunden worden. Die Eifelpolizei verständigte den Kampfmittelräumdienst. Dieser konnte die Granate unschädlich machen. Verletzt wurde niemand. Jugendliche fürs Handwerk begeistern, das wollen die Handwerkskammern und das Bildungsbüro der Städteregion Aachen mit einem besonderen Projekt. Bei Mach mit bauen derzeit Schüler der 4. Aachener Gesamtschule einen ausrangierten Bauwagen zu einem Handwerksmobil aus. Derzeit wird ein neuer Boden verlegt. Letztes Jahr wurde bereits eine hochklappbare Seitenwand angelegt. Die Schüler der 8. und 9. Klassen sind mit Feuereifer dabei. Im alten Bauwagen soll eine mobile Werkstatt mit Werkbank, Regalen für Arbeitsmaterialien und Werkzeug entstehen. Unterstützt werden sie von Fachleuten der Handwerkskammer und einem Graffiti-Künstler. Sie wünschen sich, dass Schülern wieder stärker das Handwerk nahegebracht wird. Bis zum Sommer soll der Bauwagen fertig sein und dann von Schule zu Schule fahren, damit sich dort Jugendliche selbst ausprobieren können. 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

Von Truckstop zu den Supremes, meine Damen und Herren, das schafft nur Radio 700 und die besten Schlager und die schönsten Oldies, die sind bei uns Programm, wie Sie es ja jeden Tag hören können und natürlich auch heute Vormittag. Jetzt geht's aber gleich an meinen Kollegen Jochen Späth weiter, denn er hat für Sie das aktuelle Gesundheitswetter.

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2: Schnell steigende Temperaturen in den kommenden Stunden machen vor allem Menschen mit niedrigem Blutdruck zu schaffen. Jetzt können nicht nur Patienten mit Herz- und Kreislauferkrankungen Probleme bekommen. Die Neigung zu Schwindel ist jetzt witterungsbedingt teilweise deutlich erhöht und auch mit der Konzentrations- und Leistungsfähigkeit lässt es ein bisschen zu wünschen übrig. Viele fühlen sich müde und abgeschlagen. Ist nochmal so eine späte Frühjahrsmüdigkeit, weil es die letzten Wochen ja dann doch deutlich kühler war. Und die Pollen, die tanzen Samba bei uns, denn bei diesem Wetter, was uns ab heute Nachmittag erwartet. Da ist natürlich auch die Pollenkonzentration wieder hoch. Wir haben eine mäßige bis starke Konzentration von Kiefer, von Ampfer und von Wegerichpollen. In mäßiger Belastung sind Eichen- und Gräserpollen in der Luft und in schwacher Konzentration noch letzte Buchen und Hainbuchen, aber auch noch einige Weiden und Ulmen und die ersten Lindenpollen. Ihnen allen einen angenehmen Start in den Mittwoch.
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Jo, das war sie schon, die erste Stunde unseres Rendezvous am Mittwochvormittag, heute hier bei Radio 700. Ich bin Uwe Lorenz und wir hören uns kurz vor 11 wieder, dann beginnt Stunde 2. Bleiben Sie dran.

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14: Vorübergehend ziehen die Regenschauer ab, Dann ist die Sonne am Werk, aber am Nachmittag und gegen Abend kommen neue Wolken auf und die bringen sogar nochmal Schauer und Gewitter mit. Allerdings ein frühlingsmilder Regen bei 20 Grad in Raren und in Aachen und bei 16 Grad in Hellenthal und in Büttchenbach. In der Nacht lassen die Schauer überall nach, am Morgen lockert es auf, die Temperaturen bleiben deutlich milder als in den Nächten zuvor mit 12 bis 8 Grad. Und dann wird es deutlich wärmer in den nächsten Tagen und uns erwartet Sonnenschein mit nur lockeren Wolkenfeldern. Ein richtig toller Frühlingstag am Donnerstag bei 18 bis 23 Grad.
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16: Ich bin Lea Matschulat. Den Führerschein zu machen soll günstiger werden. Das Bundeskabinett will dafür heute eine Reform auf den Weg bringen. Fahrschulen sollen unter anderem mehr digitalen Unterricht anbieten und Fahrsimulatoren einsetzen können. Außerdem berät das Kabinett über Vorschläge von Innenminister Dobrindt zur Stärkung des Zivil- und Bevölkerungsschutzes. In Berlin wird seit dem frühen Morgen ein Ebola-Patient behandelt. Der US-Amerikaner liegt auf einer Spezialabteilung der Charité. Ein medizinisches Team hatte ihn aus der Demokratischen Republik Kongo ausgeflogen. Dort hatte er sich bei seiner Arbeit als Arzt infiziert. Das Bundesgesundheitsministerium betont, dass weder für die Bevölkerung noch für Patienten der Charité Gefahr bestehe.
17: Die Sonderisolierstation der Charité sei die größte Einrichtung dieser Art in Deutschland und auf solche Fälle bestens vorbereitet, heißt es. Zweimal im Monat trainiere das Personal für solche Notfälle. Auf der Station könne die Klinik den Patienten vollständig isoliert behandeln. Und um die Bevölkerung und andere Patienten zu schützen, werde beispielsweise das Abwasser von der Station separat aufbereitet. Schutzanzüge würden durch ein spezialisiertes Unternehmen entsorgt. Fiona Reinhardt, Nachrichtenredaktion.
16: 2,5 Stunden Bewegung pro Woche. So lautet die Empfehlung der Weltgesundheitsorganisation für einen grundlegenden Gesundheitsschutz. Einer neuen Studie zufolge könnte aber deutlich mehr Bewegung nützlich sein, um das Herz-Kreislauf-System wirksamer vor Krankheiten zu schützen. Die Studie stammt aus China.
18: 2,5 Stunden Sport oder leichte Bewegung senken das Risiko für Herz-Kreislauf-Erkrankungen wie Herzinfarkt oder Schlaganfall demnach um 8-9%. Die Studienautoren empfehlen Erwachsenen aber rund 10 Stunden Bewegung pro Woche. Das verringert Gesundheitsrisiken wohl um rund ein Drittel. Spazieren gehen oder wandern reicht aber nicht. Man sollte sich schon sportlich betätigen und zumindest etwas aus der Puste kommen. Wer eine eher geringe Grundfitness hat, braucht für einen besseren Gesundheitsschutz mehr Bewegung als sportliche Menschen. Katrin Müller, Nachrichtenredaktion.
16: In Görlitz in Sachsen suchen Rettungskräfte seit dem frühen Morgen weiter nach Vermissten in den Trümmern eines eingestürzten Hauses. Bevor sie weitersuchen konnten, musste eine Wand abgestützt und das Gas in der Nachbarschaft abgestellt werden. Das Haus war Montagabend eingestürzt. 3 Menschen werden noch vermisst. Warum das Haus einstürzte, ist noch unklar.
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21: Willkommen zur zweiten Stunde unseres Rendezvous ab 10, heute hier bei Radio 700. Mein Name ist Uwe Lorenz.
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0: Die zweite Stunde unserer Sendung steht wie immer unter dem Motto Service. Wir werden uns gleich wieder in den Radio 700 Garten begeben. Unsere beliebte Rubrik Du und dein Garten steht wieder an. Dann haben wir das Neueste aus Eifel und Euregio im Programm. Und wir werfen einen Blick in den Veranstaltungskalender für heute, für Mittwoch, den 20. Mai.
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1: Heute beantwortet Gärtnermeister Karl-Josef Schmitz wieder eine Hörerfrage. Diesmal geht es um einen Schädling. Also nicht unser Hörer, der hat einen Schädling. In den letzten Jahren ist zweimal der Kohlweißling heimisch geworden und hat alle Kohlköpfe abgeräumt. Da blieb nicht mehr viel übrig. Wie aber kann man sich davor schützen? Gärtnermeister Karl-Josef Schmitz klärt auf, warum der Kohlweißling eben kein schön anzuschauender Schmetterling ist.
2: Es ist noch nicht mal der Schmetterling, der uns hier die Sorgen bereitet, sondern eher die Raupe, die durch ihren Fraß die Pflanzen wirklich extrem schädigen kann.
1: Sie können aber eine Menge unternehmen, damit dem Kohlweißling der Kohldampf auf Kohl vergeht.
2: Legen Sie ein Gemüsenetz, ein helles, sehr engmaschiges Netz über die frisch gepflanzten Setzlinge und graben es aber rundherum ein, dass der Schmetterling des Kohlweißlings erst gar nicht seine Eier ablegen kann. Falls Sie kein Netz gelegt haben, ist es sinnvoll, die Blattunterseite des Kohls im Auge zu behalten und die gelben Eier, die oft gruppenweise unter den Blättern platziert werden, zu entfernen. Sollten schon Raupen dort sein, auch sofort die Raupen wegnehmen. Wichtig wäre auch eine Mischkultur mit stark riechenden Pflanzen, wie zum Beispiel Sellerie, Tomate, Dill oder auch Kräutern. Das ist für die Orientierung des Kohlweißlings schlecht und würde die Kohlpflanzen vielleicht erst gar nicht finden. Wichtig ist auch, die Fruchtfolge einzuhalten, also dass sie nicht jedes Jahr an der gleichen Stelle Kohl einpflanzen. Kohlreste, die auf dem Beet verbleiben, müssen natürlich auch entfernt werden.
1: Wir lernen, stark riechende Pflanzen benebeln die Orientierung des Kohlweißlings. Dann findet er ihre Kohlpflanzen nicht. Mit stark riechenden Menschen funktioniert das leider nicht. Also im Sommer ab unter den Rasensprenger. Aber Spaß beiseite, es gibt noch andere Möglichkeiten, dem Kohlweißling die Lust am Kohl zu verderben.
2: Nicht schlecht ist auch, Nützlinge zu fördern, wie zum Beispiel Vögel, die die Raupen fressen, räuberische Insekten, wie zum Beispiel die Schlupfwespe, die also auch dem Kohlweißling bzw. den Raupen Schaden zufügen.
1: Und wer den natürlichen Gegenangriff im eigenen Garten scheut, der hat sogar noch eine Möglichkeit.
2: Es gibt auch ein biologisches Präparat von Neudorf, Xentari, glaube ich, wird es ausgesprochen. Das ist ein Bacillus thuringiensis, der die Raupen angreift. Dieses Mittel ist umweltschonend und ist auch für den biologischen Pflanzenanbau zugelassen.
1: Wir fassen zusammen, es gibt einen Bacillus, der Schmetterlinge daran hindert, Kohlpflanzen zu mampfen. Man kann also etwas gegen den Kohlweißling unternehmen. Grundsätzlich bleibt aber festzuhalten, dass er am meisten dann in unseren Gärten auftaucht, wenn die Sommer heiß und trocken sind.
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Céline Dion bei Radio 700 und zur Abwechslung jetzt dann als Kontrastprogramm sozusagen Andreas Martin. Und dann haben wir unsere Regionalmeldungen im Programm, das Neueste aus Eifel und Euregio, präsentiert von unserer Nachrichtenredaktion.

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1: Vorübergehend ziehen die Regenschauer ab, dann ist die Sonne am Werk, aber am Nachmittag und gegen Abend kommen neue Wolken auf und die bringen sogar nochmal Schauer und Gewitter mit. Allerdings ein frühlingsmilder Regen bei 20 Grad in Raren und in Aachen und bei 16 Grad in Hellenthal und in Büttchenbach. In der Nacht lassen die Schauer überall nach, am Morgen lockert es auf, die Temperaturen bleiben deutlich milder als in den Nächten zuvor mit 12 bis 8 Grad. Und dann wird es deutlich wärmer in den nächsten Tagen und uns erwartet Sonnenschein mit nur lockeren Wolkenfeldern. Ein richtig toller Frühlingstag am Donnerstag bei 18 bis 23 Grad.
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2: Ich bin Dieter Spät. Die Industrie- und Handelskammer Aachen hat den Bund dazu aufgefordert, das dritte Gleis am Burtscheider Viadukt in den Bundesverkehrswegeplan 2040 aufzunehmen. Zuvor hatte das Oberverwaltungsgericht Münster den bisherigen Bebauungsplan, wie bei Ratte 700 berichtet, für unwirksam erklärt. Ohne eine Anerkennung des Bundes kann die Stadt Aachen aber keinen rechtssicheren Bebauungsplan aufstellen. Das dritte Gleis ist nach Ansicht der IHK dringend erforderlich. Über das Viadukt läuft der gesamte Güterverkehr zu den internationalen Häfen in Belgien und den Niederlanden. Außerdem ist eine weitere internationale Personenzugverbindung zwischen Frankfurt und London geplant. IHK-Geschäftsführer Michael Bayer erklärte, nur zwei Gleise seien dafür ein gewaltiger Flaschenhals, besonders in Zeiten, in denen

0: Angebote wie Sperrmüllanmeldung, der Tausch von Mülltonnen oder die Anmeldung neuer Baustellen ist aktuell nicht möglich. Die Bearbeitung von Wohnberechtigungsscheinen, Bauanträgen und Leistungen im Bereich der Grundsicherung können sich verzögern. Termine vor Ort können aber wahrgenommen werden. Die Stadt Aachen geht davon aus, dass es bis Pfingsten zu Einschränkungen kommen wird. Spezialisten arbeiten an der Behebung der Probleme. In Recht ist am Montagmorgen eine Panzergranate gefunden worden. Die Kriegsaltlast war bei Arbeiten im Boden gefunden worden. Die Eifelpolizei verständigte den Kampfmittelräumdienst. Dieser konnte die Granate unschädlich machen. Verletzt wurde niemand. Jugendliche fürs Handwerk begeistern, das wollen die Handwerkskammern und das Bildungsbüro der Städteregion Aachen mit einem besonderen Projekt. Bei Mach mit bauen derzeit Schüler der 4. Aachener Gesamtschule einen ausrangierten Bauwagen zu einem Handwerksmobil aus. Derzeit wird ein neuer Boden verlegt. Letztes Jahr wurde bereits eine hochklappbare Seitenwand angelegt. Die Schüler der 8. und 9. Klassen sind mit Feuereifer dabei. Im alten Bauwagen soll eine mobile Werkstatt mit Werkbank, Regalen für Arbeitsmaterialien und Werkzeug entstehen. Unterstützt werden sie von Fachleuten der Handwerkskammer und einem Graffiti-Künstler. Sie wünschen sich, dass Schülern wieder stärker das Handwerk nahegebracht wird. Bis zum Sommer soll der Bauwagen fertig sein und dann von Schule zu Schule fahren, damit sich dort Jugendliche selbst ausprobieren können. 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

Gabi Baginski bei Radio 700. Er wäre so gern ein Easy Rider. Tja, das hat, so hat jeder seine Träume. Jetzt kommt gleich mein Kollege Lukas Blasius an die Reihe. Er hat mal wieder geschaut, was gibt's für Veranstaltungen in unserem Sendegebiet. Und er präsentiert Ihnen jetzt gleich das Ergebnis für heute, für Mittwoch, den 20. Mai.

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1: Zurück in die Vergangenheit geht es auch in diesem Jahr wieder beim 9. historischen Kohlemeiler. Wie in früheren Zeiten wird über 3 Wochen hinweg Holzkohle gewonnen. Der Meiler muss rund um die Uhr bewacht werden und Besucher sind am Meilerplatz in Heimbach-Düttling ausdrücklich erwünscht. Gelesen wird bei Wort sucht Ort ab 17.30 Uhr in der Galerie am Elisengarten in Aachen. Im Aachener Grenzlandtheater wird erneut die Komödie 1.22 vor dem Ende aufgeführt. Der Vorhang öffnet sich um 20 Uhr. Das Ensemble des Aachener Grenzlandtheaters ist mit der Freddie Mercury Tribute Show unterwegs. The Show Must Go On heißt es um 20 Uhr im Gymnasium Basweiler. Wieder im Spielplan ist das Stück Unser Deutschlandmärchen. Es kommt um 20 Uhr im Theater Aachen auf die Bühne. Die neue Ausstellung Spiegel von Sebastian Fritsch ist heute und in den kommenden Tagen im Atelierhaus Aachen zu sehen. Geöffnet ist heute von 10 bis 15 Uhr. Auch im Aachener Ludwig-Forum wird die bevorstehende Reit-WM künstlerisch aufgearbeitet. Bis Mitte August ist hier die neue Ausstellung Zentaur, Mensch und Pferd zu sehen. Geöffnet ist heute von 13 bis 17 Uhr. Das Ordnungsamt Würselen präsentiert auf dem Morlaix-Platz einen Infostand zum Thema Barrieren abbauen und direkten Austausch mit den Nachbarn suchen. Bürger können Fragen zum Thema ruhenden Verkehr oder Lärmbelästigung stellen. Auch Fragen und Probleme können angesprochen werden, möglich zu den Marktzeiten. Gerade erst war die Ausstellung »Eine Katastrophe im Herzen Europas« in der Olpener Unterstadt zu sehen. Im Gedenken an die Opfer der Flut von 2021 wird sie von heute bis zum 20. Juni im Schladener Rathaus gezeigt. Dort ist auch die Wanderkerze mit den Namen der Opfer zu sehen. Die Kulturgeschichte des Rheinlandes lässt sich bei einem Besuch im LVR Freilichtmuseum in Mechernich-Kommern entdecken. Derzeit werden dort unter anderem die Sonderausstellungen Wir Rheinländer sowie Grässliche Glückseligkeit, Faszination Kitsch gezeigt. Neu ist hier die Ausstellung Haus alt mach neu. Ebenfalls neu ist eine Schau, die sich mit dem Thema Geburten im ländlichen Raum vor mehr als 100 Jahren beschäftigt. Derzeit wird auch die Wanderausstellung Netzwerk Börde gezeigt. Geöffnet ist täglich von 11 bis 17 Uhr. Und heute wird die Reihe der ökumenischen Friedensgebete im pastoralen Raum Hellenthal-Schleiden fortgesetzt. Beginn ist um 19 Uhr in der Kapelle in Schleiden-Berescheid. 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

Nach der zweiten Stunde folgt die dritte. Das ist logisch im Ablauf, meine Damen und Herren. Die dritte Stunde beginnt kurz vor 12, gleich hier bei uns bei Radio 700. Mein Name ist Uwe Lorenz. Ja, wir hören uns gleich wieder nach den Weltnachrichten.

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16: Vorübergehend ziehen die Regenschauer ab, dann ist die Sonne am Werk, aber am Nachmittag und gegen Abend kommen neue Wolken auf und die bringen sogar nochmal Schauer und Gewitter mit. Allerdings ein frühlingsmilder Regen bei 20 Grad in Raren und in Aachen und bei 16 Grad in Hellenthal und in Büttchenbach. In der Nacht lassen die Schauer überall nach, am Morgen lockert es auf, die Temperaturen bleiben deutlich milder als in den Nächten zuvor mit 12 bis 8 Grad. Und dann wird es deutlich wärmer in den nächsten Tagen und uns erwartet Sonnenschein mit nur lockeren Wolkenfeldern. Ein richtig toller Frühlingstag am Donnerstag bei 18 bis 23 Grad.
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17: Ich bin Lea Matschulat. In der Berliner Charité wird seit dem frühen Morgen ein Ebola-Patient behandelt. Der US-Amerikaner hatte sich offenbar bei seiner Arbeit als Arzt in der Demokratischen Republik Kongo angesteckt.
18: Zum Gesundheitszustand des Patienten äußert sich die Charité nicht. Er werde untersucht und versorgt, heißt es. Das Krankenhaus hier in Berlin verfügt über eine spezialisierte Infrastruktur, um Patienten mit hochansteckenden Krankheiten zu behandeln. Die Sonderstation ist aber streng getrennt vom regulären Klinikbetrieb, sodass kein Kontakt zu anderen Patientinnen und Patienten möglich ist. Das Ebola-Virus wird nicht über die Atemwege übertragen, sondern durch Körperkontakt und Kontakt mit Körperflüssigkeiten. Aus Berlin, Thomas Thonfeld.
17: Den Führerschein zu machen soll günstiger werden. Das Bundeskabinett will dafür heute eine Reform auf den Weg bringen. Fahrschulen sollen unter anderem mehr digitalen Unterricht anbieten und Fahrsimulatoren einsetzen können. Außerdem berät das Kabinett über Vorschläge von Innenminister Dobrindt zur Stärkung des Zivil- und Bevölkerungsschutzes. In der EU gibt es eine Einigung auf die vollständige Umsetzung des umstrittenen Zolldeals mit den USA. Unter dem Eindruck der jüngsten Drohungen von US-Präsident Trump verständigten sich Vertreter der Regierungen und des Europäischen Parlaments darauf, Zölle auf US-Industriegüter abzuschaffen und US-Meeresfrüchten sowie Agrarprodukten einen besseren Marktzugang zu gewähren. An den Plänen gibt es auch Kritik.
19: Die Linken-Fraktion im Europaparlament beispielsweise findet, die EU habe aufgegeben und lasse sich in einen schlechten Handelsdeal mit den USA zwingen. Es fehle der politische Wille, sich gegen die Erpressung von Trump zu stellen. Deutsche Industrieverbände dagegen lobten die Einigung auf die vollständige Umsetzung des Zolldeals. Die EU stärke so ihre Verhandlungsposition gegenüber Washington. Die Einigung der Vertreter der Mitgliedstaaten und des Parlaments muss jetzt noch vom Ministerrat und dem Plenum des Parlaments bestätigt werden. Bis spätestens zum 4. Juli sollen die Regelungen dann in Kraft treten. Fiona Reinhardt, Nachrichtenredaktion.
17: 24 Stunden nach Start der neuen Elektroauto-Kaufprämie liegen bereits knapp 17.000 Anträge vor. Das teilte das Bundesumweltministerium mit. Förderfähig sind Kauf und Leasing, neuer E-Autos und bestimmter Plug-in-Hybride sowie Elektroautos mit sogenannten Reichweitenverlängerern. Das sind kleine Verbrennungsmotoren, die die Reichweite von E-Autos erhöhen.
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22: Und auf geht's zur dritten Stunde unseres Rendezvous ab 10 heute am Mittwochvormittag bei Radio 700. Am Mikrofon weiterhin für Sie, Uwe Lorenz.
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0: Eine ganze Menge gute Musik wieder bei uns, auch in der dritten Stunde unseres Rendezvous hier bei Radio 700 und natürlich aktuelle Informationen aus Eifel und Euregio. Dann eine kleine Reminiszenz gegen 20 vor 1 an Ray Manzarek. Vielleicht kennen Sie den Mann noch, er war Mitglied der legendären Kultgruppe The Doors. Ja, und gleich noch ein anderes Thema, denn der Nachwuchs darf sich freuen. Viele Kinder werden zukünftig mehr über die Natur erfahren. Es gibt dazu sogar Nationalpark-Kitas. Darüber berichten wir gleich.
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0: Der Nachwuchs darf sich freuen. Zwischen Monschau und Schleiden sowie Simrad und Heimbach lernen viele Kinder zukünftig mehr über die Natur. 23 Kindertagesstätten wurden dazu für die nächsten 2 Jahre als Nationalpark-Kitas zertifiziert. Julia Braun berichtet.
1: Wer in den Kommunen lebt, die im Nationalpark Eifel liegen, lebt oft mehr als andere im Einklang mit der Natur. Das soll auch schon den Kleinsten vermittelt werden. Aus diesem Grund werden seit einiger Zeit Kindergärten zu Nationalpark-Kitas zertifiziert. 23 Einrichtungen haben jetzt diesen Titel für 2 Jahre erhalten. Dafür haben sie sich ganz schön ins Zeug gelegt, sagt Maike Schlüter, zuständig für den Fachbereich Bildung bei der Nationalparkverwaltung.
2: Die Nationalpark-Kitas, die müssen Kriterien erfüllen, die wir von der Nationalparkverwaltung aufgestellt haben. Also das Wichtigste ist, dass sie ganz viel rausgehen mit den Kindern in die Natur. Draußenzeit heißt das Kriterium. Sie müssen aber auch Kooperationen finden, also mit uns oder mit dem Förderverein Nationalpark Eifel oder aber auch mit dem Eifelverein, dem örtlichen Imker, irgendwelchen Fachleuten, die sie sich zur Unterstützung holen können, von den Biostationen oder ähnliches. Dann müssen sie Kontinuität und Entwicklung vorweisen. Das ist auch ein sehr wichtiges Kriterium, weil es uns wichtig ist, wenn die Einrichtung sich auf den Weg gemacht hat, mehr Naturnähe zu leben in der Einrichtung, dass es auch ein kontinuierlicher, fortlaufender Prozess ist, weil wir auch sehen, dass die Projekte immer besser, immer weiter gefasst werden.
1: Die beiden Bewerbungsjahre wurden wieder unter ein ganz besonderes Motto gestellt. An dieses hatten die Kita-Bewerber ihre pädagogischen Angebote ausgerichtet.
2: Jetzt von 2024 bis 2026 hatten wir den Schwerpunkt Gesundheit und Wohlergehen. Wir orientieren uns auch an den 17 Nachhaltigkeitszielen der UNESCO und das SDG 3, Gesundheit und Wohlergehen, war jetzt das zentrale Thema, wo auch ganz viele Projekte drauf ausgerichtet waren.
1: Die Auszeichnung als Nationalpark-Kita ist bei den Einrichtungen besonders begehrt und das aus gutem Grund.
2: Es ist natürlich ein ganz tolles Aushängeschild, das den Eltern direkt gezeigt wird. Bei uns ist Naturerleben wichtig. Das ist nämlich total wichtig, auch für die frühkindliche Entwicklung. Ganz wesentliche Kompetenzen werden auch durch das Lernen in der Natur unterstützt. Und ich denke, dass die pädagogischen Fachkräfte, so ist zumindest auch oft die Rückmeldung, ganz froh sind über Impulse, die sie bei uns in den Fortbildungen mitnehmen. Wir haben 2 bis 3 Mal pro Jahr bieten wir eine Fortbildung an, die auch verpflichtend ist für die pädagogischen Fachkräfte daran teilzunehmen. Und die Inhalte sollen dann auch in der Kita umgesetzt werden. Und ich kriege das immer mit, dass unsere Anregungen direkt auch in die Projekte einfließen und ganz dankbar aufgenommen werden.
1: In 2 Jahren steht die nächste Zertifizierung an. Bewerberkitas müssen sich dabei um die Vermittlung der Naturthemen Leben an Land und Leben unter Wasser kümmern.

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1: Vorübergehend ziehen die Regenschauer ab, dann ist die Sonne am Werk, aber am Nachmittag und gegen Abend kommen neue Wolken auf und die bringen sogar nochmal Schauer und Gewitter mit. Allerdings ein frühlingsmilder Regen bei 20 Grad in Raren und in Aachen und bei 16 Grad in Hellenthal und in Büttchenbach. In der Nacht lassen die Schauer überall nach, am Morgen lockert es auf, die Temperaturen bleiben deutlich milder als in den Nächten zuvor mit 12 bis 8 Grad. Und dann wird es deutlich wärmer in den nächsten Tagen und uns erwartet Sonnenschein mit nur lockeren Wolkenfeldern. Ein richtig toller Frühlingstag am Donnerstag bei 18 bis 23 Grad.
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2: Ich bin Ina Pleier. DG-Minister Gregor Freches hat Belgien in Brüssel beim EU-Sport- und Ministerrat vertreten. Im Mittelpunkt standen Themen wie Jugendbeteiligung, mentale Gesundheit im Sport und nachhaltiger Sporttourismus. Freches betonte, dass Jugendpolitik auch echten Einfluss auf politische Prozesse ermöglichen müsse. Beteiligung dürfe sich nicht auf die Anhörung von Jugendlichen beschränken. Freches sprach sich deshalb für einen Kulturwandel aus. Mentale Gesundheit müsse im Sport denselben Stellenwert erhalten, wie es bereits für die körperliche Gesundheit der Fall ist. Aus seiner Sicht können Leistungsdruck, Verletzungen oder frühe Spezialisierung erhebliche Auswirkungen auf das Wohlbefinden von Sportlerinnen und Sportlern haben. Das Schloss Bétonville in Verviers sucht nach einem neuen Eigentümer. Die markante Villa steht aktuell für 1 Million Euro zum Verkauf. Eigentümer ist ein Investor aus Antwerpen. Er hatte das Anwesen erst 2021 erworben. Neben dem rund 2000 Quadratmeter großen Schloss umfasst das Anwesen auch noch ein 7000 Quadratmeter großes Grundstück. Der Investor erklärte gegenüber der Zeitung La Meuse, falls sich in den kommenden Monaten kein Käufer finde, wolle er auf dem Areal selbst ein Immobilienprojekt realisieren. In den vergangenen Jahren wurden dort schon einmal 12 hochwertige Wohnungen sowie mehrere Neubauten geplant. Zeitweilig war auch über die Einrichtung eines neuen medizinischen Zentrums mit mehreren Arzt

0: geplant. Insgesamt geht es um ein Areal von 6,2 Hektar. Die Unterlagen können online oder im Rathaus Kleinhau eingesehen werden. Ideen, Anregungen oder Kritik können in einer schriftlichen Stellungnahme bis zum 21. Juni eingereicht werden. In Olpen haben Anwohner am Montag zwei beschädigte Autos bei der Polizei gemeldet. In beiden Fällen wurden Reifen abgestellter Fahrzeuge zerstochen. Wer für die Taten verantwortlich ist und ob sie in einem Zusammenhang zueinander stehen, blieb zunächst unklar. 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

Er war Organist in einer der bekanntesten Rockgruppen aller Zeiten, nämlich bei den Doors. Ray Manzarek. Am 20. Mai 2013 ist er in Rosenheim verstorben. Wir erinnern gleich an ihn.

Ray Manzarek kam am 12. Februar 1939 in Chicago, Illinois zur Welt und starb am 20. Mai 2013 in Rosenheim in Deutschland. Er war ein US-amerikanischer Musiker und Schriftsteller und bekannt wurde er weltbekannt als Organist der Rockgruppe The Doors. Nach seinem College-Abschluss lernte Manzarek Jim Morrison kennen. Die beiden schlossen schnell Freundschaft und gründeten eine Gruppe, die Doors. Nach dem Tod Morrisons und der Auflösung der Band versuchte dann Manzarek, sich als Solo-Interpret zu verwirklichen, hatte allerdings keinen großen Erfolg. Im Jahr 2002 gründete er zusammen mit Robbie Krieger, Tay Dennis und dem Frontmann der Band The Cult, Ian Astbury, die Band The Doors des 21. Jahrhunderts. Auch das war allerdings nach einem Rechtsstreit dann mit den Eltern von Jim Morrison vorbei und man nannte sich dann Riders on the Storm, nach einem der wohl bekanntesten Doors-Titel, und den hören wir jetzt auch in der alten und originalen Version.

Soweit unser Rendezvous für heute, meine Damen und Herren. Ich hoffe, Sie sind morgen auch wieder dabei, denn morgen am Donnerstag gibt es ja wieder ein Rendezvous ab 10. Dazu begrüße ich Sie dann auch wieder recht herzlich. Gleiche Welle, gleiche Stelle, wie ich immer sage. Und jetzt ist es soweit, jetzt kommt der Treffpunkt mit meinem Kollegen Jochen Späth an die Reihe. Dazu viel Spaß und ja, wir hören uns morgen wieder. Mein Name ist Uwe Lorenz.

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8: Vorübergehend ziehen die Regenschauer ab, dann ist die Sonne am Werk, aber am Nachmittag und gegen Abend kommen neue Wolken auf und die bringen sogar nochmal Schauer und Gewitter mit. Allerdings ein frühlingsmilder Regen bei 20 Grad in Raren und in Aachen und bei 16 Grad in Hellenthal und in Büttchenbach. In der Nacht lassen die Schauer überall nach, am Morgen lockert es auf, die Temperaturen bleiben deutlich milder als in den Nächten zuvor mit 12 bis 8 Grad. Und dann wird es deutlich wärmer in den nächsten Tagen und uns erwartet Sonnenschein mit nur lockeren Wolkenfeldern. Ein richtig toller Frühlingstag am Donnerstag bei 18 bis 23 Grad.
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9: Ich bin Lea Matschulat. Ein Ehepaar soll an deutschen Hochschulen und Forschungseinrichtungen für China spioniert haben. Die Bundesanwaltschaft ließ die beiden in München festnehmen. Den Angaben zufolge wollten sie an wissenschaftliche Informationen über militärisch nutzbare Hochtechnologie gelangen, etwa aus der Luftfahrttechnik. Die Verdächtigen sind Deutsche. Gleichzeitig mit den Festnahmen fanden Maßnahmen in Baden-Württemberg, Bayern, Berlin, Brandenburg, Niedersachsen und Nordrhein-Westfalen statt. Einen Führerschein zu machen soll für Fahrschülerinnen und Fahrschüler günstiger und flexibler werden. Darauf zielen Gesetzespläne von Verkehrsminister Schnieder, die das Bundeskabinett heute auf den Weg gebracht hat. Viele Fahrlehrer sehen die Pläne kritisch.
10: Weniger Bürokratie, digitaler Unterricht und ein vereinfachtes Bewertungssystem in der Theorieprüfung. Das klingt erstmal gut, viele Fahrlehrer sorgen sich allerdings um die Sicherheit auf den Straßen. Laut der Bundesvereinigung der Fahrlehrerverbände kritisieren sie zum Beispiel die geplante Verringerung der Sonderfahrten. Die hätten nämlich in den letzten Jahrzehnten wesentlich dazu beigetragen, dass es weniger jugendliche Verkehrsunfallopfer gibt. Der Verband lehnt außerdem den reinen Online-Unterricht ab und spricht sich gegen die Kürzung der Fragenkataloge aus. Fiona Reinhardt, Nachrichtenredaktion.
9: In der Berliner Charité wird seit dem frühen Morgen ein Ebola-Patient behandelt. Die Ärztinnen, Ärzte und Pflegekräfte kümmerten sich jetzt um die medizinische Diagnostik und Versorgung, teilten Charité und Bundesgesundheitsministerium gemeinsam mit. Wie es dem US-Amerikaner geht, wolle man zum jetzigen Zeitpunkt nicht sagen. Der Patient liegt auf einer besonders geschützten Sonderisolierstation. Er hatte sich offenbar bei seiner Arbeit als Arzt in der Demokratischen Republik Kongo angesteckt. 2,5 Stunden Bewegung pro Woche, so lautet die Empfehlung der Weltgesundheitsorganisation für einen grundlegenden Gesundheitsschutz. Einer neuen Studie aus China zufolge könnte aber deutlich mehr Bewegung nützlich sein, um das Herz-Kreislauf-System wirksamer vor Krankheiten zu schützen.
11: Die Studienautoren empfehlen Erwachsenen aber rund 10 Stunden Bewegung pro Woche. Das verringert Gesundheitsrisiken wohl um rund ein Drittel. Spazieren gehen oder wandern reicht aber nicht. Man sollte sich schon sportlich betätigen und zumindest etwas aus der Puste kommen. Katrin Müller, Nachrichtenredaktion.
9: Wer eine geringe Grundfitness hat, braucht mehr Bewegung als sportliche Menschen.
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8: Merken Sie was? Der Frühling kommt zurück. Und da würde ich sagen, nehmen wir den doch einfach mal mit ins Radio. Herzlich willkommen zur Mittwochsausgabe vom Treffpunkt.

0: Kurz nach eins, Sie hören Radio 700 und das ist der Treffpunkt am Mittwochmittag. Heute haben wir wieder jede Menge zu tun bei uns in der Sendung. Wir haben drei musikalische Geburtstagskinder, traurige Nachrichten aus der Schauspielwelt. Außerdem gibt es eine ganze Menge Highlights zum Pfingstwochenende bei Radio 700. Es gibt den Veranstaltungskalender, die Zeitreise und wie immer mittwochs auch unsere Neuvorstellungen aus der Super 20. Dennoch bis 16 Uhr können Sie bei uns im Netz für die aktuelle Ausgabe unserer Schlagercharts voten und das geht wie immer unter www.radio700.eu. Wir freuen uns, wenn auch Sie noch Ihren Vote schicken.
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Woran denken Sie, wenn Sie an Italien denken? Natürlich an leckeres Gelato, an eine einfach wunderbare Form von Dolce Vita, das Leben einfach genießen, natürlich Meer, aber auch Palmen und natürlich auch mal Berge und diese wunderbaren alten Gassen in den großen Städten. Das alles und noch viel mehr ist italienisches Lebensgefühl und wird uns seit knapp einem halben Jahrhundert von einem ganz besonderen Paar auf die Bühne gebracht und zu Gehör gebracht. Albano und Romina Power. Mal waren sie auseinander, dann auch wieder zusammen. Ihre größten Erfolge hatten sie aber in den 80er Jahren. Große Hits in Serie gab es damals mit Songs wie zum Beispiel Felicità oder Charazan mit natürlich Sempre Sempre oder auch Vincerai, um mal nur einige zu nennen. Albano Carisi feiert heute seinen 83. Geburtstag, steht noch immer auf der Bühne und steht für genau dieses italienische Lebensgefühl. Und wir hören ihn jetzt zusammen mit Romina Power.

Traurige Nachrichten haben uns in den letzten Stunden aus der Schauspielwelt erreicht. Gleich zwei große Schauspieler haben uns verlassen. Er hat über Jahrzehnte hinweg in unzähligen Filmen und Serien brilliert und war erst 2024 bei uns in Deutsche Vita zu Gast. Günther Maria Halmer ist im Alter von 83 Jahren plötzlich und unerwartet verstorben. Noch vor wenigen Tagen war er erst in einer großen ZDF-Filmproduktion zu sehen. Und noch ein großer aus dem ZDF hat uns verlassen, Alexander Held. Er war bei vielen großen Produktionen mit dabei, unter anderem auch für den Zweiteiler Der Untergang, aber auch in Produktionen wie Nord-Nord-Mord war er zu sehen. Alexander Held, im Alter von 67 Jahren, ist er verstorben. Zwei große Schauspieler, ohne die Film- und Serienwelt ein ganzes Stück ärmer geworden ist.

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1: Vorübergehend ziehen die Regenschauer ab, dann ist die Sonne am Werk, aber am Nachmittag und gegen Abend kommen neue Wolken auf und die bringen sogar nochmal Schauer und Gewitter mit. Allerdings ein frühlingsmilder Regen bei 20 Grad in Raren und in Aachen und bei 16 Grad in Hellenthal und in Büttchenbach. In der Nacht lassen die Schauer überall nach, am Morgen lockert es auf, die Temperaturen bleiben deutlich milder als in den Nächten zuvor mit 12 bis 8 Grad. Und dann wird es deutlich wärmer in den nächsten Tagen und uns erwartet Sonnenschein mit nur lockeren Wolkenfeldern. Ein richtig toller Frühlingstag am Donnerstag bei 18 bis 23 Grad.
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2: Ich bin Ina Pleier. DG-Minister Gregor Freches hat Belgien in Brüssel beim EU-Sport- und Ministerrat vertreten. Im Mittelpunkt standen Themen wie Jugendbeteiligung, mentale Gesundheit im Sport und nachhaltiger Sporttourismus. Freches betonte, dass Jugendpolitik auch echten Einfluss auf politische Prozesse ermöglichen müsse. Beteiligung dürfe sich nicht auf die Anhörung von Jugendlichen beschränken. Freches sprach sich deshalb für einen Kulturwandel aus. Mentale Gesundheit müsse im Sport denselben Stellenwert erhalten, wie es bereits für die körperliche Gesundheit der Fall ist. Aus seiner Sicht können Leistungsdruck, Verletzungen oder frühe Spezialisierung erhebliche Auswirkungen auf das Wohlbefinden von Sportlerinnen und Sportlern haben. Das Schloss Bétonville in Verviers sucht nach einem neuen Eigentümer. Die markante Villa steht aktuell für 1 Million Euro zum Verkauf. Eigentümer ist ein Investor aus Antwerpen. Er hatte das Anwesen erst 2021 erworben. Neben dem rund 2000 Quadratmeter großen Schloss umfasst das Anwesen auch noch ein 7000 Quadratmeter großes Grundstück. Der Investor erklärte gegenüber der Zeitung La Meuse, falls sich in den kommenden Monaten kein Käufer finde, wolle er auf dem Areal selbst ein Immobilienprojekt realisieren. In den vergangenen Jahren wurden dort schon einmal 12 hochwertige Wohnungen sowie mehrere Neubauten geplant. Zeitweilig war auch über die Einrichtung eines neuen medizinischen Zentrums mit mehreren Arztpraxen diskutiert worden. Eine konkrete Baugenehmigung war bisher aber nicht beantragt worden. In Hürtschenwald können Bürger ab sofort den Bebauungsplan für das neue Gewerbegebiet Germieter im Ortsteil Vossenack einsehen. Geplant wird das Areal am nördlichen Ortsrand östlich der B399. Die Erschließung soll über die L218 erfolgen. Im Übergangsbereich zum Wohngebiet an der Wurzel ist eine Mischbebauung vorgesehen. Nördlich davon sind reine Gewerbeflächen geplant. Insgesamt geht es um ein Areal von 6,2 Hektar. Die Unterlagen können online oder im Rathaus Kleinhau eingesehen werden. Ideen, Anregungen oder Kritik können in einer schriftlichen

In den nächsten Tagen steht bei Radio 700 noch ein besonderer Besuch an, denn der Kohlemeiler in Düttling, er raucht wieder. Alle 2 Jahre wird er angeworfen und Holzkohle wie zu Großvaters Zeiten gewonnen. Rund um die Uhr muss der Meiler bewacht werden und es gibt jede Menge Interessantes zur Köhlereigeschichte zu entdecken. Und rund um die Uhr dürfen Sie die Köhler auch bei ihrer Arbeit besuchen auf dem Meiereiplatz mitten im Wald in Heimbach-Düttling. Wir von Radio 700 werden auch vorbeischauen und natürlich wieder darüber berichten. Und vielleicht gucken Sie auch mal vorbei. In den nächsten 3 Wochen besteht dazu die Möglichkeit. Alles, was Sie heute Schönes unternehmen können, das weiß mein Kollege Lukas Blasius gleich wieder bei uns in den Veranstaltungstipps.

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1: Zurück in die Vergangenheit geht es auch in diesem Jahr wieder beim 9. historischen Kohlemeiler. Wie in früheren Zeiten wird über 3 Wochen hinweg Holzkohle gewonnen. Der Meiler muss rund um die Uhr bewacht werden und Besucher sind am Meilerplatz in Heimbach-Düttling ausdrücklich erwünscht. Gelesen wird bei Wort sucht Ort ab 17.30 Uhr in der Galerie am Elisengarten in Aachen. Im Aachener Grenzlandtheater wird erneut die Komödie 1,22 vor dem Ende aufgeführt. Der Vorhang öffnet sich um 20 Uhr. Das Ensemble des Aachener Grenzlandtheaters ist mit der Freddie Mercury Tribute Show unterwegs. The Show Must Go On heißt es um 20 Uhr im Gymnasium Basweiler. Wieder im Spielplan ist das Stück Unser Deutschlandmärchen. Es kommt um 20 Uhr im Theater Aachen auf die Bühne. Die neue Ausstellung Spiegel von Sebastian Fritsch ist heute und in den kommenden Tagen im Atelierhaus Aachen zu sehen. Geöffnet ist heute von 10 bis 15 Uhr. Auch im Aachener Ludwig Forum wird die bevorstehende Reit-WM künstlerisch aufgearbeitet. Bis Mitte August ist hier die neue Ausstellung Zentaur, Mensch und Pferd zu sehen. Geöffnet ist heute von 13 bis 17 Uhr. Das Ordnungsamt Würselen präsentiert auf dem Morlaix-Platz einen Infostand zum Thema Barrieren abbauen und direkten Austausch mit den Nachbarn suchen. Bürger können Fragen zum Thema ruhenden Verkehr oder Lärmbelästigung stellen. Auch Fragen und Probleme können angesprochen werden, möglich zu den Marktzeiten. Gerade erst war die Ausstellung »Eine Katastrophe im Herzen Europas« in der Olpener Unterstadt zu sehen. Im Gedenken an die Opfer der Flut von 2021 wird sie von heute bis zum 20. Juni im Schladener Rathaus gezeigt. Dort ist auch die Wanderkerze mit den Namen der Opfer zu sehen. Die Kulturgeschichte des Rheinlandes lässt sich bei einem Besuch im LVR Freilichtmuseum in Mechernich-Kommern entdecken. Derzeit werden dort unter anderem die Sonderausstellungen »Wir Rheinländer« sowie »Grässliche Glückseligkeit – Faszination Kitsch« gezeigt. Neu ist hier die Ausstellung »Haus alt mach neu«. Ebenfalls neu ist eine Schau, die sich mit dem Thema Geburten im ländlichen Raum vor mehr als 100 Jahren beschäftigt. Derzeit wird auch die Wanderausstellung »Netzwerk Börde« gezeigt. Geöffnet ist täglich von 11 bis 17 Uhr. Und heute wird die Reihe der ökumenischen Friedensgebete im pastoralen Raum Hellenthal-Schleiden fortgesetzt. Beginn ist um 19 Uhr in der Kapelle in Schleiden-Berescheid. Einfach eine Mail an veranstaltungen@radio700.eu und schon ist auch Ihr Event im Kalender auf dem Sender.
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Gleich gibt's wieder Werbung, Wetter und die Weltnachrichten und dann starten wir durch in die zweite Stunde Radio 700 Treffpunkt.

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24: Vorübergehend ziehen die Regenschauer ab, dann ist die Sonne am Werk, aber am Nachmittag und gegen Abend kommen neue Wolken auf und die bringen sogar nochmal Schauer und Gewitter mit. Allerdings ein frühlingsmilder Regen bei 20 Grad in Raren und in Aachen und bei 16 Grad in Hellenthal und in Büttchenbach. In der Nacht lassen die Schauer überall nach, am Morgen lockert es auf, die Temperaturen bleiben deutlich milder als in den Nächten zuvor mit 12 bis 8 Grad. Und dann wird es deutlich wärmer in den nächsten Tagen und uns erwartet Sonnenschein mit nur lockeren Wolkenfeldern. Ein richtig toller Frühlingstag am Donnerstag bei 18 bis 23 Grad.
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25: Ich bin Dirk Zeitler. Ein Ehepaar soll an deutschen Hochschulen und Forschungseinrichtungen für China spioniert haben. Die Bundesanwaltschaft ließ die beiden in München festnehmen. Den Angaben zufolge wollten sie an wissenschaftliche Informationen über militärisch nutzbare Hochtechnologie gelangen, etwa aus der Luftfahrttechnik. Die Verdächtigen sind Deutsche. Gleichzeitig mit den Festnahmen fanden Maßnahmen in mehreren Bundesländern statt. Einen Führerschein zu machen soll für Fahrschülerinnen und Fahrschüler günstiger und flexibler werden. Darauf zielen Gesetzespläne von Verkehrsminister Schnieder ab, die das Bundeskabinett heute auf den Weg gebracht hat. Doch wie schnell werden Führerscheine jetzt günstiger? Dazu sagte Schnieder.
26: Die geplante Reform wird nicht sofort, sondern in einem Prozess Auswirkungen auf die Preise haben. Wir schaffen Möglichkeiten. Was der Führerschein am Ende kostet, wird der Markt regeln.
25: Die Fahrausbildung soll einfacher werden, indem zum Beispiel der Theorieunterricht auch online stattfinden kann. Für die Anzahl sogenannter Sonderfahrten soll es keine genauen Vorgaben mehr geben und der Fragebogen für die Theorieprüfung soll kleiner werden. Russland und China haben sich in einer Erklärung zum Gipfeltreffen ihrer Staatschefs Putin und Xi für eine dauerhafte Lösung in Moskaus Angriffskrieg gegen die Ukraine ausgesprochen. In der Erklärung äußerten sie sich auch zum Irankrieg.
3: In Peking wurde vor allem eins deutlich: China und Russland stehen weiter eng zusammen. Xi Jinping und Putin sprachen von Freundschaft, sie sprachen auch von strategischer Zusammenarbeit und von einer Weltordnung mit mehreren Machtzentren. Bei der Ukraine blieb die gemeinsame Erklärung dagegen vage. Ein klarer Appell an Russland, den Krieg zu beenden, fehlte. Auch zum Krieg im Iran äußerten sich beide Seiten. Xi warnte vor Folgen für Energieversorgung, Lieferketten und den Welthandel. Putin stellte Russland wiederum als verlässlichen Rohstofflieferanten für China dar. Aus Shenzhen, Jörn Petring.
4: 24 Stunden nach Start der neuen Elektroautokaufprämie liegen bereits knapp 17.000 Anträge vor. Das teilte das Bundesumweltministerium mit. Förderfähig sind Kauf und Leasing neuer E-Autos und bestimmter Plug-in-Hybride sowie Elektroautos mit sogenannten Reichweitenverlängerern. Das sind kleine Verbrennungsmotoren, die die Reichweite von Elektroautos erhöhen. Die Förderung für ein neues E-Auto hängt an bestimmten Einkommensgrenzen.
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24: Der Frühling kommt zurück und wir von Radio 700 sind einfach schon da, nehmen ihn entgegen und packen ihn rein in den heutigen Mittwochstreffpunkt. Herzlich willkommen zur zweiten Stunde.

0: Kurz nach zwei, das ist der Treffpunkt hier am Mittwochmittag bei Radio 700. Und da blicken wir in dieser Stunde auf unser nächstes musikalisches Geburtstagskind. Auch so ein richtiges Schwergewicht, was die internationale Musikwelt anbetrifft. Wir schauen auf unsere Pfingst-Highlights im Programm von Radio 700. Aber gleich geht es erst einmal zurück auf Zeitreise. Denn auch am 20. Mai ist viel passiert in den vergangenen Jahrzehnten. Und was genau, das verraten wir Ihnen in gut 3,5 Minuten.
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0: Jetzt wird es wieder Zeit hier bei Radio 700 für unseren Blick in die Vergangenheit, denn auch der 20. Mai steckt voller Schlagzeilen, die die Welt verändert haben. Und die hat Ihnen Theresa Bosse zusammengestellt. Jetzt in einer neuen Ausgabe unserer Zeitreise.
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2: 20. Mai 1949. Nagelprobe für die noch gar nicht gegründete Bundesrepublik Deutschland. In 3 Tagen soll das Grundgesetz verlesen werden und in Kraft treten. Das vom Parlamentarischen Rat ausgearbeitete Gesetzeswerk muss zuvor alle Landtage passieren. Im Freistaat Bayern gibt es erhebliche Vorbehalte. Eine Nachtsitzung des Bayerischen Landtags in München ist von energischen Diskussionsbeiträgen geprägt. Befürworter und Gegner stehen sich in Redeschlachten scheinbar unversöhnlich gegenüber. Am Ende lehnt der Landtag des Freistaats den Entwurf des Grundgesetzes ab. Allerdings wissen alle Beteiligten um die mögliche Sprengkraft, die ein Scheitern bedeuten könnte. Also wird der Entscheidung eine Klausel hinzugefügt. Sollten 2/3 der Länderparlamente den Entwurf billigen, so erlangt das Grundgesetz der Bundesrepublik auch auf dem Terrain des Freistaats Bayern Gültigkeit. Das geschieht. Aufatmen in Bonn. 3 Tage später tritt das Grundgesetz in Kraft. Dieser Vorgang kennzeichnet die Gründung der Bundesrepublik Deutschland. 20. Mai 1992. 11 Jahre zuvor wird in einer Trabantenstadt in der DDR ein Kind entführt, missbraucht und ermordet. Die Leiche wird in einem Koffer aus einem fahrenden Zug geworfen und von einem Streckenläufer gefunden. Ein Täter scheint zunächst nicht gefunden werden zu können. Doch die Leiche ist in Zeitungspapier eingeschlagen. Einige Blätter weisen gelöste Kreuzworträtsel auf. Ein Ansatz auf den Mörder? Es ist wie die Suche nach der Nadel im Heuhaufen. Doch die Kriminalpolizei nimmt sie auf. Zu groß ist das öffentliche Interesse. Im weltgrößten Schriftenvergleich der Kriminalgeschichte kann der Täter überführt und verurteilt werden. Tausende Schriftproben, die über Monate gesammelt und von Hand ausgewertet werden, führen zum Erfolg. Nach der Wende wird der Täter seinen Fall neu verhandeln lassen und glaubt an ein zu hohes Strafmaß. Doch auch die neue Gesetzgebung kennt harte Strafen. Das Urteil im wieder aufgerollten Prozess um den Kreuzworträtselmord lautet 10 Jahre Haft mit anschließender Einweisung in die Psychiatrie. 20. Mai 2015. Die Terrororganisation Islamischer Staat erobert in Syrien gewaltsam die antike Ruinstadt Palmyra. Im großen Stil werden historische Relikte zerstört oder geplündert. Eines der großen Kriegsverbrechen der jüngeren Geschichte geschieht nahezu unbemerkt vor den Augen der Weltbevölkerung. 20. Mai 2002. Die Castingshow Popstars des Fernsehsenders ProSieben hat die Girlgroup No Angels über Nacht erfolgreich gemacht. Nicht nur in Deutschland. In ganz Europa liefen ihre Hits in den Radiostationen. So viel Erfolg in so kurzer Zeit setzt auch viele Gerüchte frei. Damit befasst sich nach einer 6-monatigen Pause ihr neues Album Now Us, aus dem der Titel Something About Us ausgekoppelt wird. Eine ungewöhnliche Idee, um einen neuen Hit zu landen. Doch die Selbstanalyse wird zum gefeierten Erfolg. Kaum 2 Wochen nach seiner Veröffentlichung erreicht er schon Platz 1 der deutschen

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1: Vorübergehend ziehen die Regenschauer ab, dann ist die Sonne am Werk, aber am Nachmittag und gegen Abend kommen neue Wolken auf und die bringen sogar nochmal Schauer und Gewitter mit. Allerdings ein frühlingsmilder Regen bei 20 Grad in Raren und in Aachen und bei 16 Grad in Hellenthal und in Büttchenbach. In der Nacht lassen die Schauer überall nach, am Morgen lockert es auf, die Temperaturen bleiben deutlich milder als in den Nächten zuvor mit 12 bis 8 Grad. Und dann wird es deutlich wärmer in den nächsten Tagen und uns erwartet Sonnenschein mit nur lockeren Wolkenfeldern. Ein richtig toller Frühlingstag am Donnerstag bei 18 bis 23 Grad.
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2: Ich bin Ina Pleier. DG-Minister Gregor Freches hat Belgien in Brüssel beim EU-Sport- und Ministerrat vertreten. Im Mittelpunkt standen Themen wie Jugendbeteiligung, mentale Gesundheit im Sport und nachhaltiger Sporttourismus. Freches betonte, dass Jugendpolitik auch echten Einfluss auf politische Prozesse ermöglichen müsse. Beteiligung dürfe sich nicht auf die Anhörung von Jugendlichen beschränken. Freches sprach sich deshalb für einen Kulturwandel aus. Mentale Gesundheit müsse im Sport denselben Stellenwert erhalten, wie es bereits für die körperliche Gesundheit der Fall ist. Aus seiner Sicht können Leistungsdruck, Verletzungen oder frühe Spezialisierung erhebliche Auswirkungen auf das Wohlbefinden von Sportlerinnen und Sportlern haben. Das Schloss Bétonville in Verviers sucht nach einem neuen Eigentümer. Die markante Villa steht aktuell für 1 Million Euro zum Verkauf. Eigentümer ist ein Investor aus Antwerpen. Er hatte das Anwesen erst 2021 erworben. Neben dem rund 2000 Quadratmeter großen Schloss umfasst das Anwesen auch noch ein 7000 Quadratmeter großes Grundstück. Der Investor erklärte gegenüber der Zeitung La Meuse, falls sich in den kommenden Monaten kein Käufer finde, wolle er auf dem Areal selbst ein Immobilienprojekt realisieren. In den vergangenen Jahren wurden dort schon einmal 12 hochwertige Wohnungen sowie mehrere Neubauten geplant. Zeitweilig war auch über die Einrichtung eines neuen medizinischen Zentrums mit mehreren Arztpraxen diskutiert worden. Eine konkrete Baugenehmigung war bisher aber nicht beantragt worden. In Hürtschenwald können Bürger ab sofort den Bebauungsplan für das neue Gewerbegebiet Germieter im Ortsteil Vossenack einsehen. Geplant wird das Areal am nördlichen Ortsrand östlich der B399. Die Erschließung soll über die L218 erfolgen. Im Übergangsbereich zum Wohngebiet an der Wurzel ist eine Mischbebauung vorgesehen. Nördlich davon sind reine Gewerbeflächen geplant. Insgesamt geht es um ein Areal von 6,2 Hektar. Die Unterlagen können online oder im Rathaus Kleinhau eingesehen werden. Ideen, Anregungen oder Kritik können in einer schriftlichen Stellungnahme bis zum 21. Juni eingereicht werden. In Olpen haben Anwohner am Montag 2 beschädigte Autos bei der Polizei gemeldet. In beiden Fällen wurden Reifen abgestellter Fahrzeuge zerstochen. Wer für die Taten verantwortlich ist und ob sie in einem Zusammenhang zueinander stehen, blieb zunächst unklar. 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

kurz nach halb drei. Sie hören Radio 700 und das ist der Treffpunkt am Mittwochnachmittag. Wir blicken schon mal ein bisschen auf den Samstagabend, denn da heißt es bei uns wieder Partytime bei Radio 700. 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

Nun kommt ein Mann mit einer ganz, ganz, ganz rauen Stimme. Einzigartig hat er damit die Musikwelt verändert und er konnte alles von ganz modern und ganz rockig bis ganz balladesk und hat damit ein Millionenpublikum begeistert. Seine Karriere begann 1968 mit dem Hit With a Little Help from My Friends, der in den britischen Charts gleich mal auf die Spitze stieg und in Deutschland Platz 3 erreichte. Danach gab es eine Menge großer Cover-Erfolge, der größte sicherlich in den 70er Jahren You Are So Beautiful. Anschließend gab es einige Duette, die sehr erfolgreich waren, auch hier in Deutschland, unter anderem mit Titeln, die er gemeinsam mit Klaus Lage in die Charts brachte. Daneben gab es immer wieder ganz, ganz große internationale Erfolge, wie zum Beispiel Unchain My Heart oder auch N'oubliez Jamais. 2014 ist er von uns gegangen, jetzt hätte er seinen 82. Geburtstag gefeiert. Hier kommt der Mann mit der unglaublichen Stimme, Joe Cocker.

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Geburtstag von Jazzlegende Miles Davis. 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
12: Vorübergehend ziehen die Regenschauer ab, dann ist die Sonne am Werk, aber am Nachmittag und gegen Abend kommen neue Wolken auf und die bringen sogar nochmal Schauer und Gewitter mit. Allerdings ein frühlingsmilder Regen bei 20 Grad in Raren und in Aachen und bei 16 Grad in Hellenthal und in Büttchenbach. In der Nacht lassen die Schauer überall nach, am Morgen lockert es auf, die Temperaturen bleiben deutlich milder als in den Nächten zuvor mit 12 bis 8 Grad. Und dann wird es deutlich wärmer in den nächsten Tagen und uns erwartet Sonnenschein mit nur lockeren Wolkenfeldern. Ein richtig toller Frühlingstag am Donnerstag bei 18 bis 23 Grad.
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13: Ich bin Dirk Zeitler. Die Bundesanwaltschaft hat in München zwei mutmaßliche chinesische Spione festnehmen lassen. Das Ehepaar mit deutscher Staatsangehörigkeit soll für einen chinesischen Geheimdienst Kontakt zu Wissenschaftlern an deutschen Hochschulen aufgenommen haben. In mehreren Bundesländern fanden Maßnahmen statt, wie die Karlsruher Behörde mitteilte.
14: Sie gaben sich als Dolmetscher aus oder als Mitarbeiter von Autofirmen und machten sich so an die Wissenschaftler ran. Vor allem Lehrstuhlinhaber für die Bereiche Luft- und Raumfahrttechnik, Informatik oder künstliche Intelligenz. Einige der Opfer lockten sie nach China, angeblich um Vorträge vor Experten zu halten. Tatsächlich gehörten die angeblich zivilen Experten aber dann zu staatlichen chinesischen Rüstungsunternehmen. Und die nahmen die Infos über militärisch nutzbare Hochtechnologie, wie es heißt, natürlich gerne auf. Thomas Thonfeld, Nachrichtenredaktion.
13: Ein Führerschein zu machen soll für Fahrschülerinnen und Fahrschüler günstiger und flexibler werden. Darauf zielen Gesetzespläne von Verkehrsminister Schnieder, die das Bundeskabinett heute auf den Weg gebracht hat. Doch wie schnell werden die Führerscheine jetzt günstiger? Dazu sagte Schnieder.
15: Die geplante Reform wird nicht sofort, sondern in einem Prozess Auswirkungen auf die Preise haben. Wir schaffen Möglichkeiten. Was der Führerschein am Ende kostet, wird der Markt regeln.
13: Die Fahrausbildung soll einfacher werden, indem zum Beispiel der Theorieunterricht auch online stattfinden kann. Für die Anzahl sogenannter Sonderfahrten soll es keine genauen Vorgaben mehr geben und der Fragebogen für die Theorieprüfung soll kleiner werden, so Schnieder in einem Statement. Mit dem Ölpreisschub im Zuge des Irankriegs hat die Inflation in der Eurozone weiter deutlich zugelegt. Im April stiegen die Verbraucherpreise im Jahresvergleich um 3%, wie das Statistikamt Eurostat nach einer zweiten Schätzung mitteilte. Damit wurde eine erste Schätzung, wie von Volkswirten erwartet, bestätigt. Im März hatte die Inflationsrate in den Ländern mit der Euro-Währung bei 2,6% gelegen. Der tschechische Trainer Peter Vlachovský ist wegen missbräuchlichem Verhaltens lebenslang von der Europäischen Fußballunion gesperrt worden. Die Kontroll- und Ethikkommission der UEFA forderte zudem den Weltverband FIFA auf, die Sperre weltweit auszusprechen. Zudem soll Vlachovský die Trainerlizenz entzogen werden. Der Trainer soll Spielerinnen 4 Jahre lang heimlich unter der Dusche und in Umkleideräumen gefilmt haben.
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12: Wir starten zusammen durch in die dritte Stunde vom Treffpunkt auf dem Weg zurück in den Frühling.

Kurz nach drei, Sie hören den Treffpunkt hier bei Radio 700 am Mittwochnachmittag. Mittwoch, das bedeutet für uns Tag der Neuvorstellungen in der Super 20. Ab 3:30 beschäftigen wir uns mit der aktuellen Ausgabe der Schlagercharts und den 5 Neuvorstellungen der Woche, die um Ihre Gunst wetteifern. Außerdem haben wir noch ein musikalisches Geburtstagskind, das über 6 Jahrzehnte es immer wieder in die internationalen Charts geschafft hat. Und wir blicken auf weitere Pfingst-Highlights im Programm von Radio 700. Das alles und noch mehr bis 4 hier bei uns im Programm.

Sie hat einen Emmy, einen Grammy und 3 Golden Globes und noch viele andere Auszeichnungen. Sie ist gefeiert als Schauspielerin und als Sängerin, die sich über Jahrzehnte hinweg immer neu erfunden hat. 200 Millionen Tonträger wurden alleine solo von ihr verkauft, noch einmal 80 Millionen weitere an der Seite ihres früheren Partners Sonny Bono. Und genau mit ihm begann auch Mitte der 60er Jahre eine gigantische Weltkarriere, die in einer absolut desaströsen Ehe endete. Allerdings, die Musik, die hielt sie über ihr ganzes Leben hinweg immer weiter aufrecht und brachte auch die Tiefschläge schnell wieder unter Kontrolle. Ihr erster großer Hit natürlich in der Formation Sonny & Cher mit I Got You Babe. In den 70ern folgten weitere große Soloerfolge. Wir erinnern uns zum Beispiel an so Titel wie Gypsies, Tramps and Thieves, um mal nur einen großen Hit zu nennen. In den 80ern war sie vor allem am Broadway engagiert, hatte eine große Rolle, zum Beispiel in Mondsüchtig, und landete danach musikalisch ein Comeback und war da komplett in der neuen Zeit angekommen, sowohl mit Covertiteln wie Walking in Memphis, aber auch mit ganz, ganz großen Nummern der 90er Jahre in den internationalen Charts wie Believe. Bis heute ist sie nicht von den Bühnen wegzudenken und heute, da feiert sie einen ganz großen, nämlich ihren 80. Geburtstag. Und wir feiern Cher.

Mit Radio 700 durch den Mittwochnachmittag und da blicken wir noch ein bisschen auf unser Pfingstprogramm. 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
1: Vorübergehend ziehen die Regenschauer ab, dann ist die Sonne am Werk, aber am Nachmittag und gegen Abend kommen neue Wolken auf und die bringen sogar nochmal Schauer und Gewitter mit. Allerdings ein frühlingsmilder Regen bei 20 Grad in Raren und in Aachen und bei 16 Grad in Hellenthal und in Büttchenbach. In der Nacht lassen die Schauer überall nach, am Morgen lockert es auf, die Temperaturen bleiben deutlich milder als in den Nächten zuvor mit 12 bis 8 Grad. Und dann wird es deutlich wärmer in den nächsten Tagen und uns erwartet Sonnenschein mit nur lockeren Wolkenfeldern. Ein richtig toller Frühlingstag am Donnerstag bei 18 bis 23 Grad.
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2: Ich bin Ina Pleier. Der anhaltende Personalmangel in den ostbelgischen Forstämtern sorgt für immer lauter werdende Kritik aus den politischen Reihen. Die drei Regionalabgeordneten Patrick Spies, Freddy Mockel und Christine Maul haben der wallonischen Regierung Tatenlosigkeit vorgeworfen. Derzeit würden in den Dienststellen in Olpen und St. Vith zahlreiche Mitarbeiter fehlen. In St. Vith könnte das zum Jahresende bedeuten, dass nur noch jede zweite der 15 Planstellen besetzt ist. In Olpen fehlen 6 von 15 Mitarbeitern. Aus Sicht von Spies hätten die fehlenden Förster direkte Auswirkungen auf die Gemeinden und die Bürger. Zudem seien negative Auswirkungen durch die mangelnde Bewirtschaftung der Wälder zu erwarten. Durch den Einstellungsstopp seien deutschsprachige Bewerber auch noch benachteiligt worden. 3 Kandidaten warten noch auf eine Einstellung. Die zuständige wallonische Ministerin Ann-Kathrin Dalk macht strukturelle Probleme und den Fachkräftemangel für die derzeitige Situation verantwortlich. Eine schnelle Lösung ist nicht in Sicht. In Olpen wird das von der Stadt beschlossene neue Spielplatzkonzept umgesetzt. Weniger Spielplätze, dafür aber mehr Qualität, so die Devise. Als erste Maßnahme wird im Park Klinkeshöfchen ein moderner und inklusiver Begegnungsort für Kinder, Eltern und Senioren entstehen. Dazu wird der dortige Spielplatz komplett umgebaut. Mittelpunkt soll ein neues Klettergerüst mit mehreren Spielmöglichkeiten sein. In der Mitte des Platzes ist ein Ort der Begegnung geplant. Zudem sollen neue Bäume gepflanzt werden. Die Kosten werden auf rund 150.000 Euro geschätzt. Die DG wird davon wohl 60.000 Euro übernehmen. Zum Spielplatz gehören künftig auch neue barrierefreie Wege. Läuft alles nach Plan, können die Arbeiten bereits im Herbst beginnen. Zu einem späteren Zeitpunkt soll auch der Ostpark einen neuen Spielplatz erhalten. Anwohner sollen in die Planungen mit einbezogen werden. In Mechernich-Satzfey ist es am Montagabend zu einem Unfall mit einem Zug gekommen. Die Triebfahrzeugführerin hatte erklärt, dass es zum Kontakt mit einer Person am Gleis gekommen sei. Einsatzkräfte suchten den Bereich rund um die Eifelstrecke ab. Auch ein Hubschrauber der Bundespolizei mit Wärmebildkamera half bei der Suche. Gefunden wurde aber niemand. Der Einsatz wurde schließlich abgebrochen. Zeitweise war der Bahnverkehr zwischen Euskirchen und Kall unterbrochen. Noch einmal glimpflich endete am Montag in Kelmis ein medizinischer Notfall am Steuer während einer Fahrt. Die Autofahrerin hatte die Kontrolle über ihren Wagen verloren, zunächst 2 parkende Autos gestreift und war schließlich auf ein weiteres Fahrzeug aufgefahren. Durch die Wucht des Aufpralls wurde dieser Wagen schließlich gegen einen Gartenzaun gedrückt. Die Autofahrerin und die beiden an Bord befindlichen Enkelkinder mussten vom Rettungsdienst versorgt werden. Es entstand Sachschaden in 5-stelliger Höhe. 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
1: Mittwoch 3:30 in Eifel und Euregio. Das bedeutet, es geht wieder zu unseren Neuvorstellungen aus unseren Schlagercharts, den Super 20. Immer samstags um 10 Uhr werden die schnellsten Charts für Eifel und Euregio ermittelt. 20 Titel buhlen um ihre Gunst. 5 Neuvorstellungen wollen die Charts verändern. Sie können immer bis Mittwoch um 16 Uhr entscheiden.

EU und dann auf das Super 20 Abstimmungsformular klicken. 5 Neuvorstellungen gibt es, die waren gerade noch frisch im Presswerk und liegen jetzt schon auf. Und genau deswegen hören wir nochmal rein. Unsere Neuvorstellung Nummer 1 ist Ihnen allen bekannt als Moderatorin der MDR Schlagercharts und natürlich auch als ganz, ganz erfolgreiche Sängerin und natürlich auch als Partnerin an der Seite von Matthias Reim. Zuletzt war sie mit ihrem ganz, ganz großen Erfolg zu Gast in Barcelona. Vielleicht macht sie jetzt ja Urlaub in Alemannia. So heißt ihr erster Titel bei uns, Neuvorstellung Nummer 1, Christine Stark. 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

0: Christine Stark bleibt in Alemannia und sie entscheiden, ob sie dort bleibt oder in den Super 20 landet. Mit ihrer Stimme für Neuvorstellung Nummer 1 oder für die anderen Titel. Noch bis 16 Uhr können Sie voten bei uns im Internet unter radio700.eu und dann auf das Super 20 Abstimmungsformular klicken. Vielleicht ja auch für Neuvorstellung Nummer 2. Sie liebt den Schlager und verkörpert ihn wie kaum eine andere. Neulich, da hatte sie noch mit ihrem Hit Walkman die 80er Jahre auf dem Kopf. Jetzt sagt sie, das kannst du echt vergessen. Daniela Alfinito.
1: Das kann

Daniela Alfinito, unsere Neuvorstellung Nummer 2, und Sie haben es in der Hand mit Ihrer Stimmabgabe bei uns im Internet unter radio700.eu, ob sie weiter dran glauben darf, in unseren Schlagercharts zu bleiben, oder ob sie auch hier sagen muss, das kannst du echt vergessen. Unsere Neuvorstellung Nummer 3 ist Verliebt, das passt gut zu den Frühlingstagen und natürlich auch gut zu den ersten warmen Sonnenstrahlen, und die bringt jetzt Graziano mit. Neue Liebe, neues Glück, Neuvorstellung Nummer 3, wohl dem, der eine hat.

Unsere Neuvorstellung Nummer 3 sucht nach einer neuen Liebe, nach einem neuen Glück und vielleicht auch nach einer neuen Platzierung in der Super 20. Sie haben es in der Hand, ob Graziano bleibt oder geht. Mit Ihrer Stimmabgabe unter radio700.eu und dann auf die Super 20 klicken. Und das sollten Sie schnell tun, denn um 16 Uhr wird das Abstimmungsformular geschlossen und dann wertet Haki Heinen die abgegebenen Stimmen für die Sendung am Samstag ab 10 Uhr aus. Nun wird eine Frau besungen und das gleich von mehreren, nämlich von den Schlageragenten. Herz 2 ist unsere Neuvorstellung 4 und nach so viel Zahlen kommt jetzt die Frau, um die es geht. Marie. Mama!

Werden die Schlageragenten zu ihrer Marie finden oder müssen sie außerhalb der Super 20 weitersuchen? Sie haben das in der Hand mit ihrer Stimmabgabe, aber nur noch bis 16 Uhr hier bei Radio 700 und ihre Stimme können sie abgeben bei uns im Netz unter radio700.eu im Super 20 Abstimmungsformular, wofür wir jetzt den Last Call, unseren letzten Aufruf, starten. Gleich haben wir noch eine Neuvorstellung, die ich Ihnen neulich bereits in Dolce Vita als Welturaufführung ans Herz legen durfte. Aber erst blicken wir auf Julia Braun mit ihren Themen des Tages im Radio 700 Feierabend. Sie schaut auf den am 1. Juni startenden neuen Rheinland-Tarif beim Aachener Verkehrsverbund und beim Verkehrsverbund Rhein-Sieg. Außerdem blicken wir hinüber nach Eupen, denn dort bekommen alle ostbelgischen Vereine wieder Nachhilfe in Sachen Steuern, Buchhaltung und Versicherungen bei einer neuen Ausgabe von Ich hab da mal eine Frage. Und wir blicken ins Töpfereimuseum nach Raren. Da ist am Sonntag eine neue Ausstellung anlässlich des Internationalen Museumstages gestartet und die beschäftigt sich mit regionaler Töpfereikunst. Gleich geht's weiter damit ab 4 hier bei Radio 700. Jetzt gibt's aber noch eine Neuvorstellung und die passt auch so zu den etwas wärmeren Frühlingstagen. Steffen Sturm ist da. Er kommt aus dem schönen Schwabenland, ist unsere Neuvorstellung Nummer 5 und hebt ab auf Wolke 7. Ich bin Jochen Späth, fliege mit und sage, madet gut.

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15: Vorübergehend ziehen die Regenschauer ab, dann ist die Sonne am Werk, aber am Nachmittag und gegen Abend kommen neue Wolken auf und die bringen sogar nochmal Schauer und Gewitter mit. Allerdings ein frühlingsmilder Regen bei 20 Grad in Raren und in Aachen und bei 16 Grad in Hellenthal und in Büttchenbach. In der Nacht lassen die Schauer überall nach, am Morgen lockert es auf, die Temperaturen bleiben deutlich milder als in den Nächten zuvor mit 12 bis 8 Grad. Und dann wird es deutlich wärmer in den nächsten Tagen und uns erwartet Sonnenschein mit nur lockeren Wolkenfeldern. Ein richtig toller Frühlingstag am Donnerstag bei 18 bis 23 Grad.
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16: Ich bin Dirk Zeitler. Milliarden für Feldbetten und Notvorräte. Der Schutz der Bevölkerung im Verteidigungsfall soll verbessert werden. Das Kabinett hat dafür heute Vorschläge von Bundesinnenminister Dobrindt beschlossen.
17: Damit Deutschland für die Bewältigung von Krisen und möglichen kriegsbedingten Gefahren in Zukunft besser gerüstet ist, will die Bundesregierung viel Geld investieren. Insgesamt 10 Milliarden Euro bis 2029. Eine zentrale Rolle übernimmt das Technische Hilfswerk, weil es über große Erfahrungen bei Katastrophen verfügt. Es geht um die Beschaffung von Fahrzeugen, Geräten, aber auch um die Instandhaltung von Gebäuden. An über 60 Standorten soll außerdem eine sogenannte medizinische Taskforce des Bundes aufgebaut werden. Tine Klimach, Nachrichtenredaktion.
16: Außerdem hat das Kabinett heute Gesetzespläne von Verkehrsminister Schnieder auf den Weg gebracht, die darauf abzielen, den Führerschein für Fahrschülerinnen und Fahrschüler günstiger und flexibler zu machen. So soll der Theorieunterricht auch online stattfinden können. Für die Anzahl sogenannter Sonderfahrten soll es keine genauen Vorgaben mehr geben und der Fragebogen für die Theorieprüfung soll kleiner werden. Die Bundesanwaltschaft hat in München zwei mutmaßliche chinesische Spione festnehmen lassen. Das Ehepaar mit deutscher Staatsangehörigkeit soll für einen chinesischen Geheimdienst Kontakt zu Wissenschaftlern an deutschen Hochschulen aufgenommen haben. In mehreren Bundesländern fanden Maßnahmen statt, wie die Karlsruher Behörde mitteilte.
18: Sie gaben sich als Dolmetscher aus oder als Mitarbeiter von Autofirmen und machten sich so an die Wissenschaftler ran. Vor allem Lehrstuhlinhaber für die Bereiche Luft- und Raumfahrttechnik, Informatik oder künstliche Intelligenz. Einige der Opfer lockten sie nach China, angeblich um Vorträge vor Experten zu halten. Tatsächlich gehörten die angeblich zivilen Experten aber dann zu staatlichen chinesischen Rüstungsunternehmen. Und die nahmen die Infos über militärisch nutzbare Hochtechnologie, wie es heißt, natürlich gerne auf. Thomas Thonfeld nach. Nachrichtenredaktion.
16: Mit dem Ölpreisschub im Zuge des Iran-Kriegs hat die Inflation in der Eurozone weiter deutlich zugelegt. Im April stiegen die Verbraucherpreise im Jahresvergleich um 3%, wie das Statistikamt Eurostat mitteilte. Im März hatte die Inflationsrate in den Ländern mit der Euro-Währung bei 2,6% gelegen.
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22: Am Kirchturm schlägt es Punkt 4. Bei Radio 700 begrüßt Sie herzlich Julia Braun. Ich darf Sie heute wieder durch den Nachmittag begleiten.

0: Ich habe da mal eine Frage. Wer in einem Vereinsvorstand aktiv ist, der muss sich immer wieder an neue Regeln gewöhnen. Vor allem bei Buchhaltung, Steuern und Versicherungen kommen da Fragen auf. Deshalb gibt es regelmäßig Infoveranstaltungen von der deutschsprachigen Gemeinschaft. Worum es diesmal gehen wird, hören Sie gleich in unserem ersten Interview.
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0: Buchführung, Steuern und Versicherungen sind auch wichtige Themen für Vereine und VUGs in Ostbelgien. Vieles verändert sich im Laufe der Zeit, vor allem mit der digitalen Buchführung. Deshalb gibt es wieder eine neue Ausgabe des seit Jahren erfolgreichen Infoabends »Ich hab da mal eine Frage«. Marieke Gillissen, zuständig für das Ehrenamt bei der deutschsprachigen Gemeinschaft.
1: Bei dem Thema Buchführung und Steuern, was von einem vereinsaffinen Steuerberater durchgeführt wird, geht es zum Beispiel um Fragen wie mache ich die vereinfachte Buchführung? Das ist für die ganz kleinen VUGs die Buchführung, die gemacht werden muss. Und wie ist das mit VUGs und der Mehrwertsteuer? Das Thema Versicherung wird von einem Versicherungsfachmann besprochen. Da geht es um Fragen wie, welche Versicherung braucht mein Verein? Und das Ziel, besonders bei dem Thema Versicherung, ist weniger, dass die Vereine danach absolute Experten in Sachen Versicherung ist. Dafür ist die Materie einfach zu komplex. Aber wir leiten mit bestimmten Fragen und Themen dadurch, sodass die Vereine danach gut vorbereitet sind auf ein individuelles Gespräch, was sie dann noch mit einem Versicherungsmakler führen sollten.
0: Wichtige Informationen, vor allem für die Präsidien der Vereine. Ihre Aufgaben sind in den letzten Jahren immer komplexer geworden. Dementsprechend positiv sind auch die Rückmeldungen.
1: Wir haben zweimal im Jahr plus minus 20 Teilnehmer und ich merke schon, dass diese Fragen nicht alt werden. Also was den VUGs abverlangt wird an administrativem Aufwand, ist schon ordentlich. Und diese ganzen finanziellen, aber auch versicherungstechnischen Fragen sind ganz vorne mit dabei. Die bewegen natürlich die Verantwortlichen und wir merken schon, dass die Fragen weiterhin da sind.
0: Eines der Hauptthemen ist diesmal übrigens die neue elektronische Rechnungsstellung. Hier gibt es oft besonders viele Fragen zu beantworten.
1: Die elektronische Rechnung geht ja im Moment um und macht auch ein bisschen Sorge und da herrscht auch ein bisschen Verwirrung, weil es manchmal heißt, das ist für alle oder es heißt, das ist nur für die Unternehmen. Und das stimmt aber beides nicht so ganz. Das ist für alle VUGs und Unternehmen verpflichtend, die eine aktive Mehrwertsteuernummer haben. Und das haben tatsächlich einige VUGs. Und auch VUGs, die ein mehrwertsteuerbefreites Kleinunternehmen haben. Das heißt, die im Jahr nicht über 25.000 Euro kommen und die keine regelmäßige Mehrwertsteuererklärung machen, die fallen trotzdem darunter und müssen die elektronischen Rechnungen über PayPal versenden und empfangen können. Und darum wird es auch gehen, das wird einer der Punkte sein, die der Steuerberater bespricht, wer sich nicht sicher ist, ob er unter diese Regelung fällt, ob er eine aktive Mehrwertsteuer hat als VUG, kann sich gerne bei mir melden. Das kann man sowohl in der zentralen Datenbank der Unternehmen als auch in InterWatt nachschauen, ob diese Mehrwertsteuernummer besteht.
0: Die nächste Ausgabe von »Ich hab da mal eine Frage« findet am Mittwoch, den 27. Mai um 18 Uhr in der Klötzerbahn 32 in Eupen statt. Eine Anmeldung ist unbedingt erforderlich.
1: Weitere Informationen gibt es auf ostbelgienlive.be/Vereine. Da gibt es einen Artikel zur Veranstaltung »Ich hab da mal eine Frage« und aus organisatorischen Gründen bitte ich um Anmeldung, dass eine E-Mail-Adresse vermerkt. Es gibt nämlich, weil »Ich hab da mal eine Frage« einen kleinen Snack und ich bereite natürlich Getränke vor, deshalb ist das immer gut, wenn die Leute sich anmelden.

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Bald 16:30, kurz davor hat meine Kollegin Ina Pleier unsere Nachrichten für Sie aus Eifel und Euregio. Mit dabei ein medizinischer Notfall am Steuer in Kelmis, Zugunfall in Satzfey und zu wenig Personal in den ostbelgischen Forstämtern.

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1: Am Abend und in der Nacht zieht es sich verbreitet nochmal zu und es ziehen Schauer und Gewitter über uns hinweg. In der zweiten Nachthälfte lassen diese nach und dann klart es auf und die Schauer sind ein für alle Mal durch, zumindest für die nächsten Tage. Die Temperaturen sinken auf Werte um 12 Grad in Kelmis und in Würseln und auf 8 Grad in Kall und in Büllingen deutlich milder als in den Nächten zuvor. Der Donnerstag präsentiert sich dann schon mit Sonnenschein und nur lockeren Wolkenfeldern. Ein richtig schöner Frühlingstag bei 18 bis 23 Grad und genau so geht es dann übers Pfingstwochenende weiter, aber es wird zunehmend wärmer, schon am Freitag Höchsttemperaturen von 22 bis 26 Grad.
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2: Ich bin Ina Pleier. Der anhaltende Personalmangel in den ostbelgischen Forstämtern sorgt für immer lauter werdende Kritik aus den politischen Reihen. Die drei Regionalabgeordneten Patrick Spies, Freddy Mockel und Christine Maul haben der wallonischen Regierung Tatenlosigkeit vorgeworfen. Derzeit würden in den Dienststellen in Olpen und St. Vith zahlreiche Mitarbeiter fehlen. In St. Vith könnte das zum Jahresende bedeuten, dass nur noch jede zweite der 15 Planstellen besetzt ist. In Olpen fehlen 6 von 15 Mitarbeitern. Aus Sicht von Spies hätten die fehlenden Förster direkte Auswirkungen auf die Gemeinden und die Bürger. Zudem seien negative Auswirkungen durch die mangelnde Bewirtschaftung der Wälder zu erwarten. Durch den Einstellungsstopp seien deutschsprachige Bewerber auch noch benachteiligt worden. 3 Kandidaten warten noch auf eine Einstellung. Die zuständige wallonische Ministerin Ann-Kathrin Dalk macht strukturelle Probleme und den Fachkräftemangel für die derzeitige Situation verantwortlich. Eine schnelle Lösung ist nicht in Sicht. In Olpen wird das von der Stadt beschlossene neue Spielplatzkonzept umgesetzt. Weniger Spielplätze, dafür aber mehr Qualität, so die Devise. Als erste Maßnahme wird im Park Klinkeshöfchen ein moderner und inklusiver Begegnungsort für Kinder, Eltern und Senioren entstehen. Dazu wird der dortige Spielplatz komplett umgebaut. Mittelpunkt soll ein neues Klettergerüst mit mehreren Spielmöglichkeiten sein. In der Mitte des Platzes ist ein Ort der Begegnung geplant. Zudem sollen neue Bäume gepflanzt werden. Die Kosten werden auf rund 150.000 Euro geschätzt. Die DG wird davon wohl 60.000 Euro übernehmen. Zum Spielplatz gehören künftig auch neue barrierefreie Wege. Läuft alles nach Plan, können die Arbeiten bereits im Herbst beginnen. Zu einem späteren Zeitpunkt soll auch der Ostpark einen neuen Spielplatz erhalten. Anwohner sollen in die Planungen mit einbezogen werden. In Mechernich-Satzfey ist es am Montagabend zu einem Unfall mit einem Zug gekommen. Die Triebfahrzeugführerin hatte erklärt, dass es zum Kontakt mit einer Person am Gleis gekommen sei. Einsatzkräfte suchten den Bereich rund um die Eifelstrecke ab. Auch ein Hubschrauber der Bundespolizei mit Wärmebildkamera half bei der Suche. Gefunden wurde aber niemand. Der Einsatz wurde schließlich abgebrochen. Zeitweise war der Bahnverkehr zwischen Euskirchen und Kall unterbrochen. Noch einmal glimpflich endete am Montag in Kelmis ein medizinischer Notfall am Steuer während einer Fahrt. Die Autofahrerin hatte die Kontrolle über ihren Wagen verloren, zunächst 2 parkende Autos gestreift und war schließlich auf ein weiteres Fahrzeug aufgefahren. Durch die Wucht des Aufpralls wurde dieser Wagen schließlich gegen einen Gartenzaun gedrückt. Die Autofahrerin und die beiden an Bord befindlichen Enkelkinder mussten vom Rettungsdienst versorgt werden. Es entstand Sachschaden in 5-stelliger Höhe. 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

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Schließlich bin ich auf den Dienstwegen so gut schon wie zu Haus. 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

Tja, sagte der Herr am Schreibtisch, alles, was Sie wollen, nur. Ich bin hier Vertretung, der Sachbearbeiter ist zur Kur. Allenfalls könnte ich Ihnen, wenn Ihnen das etwas nützt, die Broschüre überlassen, wie man sich vor Karies schützt. Aber fragen Sie mal den Pförtner, man sagt, der kennt sich hier aus. Und das tat ich dann, ach bitte, wo bekommt man hier im Haus eine Antragsformulierung, die die Nichtigkeit erklärt? Für die Vorlage der Gültigkeit, halt, das war verkehrt, dessen Gültigkeitsbehörde im Erteilungszustand liegt. Naja, Sie wissen schon, so ein Zettel, wissen Sie, wo man den kriegt? Sind Sie hier ganz und gar verkehrt? Am besten ist, Sie gehen zum Verlegungsdienst für den Bezirksbereich Parkstraße 10. In die Abwertungsabteilung für den Formularausschuss. Bloß beeilen Sie sich ein bisschen, denn um 2 Uhr ist der Schluss. Dort bestellen Sie dann dem Pförtner einen schönen Gruß von mir. Und dann kriegen Sie im 2. Stock rechts

alte Felder betreut. Ist seit 11 Uhr zu, die feiern da ein Jubiläum heut. Frau Schliebrowski ist auf Urlaub, tja, da bleibt ihnen wohl nur, es im Neubau zu probieren. Vielleicht hat die Registratur.

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Reinhard May auf der Suche nach dem Passierschein A38. Zumindest irgendwie. 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Es ist jetzt kurz nach 16:30 und bevor es hier gleich weitergeht mit unserem nächsten Interview, da wird es keramisch, bleibt es musikalisch. Es singen die Beatles When I'm 64.

0: Mit dem Internationalen Museumstag ist im Töpfereimuseum in Raren eine neue Sonderausstellung gestartet. Sie ergänzt die Dauerausstellung und das bestehende Museumsangebot und bietet ganz besondere Einblicke in das regionale, künstlerische Schaffen zweier Ausnahmetalente, sagt Lynn Schonbrot, stellvertretende Leiterin des Töpfereimuseums.
1: Wir haben im Töpfereimuseum aktuell die Sonderausstellung Kerbschnitt und Feuerfarben und sie zeigt Keramiken von Harry Koll und Sabine Steinbock. Das sind zwei Keramiker, die in Morrisnet in Belgien leben und den Kerbschnitt sehr vertieft haben, über die Jahre perfektioniert haben. Feiern sie dieses Jahr ihr 50-jähriges Jubiläum ihrer Werkstatt. Dementsprechend ist die Technik sehr verankert in ihren Arbeiten.
0: Die besondere Technik ist eng mit dem Traditionshandwerk in Raren verbunden und wohl auch deshalb so einzigartig.
1: Einerseits haben wir den Kerbschnitt, der auch sehr stark mit Raren in Verbindung gesetzt werden kann, da das auch ab dem 16. Jahrhundert hier in Raren sehr viel produziert wurde. Und außerdem auch unter dem Titel Feuerfarben, so nennen die Keramiker halt ihre Oberflächengestaltung, die halt nicht wie die klassische Keramik, sage ich jetzt mal von heute, mit Glasuren verbunden wird, sondern die Substanz der Keramik, also der rohe Ton, bleibt sichtbar und wird allein durch die verschiedenen Brenntechniken eingefärbt oder auch ja, die Oberflächenstruktur wird dadurch ein bisschen geändert, je nachdem, welche Feuertemperatur man hat oder welches organisches Material im Feuer mitverbrannt wird und sich auf den Scherben absetzt.
0: Die Ausstellung bietet einen breiten Überblick über die unterschiedlichen Stücke, die im letzten halben Jahrhundert von den Künstlern erschaffen worden sind.
1: Es werden über 200 Exponate gezeigt und das Besondere daran ist, dass man auf einer Ausstellung wirklich 5 verschiedene Brenntechniken sehen kann. Viele Keramiker spezialisieren sich auf eine Technik und perfektionieren sie und hier sieht man halt direkt 5 und das finde ich persönlich das sehr Besondere und man kann auch tatsächlich sehr viel über Keramik und ihre Brenntechniken lernen durch diese Ausstellung.
0: Die Sonderausstellung Kerbschnitt und Feuerfarben ist bis zum Euregio Keramikmarkt im September zu den Öffnungszeiten im Töpfereimuseum in Raren zu sehen. Es werden auch Führungen angeboten und immer wieder sind auch die beiden Künstler selbst zur Beantwortung von Fragen und zum Gespräch in den Museumsräumen anzutreffen.
1: Das ist auf jeden Fall auch möglich und ansonsten haben wir auch, wenn jemand frei besuchen möchte, die ganzen Texttafeln, auch Großbücher, die wirklich nochmal tiefer in die Materie eingehen, wo man sich dann reinlesen kann.
0: Eine beeindruckende Zeitreise in das Rarener Töpferhandwerk. Vielleicht schauen auch Sie ja mal vorbei.

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20: Am Abend und in der Nacht zieht es sich verbreitet nochmal zu und es ziehen Schauer und Gewitter über uns hinweg. In der zweiten Nachthälfte lassen diese nach und dann klart es auf und die Schauer sind ein für alle Mal durch, zumindest für die nächsten Tage. Die Temperaturen sinken auf Werte um 12 Grad in Kelmis und in Würseln und auf 8 Grad in Kall und in Büllingen deutlich milder als in den Nächten zuvor. Der Donnerstag präsentiert sich dann schon mit Sonnenschein und nur lockeren Wolkenfeldern. Ein richtig schöner Frühlingstag bei 18 bis 23 Grad und genau so geht es dann übers Pfingstwochenende weiter, aber es wird zunehmend wärmer, schon am Freitag Höchsttemperaturen von 22 bis 26 Grad.
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21: Ich bin Dirk Zeitler. Weniger Fragen und deutlich weniger Bürokratie. Die Bundesregierung plant eine Reform für den Führerschein, die ihn deutlich günstiger und einfacher machen soll. Fahrschulverbände lehnen die Pläne allerdings ab.
22: Aktuell werden für den Autoführerschein im Schnitt 3.400 Euro fällig, teilweise über doppelt so viel wie in anderen Ländern. Nach den Plänen von Verkehrsminister Schnieder soll sich das schon Anfang nächsten Jahres ändern. Der Theorieunterricht soll nicht mehr Pflicht sein, der Fragenkatalog von derzeit fast 1.200 Fragen zusammengestrichen werden und Fahrschüler sich digital per App vorbereiten können. Auch an die Sonderfahrten nachts, über die Autobahn oder über Land will die Bundesregierung ran. Die Fahrschulen warnen deshalb vor höheren Unfallzahlen und sorgen sich um ihre finanzielle Existenz. Tanja Wagner, Nachrichtenredaktion.
21: Die Bundesanwaltschaft hat in München zwei mutmaßliche chinesische Spione festnehmen lassen. Das Ehepaar mit deutscher Staatsangehörigkeit soll für einen chinesischen Geheimdienst Kontakt zu Wissenschaftlern an deutschen Hochschulen aufgenommen haben. In mehreren Bundesländern fanden Maßnahmen statt, wie die Karlsruher Behörde mitteilte. Unter dem durch den Iran-Krieg entstandenen Energiepreisdruck lockert Großbritannien die Sanktionen auf russisches Öl. Die britische Regierung erlaubt auf unbestimmte Zeit den Import von Flugzeugtreibstoff und Diesel, der in Drittländern aus russischem Öl raffiniert wurde.
23: Hintergrund sind Engpässe seit dem Krieg zwischen Israel, den USA und Iran und der Krise um die Straße von Hormus. Die für den Transport von bestimmten Treibstoffen bedeutende Meerenge ist seit Wochen weitgehend blockiert. Wegen der hohen Energiepreise erlaubt Großbritannien nun wieder, dass Diesel und Kerosin aus Drittländern importiert werden, auch wenn sie aus russischem Öl hergestellt wurden. Die Regierung nennt das nötige Flexibilität. Kritik gibt es aber trotzdem, denn London galt bisher als besonders harter Unterstützer der Russland-Sanktionen wegen des Ukraine-Krieges. Aus London, Philipp Detlefs.
21: Bei der weiteren Suche nach den drei Vermissten in Görlitz hat es in den Trümmern des zusammengestürzten Hauses keine konkreten Hinweise gegeben. Wir haben derzeit noch nichts gefunden, aber wir gehen davon aus, je tiefer wir kommen, dass die Wahrscheinlichkeit steigt, dass wir auf Personen treffen, sagte die Leiterin der Feuerwehr Görlitz, Anja Weigel, am Nachmittag. Das Haus war am frühen Montagabend eingestürzt.
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0: 17 Uhr, die zweite Stunde Feierabend beginnt. Julia Braun sagt Hallo.

0: Kerbschnitt und Feuerfarben. So lautet der Titel der neuen Ausstellung im Rarener Töpfereimuseum. 50 Jahre Schaffenslust und jede Menge regionale Identität, gepaart mit Präzision und Liebe zum Detail. Darum geht es in unserem nächsten Interview hier im Radio 700 Feierabend. Das hören Sie gleich nach der nächsten Musik.
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0: 90% aller Fahrgäste im öffentlichen Nahverkehr im deutschen Teil unseres Sendegebiets nutzen inzwischen das Deutschlandticket. Wieder andere die Schülertickets und Abokarten. Doch es gibt auch noch viele Gelegenheitsfahrer. Die mussten sich bislang immer wieder neu informieren, wie viel die Fahrt kostet und welche Fahrscheine sie benötigen. Vor allem dann, wenn sie zwischen den Verkehrsverbünden in Aachen und im Rheinland wechselten. Nun bieten ab dem 1. Juni der AVV und der VRS einen gemeinsamen Rheinland-Tarif an. Eine Fahrkarte von Köln bis nach Aachen oder von Düren bis nach Gummersbach und eine sehr übersichtliche Tarifstruktur. Markus Vogten, Pressesprecher beim Aachener Verkehrsverbund.
1: Wir haben bisher 16 Preisstufen und reduzieren die jetzt in 2 Etappen auf 3. In 2 Etappen heißt, wir haben noch 2 Jahre jetzt die Kurzstrecke, damit also 4 Preisstufen. Und zum 1. Juni 2028 fällt dann auch diese weg und dann gibt es nur noch 3 Preisstufen.
0: Das ist deutlich transparenter als bisher und die Unterschiede zwischen den Preisstufen sind schnell erklärt.
1: Preisstufe 1 gilt in einer Stadt oder Gemeinde. Preisstufe 2 gilt in einer Stadt und ihr Umland. Also das sind die heutigen Preisstufen im AVV 2 und 3 quasi. Also ich kann damit als Beispiel jetzt von Aachen nach Röthgen fahren. Ich kann aber genauso gut von Aachen bis Monschau mit der Preisstufe 2 fahren, weil das dann 2 Gemeinden quasi sind. Das ist also dann die Kombination aus den heutigen Preisstufen 2 und 3. Und Preisstufe 3 ist dann das gesamte Rheinlandnetz. Also von Aachen auch bis Bonn oder Gummersbach, Köln. Das gesamte gilt dann halt im gesamten Rheinland.
0: Umstellen muss sich nur, wer bislang keine Zeitkarten oder das Deutschlandticket nutzt. Und weiter gilt, der elektronische Tarif, also die Fahrkarte auf dem Handy, bleibt meistens weiter die günstigere Alternative.
1: Die Leute, die das Deutschlandticket nutzen, das sind im Moment knapp 90% der Fahrten werden mit dem Deutschlandticket gemacht. Und dann soll ja Easy NRW, das ist ja unser landesweiter elektronischer E-Tarif, der mit dem Smartphone funktioniert und per Luftlinie abgerechnet wird, der soll landesweit als der Tarif etabliert werden für Gelegenheitsnutzer. Und diejenigen, die da Berührungsängste mit haben, denen wir diese aber nehmen wollen in den nächsten 2 Jahren, für die ist dann der Rheinland-Tarif interessant, wobei man auch da sagen muss, dass Easy eigentlich immer der günstigere Tarif ist.
0: Bei AVV und VRS werden schon lange nur noch nicht entwertete Fahrkarten auf Papier verkauft. Wer solche noch besitzt, muss sich keine Sorgen machen. Sie bleiben bis 2029 weiter gültig. Mit dem neuen Rheinland-Tarif soll es einfacher und attraktiver werden, auch für gelegentliche Fahrten auf Bus und Bahn umzusteigen. Wer seinen Fahrschein weiter auf Papier kaufen möchte, für den wird es aber nicht unbedingt in jedem Fall auch günstiger.

Diskussionen um die Tour de Wallonie. Eupen lässt seine Straßen sanieren und bald Videoüberwachung in Bad Münstereifel. Das sind einige unserer Themen gleich aus den Nachrichten. Die hat wie immer meine Kollegin Ina Pleier für Sie hier im Feierabendprogramm um 5 vor halb 6.

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1: Am Abend und in der Nacht zieht es sich verbreitet nochmal zu und es ziehen Schauer und Gewitter über uns hinweg. In der zweiten Nachthälfte lassen diese nach und dann klart es auf und die Schauer sind ein für alle Mal durch, zumindest für die nächsten Tage. Die Temperaturen sinken auf Werte um 12 Grad in Kämis und in Würseln und auf 8 Grad in Kall und in Büllingen deutlich milder als in den Nächten zuvor. Der Donnerstag präsentiert sich dann schon mit Sonnenschein und nur lockeren Wolkenfeldern. Ein richtig schöner Frühlingstag bei 18 bis 23 Grad und genau so geht es dann übers Pfingstwochenende weiter, aber es wird zunehmend wärmer, schon am Freitag Höchsttemperaturen von 22 bis 26 Grad.
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2: Ich bin Ina Pleier. Im Albener Stadtrat ist kontrovers über die Tour de Wallonie diskutiert worden. Die Stadt ist am 4. Juni Etappenziel. Mit rund 30.000 Euro beteiligt sich die Stadt an Organisation und Sicherheit der Veranstaltung. Die Hälfte der Kosten übernimmt die DG. Opposition und Mehrheit stritten in diesem Zusammenhang über Belastung und Nutzen für die Bevölkerung und Steuerzahler. Bei Ecolo sieht man neben Verkehrsbehinderungen und einem Mehraufwand für den Rettungsdienst auch hunderte Stunden zusätzliche Arbeit für den Bauhof. Die SB Plus bemängelt, dass hohe Summen in ein einmaliges Großprojekt wie das Radrennen gesteckt werden, während viele Vereine um finanzielle Unterstützung kämpfen müssten. Der strenge Winter hat vielen Straßen in Olpen stark zugesetzt. Nach einer Schadensanalyse steht nun fest, welche Straßen saniert werden müssen. Neben der Walhorner Straße und dem Parkplatz Hufengasse sind das der Parkplatz am Fußballplatz im Schönefelder Weg sowie kleinere Schadstellen im Stadtgebiet. Neu ausgeschrieben wird die Überarbeitung des Brunnens im Olpener Themsepark. Weil es nur ein Angebot gegeben hat, das den vorgesehenen Kostenrahmen deutlich überschritten hatte, wurden nun die Anforderungen an den Wegebau angepasst und das Budget erhöht. Außerdem soll ein neuer kombinierbarer Fußweg zwischen der Gewerbe- und der Hochstraße errichtet werden. Verlängert wurde auch der Mietvertrag mit den Kulturschaffenden von Schudosnik Sanergia. Er läuft nun bis Ende 2035. Immer wieder kommt es in Bad Münstereifel zu Verunreinigungen, Graffiti-Sprayereien und Sachbeschädigungen. Die FDP-Fraktion setzt sich deshalb für die Einführung einer Videoüberwachung in Teilen der Kernstadt ein. Gestern Abend wurde über die Kameras im Stadtgebiet diskutiert. Vorgeschlagen wurden Standorte im Schleidpark und auf dem Europaplatz. Dort war es zuletzt immer wieder zu Vandalismusschäden gekommen. Die Verwaltung soll nun klären, wo Kameras rechtlich zulässig wären und wie hoch die Kosten dafür sind. Außerdem ist noch offen, ob in diesem Bereich auch mit der Polizei zusammengearbeitet werden kann. Eine Entscheidung zum Thema Videoüberwachung in Bad Münstereifel steht aber noch aus. Die Telekom hat die Mobilfunkversorgung im Kreis Euskirchen weiter verbessert. Dazu wurde an der B265 bei Hellenthal ein neuer Mobilfunkstandort mit 4G- und 5G-Technik in Betrieb genommen. Damit hat sich die Netzabdeckung und die Qualität des Mobilfunks im Kreis weiter verbessert, heißt es in einer Mitteilung. 91% der Fläche sind nun versorgt. Der neue Standort unterstützt auch Notruftechnik und das Cell-Broadcast-System. Insgesamt betreibt die Telekom im Kreis 115 Standorte, 24 weitere sollen hinzukommen. 70 bereits bestehende Masten sollen technisch aufgerüstet werden. Auch in diesem Sommer wird es in Herzogenrath wieder Feierabendmärkte geben. 9 Termine sind vorgesehen. 3 auf dem August-Schmidt-Platz in Merkstein, 3 weitere auf dem Kohlscheidermarkt und 3 auf dem Ferdinand-Schmieds-Platz in Herzogenrath-Mitte. Start ist am 2. Juni. Die Stände haben immer wieder von 16 bis 21 Uhr geöffnet. Dazu gibt es auch Live-Musik und besondere Auftritte. Außerdem wird es Angebote für Kinder geben. Die Saison der Feierabendmärkte in Herzogenrath dauert bis Ende August. 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
1: Zurück in die Vergangenheit geht es auch in diesem Jahr wieder beim 9. historischen Kohlemeiler. Wie in früheren Zeiten wird über 3 Wochen hinweg Holzkohle gewonnen. Der Meiler muss rund um die Uhr bewacht werden und Besucher sind am Meilerplatz in Heimbach-Düttling ausdrücklich erwünscht. Gelesen wird bei Wort sucht Ort ab 17.30 Uhr in der Galerie am Elisengarten in Aachen. Im Aachener Grenzlandtheater wird erneut die Komödie 1.22 vor dem Ende aufgeführt. Der Vorhang öffnet sich um 20 Uhr. Das Ensemble des Aachener Grenzlandtheaters ist mit der Freddie Mercury Tribute Show unterwegs. The Show Must Go On heißt es um 20 Uhr im Gymnasium Basweiler. Wieder im Spielplan ist das Stück Unser Deutschlandmärchen. Es kommt um 20 Uhr im Theater Aachen auf die Bühne. Die neue Ausstellung Spiegel von Sebastian Fritzsch ist heute und in den kommenden Tagen im Atelierhaus Aachen zu sehen. Geöffnet ist heute von 10 bis 15 Uhr. Auch im Aachener Ludwig-Forum wird die bevorstehende Reit-WM künstlerisch aufgearbeitet. Bis Mitte August ist hier die neue Ausstellung Centaur, Mensch und Pferd zu sehen. Geöffnet ist heute von 13 bis 17 Uhr. Das Ordnungsamt Würselen präsentiert auf dem Morlaix-Platz einen Infostand zum Thema Barrieren abbauen und direkten Austausch mit den Nachbarn suchen. Bürger können Fragen zum Thema ruhenden Verkehr oder Lärmbelästigung stellen. Auch Fragen und Probleme können angesprochen werden, möglich zu den Marktzeiten. Gerade erst war die Ausstellung »Eine Katastrophe im Herzen Europas« in der Olpener Unterstadt zu sehen. Im Gedenken an die Opfer der Flut von 2021 wird sie von heute bis zum 20. Juni im Schleidener Rathaus gezeigt. Dort ist auch die Wanderkerze mit den Namen der Opfer zu sehen. Die Kulturgeschichte des Rheinlandes lässt sich bei einem Besuch im LVR Freilichtmuseum in Mechernich-Kommern entdecken. Derzeit werden dort unter anderem die Sonderausstellungen Wir Rheinländer sowie Grässliche Glückseligkeit, Faszination Kitsch gezeigt. Neu ist hier die Ausstellung Haus alt mach neu. Ebenfalls neu ist eine Schau, die sich mit dem Thema Geburten im ländlichen Raum vor mehr als 100 Jahren beschäftigt. Derzeit wird auch die Wanderausstellung Netzwerk Börde gezeigt. Geöffnet ist täglich von 11 bis 17 Uhr. Und heute wird die Reihe der ökumenischen Friedensgebete im pastoralen Raum Hellenthal-Schleiden fortgesetzt. Beginn ist um 19 Uhr in der Kapelle in Schleiden-Bereschein. 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
14: Am Abend und in der Nacht zieht es sich verbreitet nochmal zu und es ziehen Schauer und Gewitter über uns hinweg. In der zweiten Nachthälfte lassen diese nach und dann klart es auf und die Schauer sind ein für alle Mal durch, zumindest für die nächsten Tage. Die Temperaturen sinken auf Werte um 12 Grad in Kelmis und in Würseln und auf 8 Grad in Kall und in Büllingen, deutlich milder als in den Nächten zuvor. Der Donnerstag präsentiert sich dann schon mit Sonnenschein und nur lockeren Wolkenfeldern. Ein richtig schöner Frühlingstag bei 18 bis 23 Grad und genau so geht es dann übers Pfingstwochenende weiter, aber es wird zunehmend wärmer, schon am Freitag Höchsttemperaturen von 22 bis 26 Grad.
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15: Ich bin Dirk Zeichler. Milliarden für Feldbetten und Notvorräte. Der Schutz der Bevölkerung im Verteidigungsfall soll verbessert werden. Das Kabinett hat dafür heute Vorschläge vom Bundesinnenminister Dobrindt beschlossen.
16: Damit Deutschland für die Bewältigung von Krisen und möglichen kriegsbedingten Gefahren in Zukunft besser gerüstet ist, will die Bundesregierung viel Geld investieren. Insgesamt 10 Milliarden Euro bis 2029. Eine zentrale Rolle übernimmt das Technische Hilfswerk, weil es über große Erfahrungen bei Katastrophen verfügt. Es geht um die Beschaffung von Fahrzeugen, Geräten, aber auch um die Instandhaltung von Gebäuden. An über 60 Standorten soll außerdem eine sogenannte medizinische Taskforce des Bundes aufgebaut werden. Tine Klimach, Nachrichtenredaktion.
15: Die Bundesanwaltschaft hat in München zwei mutmaßliche chinesische Spione festnehmen lassen. Das Ehepaar mit deutscher Staatsangehörigkeit soll für einen chinesischen Geheimdienst Kontakt zu Wissenschaftlern an deutschen Hochschulen aufgenommen haben.
17: Sie gaben sich als Dolmetscher aus oder als Mitarbeiter von Autofirmen und machten sich so an die Wissenschaftler ran. Vor allem Lehrstuhlinhaber für die Bereiche Luft- und Raumfahrttechnik, Informatik oder künstliche Intelligenz. Einige der Opfer lockten sie nach China, angeblich um Vorträge vor Experten zu halten. Tatsächlich gehörten die angeblich zivilen Experten aber dann zu staatlichen chinesischen Rüstungsunternehmen und die nahmen die Infos über militärisch nutzbare Hochtechnologie, wie es heißt, natürlich gerne auf. Thomas Thonfeld, Nachrichtenredaktion.
15: Nach der Aufnahme eines Ebola-Patienten in der Berliner Charité sollen auch die Familienangehörigen des US-Amerikaners nachkommen. Seine Ehefrau und drei Kinder sollen ebenfalls in die Sonderisolierstation des Universitätsklinikums gebracht werden, wie das Bundesgesundheitsministerium mitteilte. Der Amerikaner hatte sich in der Demokratischen Republik Kongo mit dem Ebola-Virus angesteckt. Er wurde nach einem Ersuchen der USA an die Bundesregierung zur Behandlung nach Berlin ausgeflogen. Bei der weiteren Suche nach den drei Vermissten in Görlitz hat es in den Trümmern des zusammengestürzten Hauses keine konkreten Hinweise gegeben. Wir haben derzeit noch nichts gefunden, aber wir gehen davon aus, je tiefer wir kommen, dass die Wahrscheinlichkeit steigt, dass wir auf Personen treffen, sagte die Leiterin der Feuerwehr Görlitz, Anja Weigel, am Nachmittag. Das Haus war am frühen Montagabend eingestürzt.
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21: 18 Uhr, die letzte Stunde Feierabend beginnt und auch hier gehört die Stimme an ihrer Seite weiter Julia Braun.

0: Wenige Minuten nach sechs. Wie immer geht's hier am Mittwoch im Feierabend gleich wieder raus ins Grüne für eine neue Folge Du und dein Garten. Der Gärtnermeister widmet sich einer Hörerfrage, denn mitten im Gemüsebeet wütet der Kohlweißling. Wie sie dem Flattermann und seinen Räublingen Herr werden, hören Sie gleich hier bei uns.
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1: Heute beantwortet Gärtnermeister Karl-Josef Schmitz wieder eine Hörerfrage. Diesmal geht es um einen Schädling. Also nicht unser Hörer, der hat einen Schädling. In den letzten Jahren ist zweimal der Kohlweißling heimisch geworden und hat alle Kohlköpfe abgeräumt. Da blieb nicht mehr viel übrig. Wie aber kann man sich davor schützen? Gärtnermeister Karl-Josef Schmitz klärt auf, warum der Kohlweißling eben kein schön anzuschauender Schmetterling ist.
2: Es ist noch nicht mal der Schmetterling, der uns hier die Sorgen bereitet, sondern eher die Raupe, die durch ihren Fraß die Pflanzen wirklich extrem schädigen kann.
1: Sie können aber eine Menge unternehmen, damit dem Kohlweißling der Kohldampf auf Kohl vergeht.
2: Legen Sie ein Gemüsenetz, ein helles, sehr engmaschiges Netz über die frisch gepflanzten Setzlinge und graben es aber rundherum ein, dass der Schmetterling des Kohlweißlings erst gar nicht seine Eier ablegen kann. Falls Sie kein Netz gelegt haben, ist es sinnvoll, die Blattunterseite des Kohls im Auge zu behalten und die gelben Eier, die oft gruppenweise unter den Blättern platziert werden, zu entfernen. Sollten schon Raupen dort sein, auch sofort die Raupen wegnehmen. Wichtig wäre auch eine Mischkultur mit stark riechenden Pflanzen, wie zum Beispiel Sellerie, Tomate, Dill oder auch Kräutern. Das ist für die Orientierung des Kohlweißlings schlecht und würde die Kohlpflanzen vielleicht erst gar nicht finden. Wichtig ist auch, die Fruchtfolge einzuhalten, also dass sie nicht jedes Jahr an der gleichen Stelle Kohl einpflanzen. Kohlreste, die auf dem Beet verbleiben, müssen natürlich auch entfernt werden.
1: Wir lernen, stark riechende Pflanzen benebeln die Orientierung des Kohlweißlings. Dann findet er ihre Kohlpflanzen nicht. Mit stark riechenden Menschen funktioniert das leider nicht. Also im Sommer ab unter den Rasensprenger. Aber Spaß beiseite, es gibt noch andere Möglichkeiten, dem Kohlweißling die Lust am Kohl zu verderben.
2: Nicht schlecht ist auch, Nützlinge zu fördern, wie zum Beispiel Vögel, die die Raupen fressen, räuberische Insekten, wie zum Beispiel die Schlupfwespe, die also auch dem Kohlweißling bzw. den Raupen Schaden zufügen.
1: Und wer den natürlichen Gegenangriff im eigenen Garten scheut, der hat sogar noch eine Möglichkeit.
2: Es gibt auch ein biologisches Präparat von Neudorf, Xentari, glaube ich, wird es ausgesprochen. Das ist ein Bacillus thuringiensis, der die Raupen angreift. Dieses Mittel ist umweltschonend und ist auch für den biologischen Pflanzenanbau zugelassen.
1: Wir fassen zusammen, es gibt einen Bacillus, der Schmetterlinge daran hindert, Kohlpflanzen zu mampfen. Man kann also etwas gegen den Kohlweißling unternehmen. Grundsätzlich bleibt aber festzuhalten, dass er am meisten dann in unseren Gärten auftaucht, wenn die Sommer heiß und trocken sind.
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1: Ein Leben ohne Kühlschrank ist heute bei uns kaum noch denkbar. Hier haben Hersteller und Ingenieure bereits super sparsame Modelle entwickelt. Doch auch die können zum Verbrauchsmonster mutieren. Eis hat im Kühlschrank und im Tiefkühler nichts zu suchen, es sei denn, es hat Geschmack. Dicke Eispanzer an den Kühlflächen verhindern, dass die Kälte sauber übertragen wird. Somit läuft die Kühlung unnötig länger. Daher ist regelmäßiges Abtauen hier eine gute Empfehlung. Also meine Lieben, Eisberge und Eisschollen gehören in die Arktis und nicht in den Kühlschrank.
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1: Am Abend und in der Nacht zieht es sich verbreitet nochmal zu und es ziehen Schauer und Gewitter über uns hinweg. In der zweiten Nachthälfte lassen diese nach und dann klart es auf und die Schauer sind ein für alle Mal durch, zumindest für die nächsten Tage. Die Temperaturen sinken auf Werte um 12 Grad in Kelmis und in Würseln und auf 8 Grad in Kall und in Büllingen deutlich milder als in den Nächten zuvor. Der Donnerstag präsentiert sich dann schon mit Sonnenschein und nur lockeren Wolkenfeldern. Ein richtig schöner Frühlingstag bei 18 bis 23 Grad und genau so geht es dann übers Pfingstwochenende weiter, aber es wird zunehmend wärmer, schon am Freitag Höchsttemperaturen von 22 bis 26 Grad.
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2: Ich bin Ina Pleier. Im Albener Stadtrat ist kontrovers über die Tour de Wallonie diskutiert worden. Die Stadt ist am 4. Juni Etappenziel. Mit rund 30.000 Euro beteiligt sich die Stadt an Organisation und Sicherheit der Veranstaltung. Die Hälfte der Kosten übernimmt die DG. Opposition und Mehrheit stritten in diesem Zusammenhang über Belastung und Nutzen für die Bevölkerung und Steuerzahler. Bei Ecolo sieht man neben Verkehrsbehinderungen und einem Mehraufwand für den Rettungsdienst auch hunderte Stunden zusätzliche Arbeit für den Bauhof. Die SB Plus bemängelt, dass hohe Summen in ein einmaliges Großprojekt wie das Radrennen gesteckt werden, während viele Vereine um finanzielle Unterstützung kämpfen müssten. Der strenge Winter hat vielen Straßen in Olpen stark zugesetzt. Nach einer Schadensanalyse steht nun fest, welche Straßen saniert werden müssen. Neben der Walhorner Straße und dem Parkplatz Hufengasse sind das der Parkplatz am Fußballplatz im Schönefelder Weg sowie kleinere Schadstellen im Stadtgebiet. Neu ausgeschrieben wird die Überarbeitung des Brunnens im Olpener Themsepark. Weil es nur ein Angebot gegeben hat, das den vorgesehenen Kostenrahmen deutlich überschritten hatte, wurden nun die Anforderungen an den Wegebau angepasst und das Budget erhöht. Außerdem soll ein neuer kombinierbarer Fußweg zwischen der Gewerbe- und der Hochstraße errichtet werden. Verlängert wurde auch der Mietvertrag mit den Kulturschaffenden von Schudos Xanergia. Er läuft nun bis Ende 2035. Immer wieder kommt es in Bad Münstereifel zu Verunreinigungen, Graffiti-Sprayereien und Sachbeschädigungen. Die FDP-Fraktion setzt sich deshalb für die Einführung einer Videoüberwachung in Teilen der Kernstadt ein. Gestern Abend wurde über die Kameras im Stadtgebiet diskutiert. Vorgeschlagen wurden Standorte im Schleidpark und auf dem Europaplatz. Dort war es zuletzt immer wieder zu Vandalismusschäden gekommen. Die Verwaltung soll nun klären, wo Kameras rechtlich zulässig wären und wie hoch die Kosten dafür sind. Außerdem ist noch offen, ob in diesem Bereich auch mit der Polizei zusammengearbeitet werden kann. Eine Entscheidung zum Thema Videoüberwachung in Bad Münstereifel steht aber noch aus. Die Telekom hat die Mobilfunkversorgung im Kreis Euskirchen weiter verbessert. Dazu wurde an der B265 bei Hellenthal ein neuer Mobilfunkstandort mit 4G- und 5G-Technik in Betrieb genommen. Damit hat sich die Netzabdeckung und die Qualität des Mobilfunks im Kreis weiter verbessert, heißt es in einer Mitteilung. 91% der Fläche sind nun versorgt. Der neue Standort unterstützt auch Notruftechnik und das Cell-Broadcast-System. Insgesamt betreibt die Telekom im Kreis 115 Standorte, 24 weitere sollen hinzukommen. 70 bereits bestehende Masten sollen technisch aufgerüstet werden. Auch in diesem Sommer wird es in Herzogenrath wieder Feierabendmärkte geben. 9 Termine sind vorgesehen. 3 auf dem August-Schmidt-Platz in Merkstein, 3 weitere auf dem Kohlscheiner-Markt und 3 auf dem Ferdinand-Schmeds-Platz in Herzogenrath-Mitte. Start ist am 2. Juni. Die Stände haben immer wieder von 16 bis 21 Uhr geöffnet. Dazu gibt es auch Live-Musik und besondere Auftritte. Außerdem wird es Angebote für Kinder geben. Die Saison der Feierabendmärkte in Herzogenrath dauert bis Ende August. 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

Das war's mit dem Feierabend heute am Mittwoch. Damit ist die Hälfte der Arbeitswoche geschafft und ich hoffe, Sie blicken heute noch einem entspannten Abend entgegen. Ihre Begleitung übernimmt dabei ab 19 Uhr Jochen Späth mit der Wiederholung vom Star Talk. Ich darf mich schon mal verabschieden und sage bis morgen. Wenn Sie mögen, begrüße ich Sie da wieder hier um Punkt 6 zur Frührevue.

Jeder Mensch redet von ihr, jeder versucht, so viel wie möglich von ihr zu besitzen. In Trauansprachen ist sie fast in jedem Satz präsent. Und einer jungen Mutter, die ihr Neugeborenes im Arm hält, strahlt sie förmlich aus den Augen, die Liebe. Aber was ist das eigentlich genau? Ich liebe meine Freundin, sagt da zum Beispiel der junge Mann auf der Straße. Sie ist so süß, dass ich am liebsten jede Stunde mit ihr zusammen sein möchte. Nächstenliebe, das ist ganz wichtig, sagt die rüstige Rentnerin aus dem Nachbarhaus. Ich bin froh, dass ich noch Menschen helfen kann, die mir leid tun. Liebe hat also ganz viel mit Gefühl zu tun. Die starke, ja bald magische Anziehungskraft eines anderen Menschen oder auch einer Sache auf mich. Oder umgekehrt, wenn mich ein anderer Mensch liebt, dann wirke ich in irgendeiner Weise anziehend, attraktiv auf ihn. Doch was ist das mit der rechten, großen, wahren Liebe, nach der sich jeder Mensch sehnt? Können Gefühle da wirklich das tragfähige Fundament bilden? Gefühle, die kommen und gehen, mit den Jahren sich verändern, abhängig sind vom Verhalten meiner Mitmenschen? Ein klares Nein gibt dazu die Bibel. Im ersten Brief des Evangelisten Johannes heißt es im 4. Kapitel: Gott ist Liebe, und wer in der Liebe bleibt, bleibt in Gott, und Gott bleibt in ihm. Die stabile Basis der wahren großen Liebe ist also keine Einbildung, kein Gefühl, sondern Gott selbst. Sie ist das unverbrüchliche Ja Gottes zu seinen Menschen. Ich will nicht fern von euch sein, sondern ganz nah. Ich habe euch so lieb, dass ich für euch sogar den Tod besiegt habe. Ich bin für euch am Kreuz gestorben, in meinem Sohn Jesus Christus. Ich war tot, um eure Schuld auszulöschen, für immer und ewig. Aber jetzt soll es alle Zeit und alle Welt wissen, dass ich lebe. Und alle werden mit mir leben, auch nach ihrem Tod, wenn sie mir und meiner Liebe vertrauen. Wenn sie meine lebensweisenden Worte in der Bibel beachten und darin bleiben. Ja, Gott lädt auch uns Menschen des 21. Jahrhunderts immer wieder dazu ein, sich der Basis seiner unbeirrbaren Liebe anzuvertrauen. Nur sie allein befähigt, Gott wieder zu lieben. Und auch die Mitmenschen so anzunehmen, wie Gott es haben will. Auch heute können sie es ganz praktisch erfahren. Gott ist Liebe, und wer in der Liebe bleibt, bleibt in Gott, und Gott bleibt in ihm. 1. Johannesbrief, Kapitel 4, Vers 16.

0: 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Seien Sie Gott im Herrn befohlen.
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25: Am Abend und in der Nacht zieht es sich verbreitet nochmal zu und es ziehen Schauer und Gewitter über uns hinweg. In der zweiten Nachthälfte lassen diese nach und dann klart es auf und die Schauer sind ein für alle Mal durch, zumindest für die nächsten Tage. Die Temperaturen sinken auf Werte um 12 Grad in Kämis und in Würseln und auf 8 Grad in Kall und in Büllingen deutlich milder als in den Nächten zuvor. Der Donnerstag präsentiert sich dann schon mit Sonnenschein und nur lockeren Wolkenfeldern. Ein richtig schöner Frühlingstag bei 18 bis 23 Grad und genau so geht es dann übers Pfingstwochenende weiter, aber es wird zunehmend wärmer, schon am Freitag Höchsttemperaturen von 22 bis 26 Grad.
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26: Ich bin Dirk Zeitler. Weniger Fragen und deutlich weniger Bürokratie. Die Bundesregierung plant eine Reform für den Führerschein, die ihn deutlich günstiger und einfacher macht. Fahrschulverbände lehnen die Pläne allerdings ab.
27: Aktuell werden für den Autoführerschein im Schnitt 3.400 Euro fällig, teilweise über doppelt so viel wie in anderen Ländern. Nach den Plänen von Verkehrsminister Schnieder soll sich das schon Anfang nächsten Jahres ändern. Der Theorieunterricht soll nicht mehr Pflicht sein, der Fragenkatalog von derzeit fast 1.200 Fragen zusammengestrichen werden und Fahrschüler sich digital per App vorbereiten können. Auch an die Sonderfahrten nachts, über die Autobahn oder über Land will die Bundesregierung ran. Die Fahrschulen warnen deshalb vor höheren Unfallzahlen und sorgen sich um ihre finanzielle Existenz. Tanja Wagner, Nachrichtenredaktion.
26: Wenige Tage nach dem Besuch von US-Präsident Trump haben Chinas Staats- und Parteichef Xi Jinping und Russlands Präsident Putin in Peking ihre Freundschaft und enge Zusammenarbeit betont. Vor der großen Halle des Volkes begrüßte Xi den Kreml-Chef mit militärischen Ehren und rotem Teppich. Xi verwies zum Auftakt auf eine von Unruhe geprägte internationale Lage. Der Bundestag hat heute in erster Lesung über einen Gesetzentwurf der Bundesregierung zum Recht auf Reparatur beraten. Mit der geplanten Reform soll eine EU-Richtlinie in nationales Recht umgesetzt werden. Der Entwurf sieht strengere Vorgaben für die Hersteller vor.
0: Die neuen Regeln sollen dazu anregen, sich für eine Reparatur zu entscheiden, anstatt für ein neues Produkt, so Bundesjustizministerin Stefanie Hubig. Konkret geht es darum, dass Hersteller von beispielsweise Waschmaschinen, Computern, E-Rollern und Co. dazu verpflichtet werden, die Geräte während der üblichen Lebensdauer zu einem angemessenen Preis zu reparieren, unabhängig von der Dauer der Produktgarantie. Außerdem sollen Geräte in Zukunft so konstruiert sein, dass man sie auch reparieren kann. Fiona Reinhardt, Nachrichtenredaktion.
26: Bei der weiteren Suche nach den drei Vermissten in Görlitz hat es in den Trümmern des zusammengestürzten Hauses keine konkreten Hinweise gegeben. Wir haben derzeit noch nichts gefunden, aber wir gehen davon aus, je tiefer wir kommen, dass die Wahrscheinlichkeit steigt. Das sagte die Leiterin der Feuerwehr Görlitz, Anja Weigel.
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25: Wir starten durch ins einfache, süße Leben. Eine weitere Ausgabe Dolce Vita. Und da geht es heute ins Finale unserer Auszeit vom Alltag nach Liechtenstein. Am Mikrofon begrüßt Sie Jochen Späth.
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0: die uns ein Lösungswort geschickt haben, die sind jetzt besonders gespitzt, denn alle ihre Lösungsworte und Lösungsformulare oder ihre Telefonnummern, die liegen im Lostopf und ich habe ein Los vor mir liegen. Und das Schöne ist, der Name, die Adresse und die Telefonnummer, die stehen schon mal drauf. Jetzt muss eigentlich nur noch die Lösung stimmen und es sollte jetzt auch jemand ans Telefon gehen. Ich bin wirklich aufgeregt, wenn ich jetzt anrufe. So, und ich wähle schon mal die Nummer und ich kann so viel sagen, es gab jede Menge Teilnehmer aus ganz vielen Kommunen und einige davon, die kamen auch aus Deutschland und noch einige davon, die kamen aus Schleiden und dort sollte jetzt das Telefon klingeln. Wir gucken mal. Ja, das tut es. Ein Freizeichen haben wir schon mal. Die Nummer beginnt mit 02445. Mehr verrate ich nicht. So, mal gucken.
1: Hallo?
0: Ja, und das hebt jemand ab und ich sage auch Hallo. Hier ist Jochen Späth von Radio 700.
1: Ja, guten Tag.
0: Spreche ich da, oder besser gesagt, bin ich da verbunden mit Marie-Louise Peetz in Schleiden?
1: Ja, das sind Sie.
0: Na, das sind doch schon mal richtig gute Nachrichten. Das bedeutet, dass Ihre Telefonnummer hier auf Ihrem Mitmachschein, auf Ihrem Los stimmt. Denn Sie haben bei uns per Telefon angerufen und haben sich in den Lostopf werfen lassen. Denn Sie glauben ja, das richtige Lösungswort für unsere Auszeit vom Alltag, für unser Liechtenstein-Rätsel zu kennen.
1: Bin schon am Schwitzen.
0: Das glaube ich. Ich Ihnen tatsächlich gerne. Aber noch ist es ein bisschen zu früh zum Schwitzen. Noch ist die Aufregung berechtigt. War denn aus Ihrer Sicht unser Liechtenstein-Rätsel schwer? Wir hatten ja ganz viele Buchstaben versteckt und die musste man dann suchen und finden und zusammenpuzzeln. Wie war das für Sie?
1: Ja, es ging. Aber im Endeffekt wusste man direkt, was es war.
0: Also man konnte es tatsächlich lösen, Ihrer Meinung nach. Jetzt kommt natürlich die entscheidende aller Fragen. Welches Lösungswort haben Sie denn erpuzzelt?
1: Das Lösungswort war Fürstentum.
0: So, Fürstentum. Jetzt ist ja Liechtenstein schon mal ein Fürstentum. Das klingt doch fürs Erste schon mal gar nicht schlecht. 10 Buchstaben soll das Lösungswort haben. Das hätte jetzt Fürstentum tatsächlich auch. Angenommen, Sie würden nach Liechtenstein fahren. Jetzt haben Sie ja eine Menge gehört, was man da alles Schönes unternehmen kann. Was würden Sie sich denn alles anschauen wollen?
1: Ich war ja noch nie da. Ich möchte mir das alles anschauen, was es da gibt.
0: Okay, dann hoffen wir mal, dass 3 Tage dafür reichen würden. Wen würden Sie denn mitnehmen? Es ist ja immerhin eine Reise für 2.
1: Ich würde meinen Lebensgefährten mitnehmen.
0: Okay, Frau Peetz, dann muss ich Ihnen leider sagen... Ach nee, leider muss ich es gar nicht sagen. Ich sag mal so, Sie müssen Koffer packen. Und zwar für 2.
1: Ja, wirklich?
0: Ja, wir schicken Sie nämlich nach Liechtenstein. Sie haben unsere Auszeit aus dem Alltag, unser Liechtenstein-Rätsel gelöst. Für Sie geht's nach Liechtenstein.
1: Ach, das ist aber toll, wirklich?
0: Ja, absolut. Für Sie gibt's 2 Übernachtungen für 2 Personen in einem richtig tollen Hotel in Liechtenstein. Außerdem packen wir Ihnen den Erlebnispass 72 Stunden Liechtenstein mit oben drauf. Es gibt 30 Attraktionen, die Sie dafür nutzen können oder damit. 20 davon sind kostenfrei, inklusive dem öffentlichen Nahverkehr. Und das sind in Liechtenstein nicht nur die Busse im ganzen Land, sondern auch alle Berg- und Seilbahnen. Und das alles geht zu Ihnen und das Beste daran, wann immer Sie mögen.
1: War super.
0: Da freut sich jemand tatsächlich. Frau Peetz, Sie bleiben bitte in der Leitung, damit wir klären können, wie der Gutschein zu Ihnen kommt und wie die Liechtenstein-Tourismus Kontakt zu Ihnen aufnehmen kann.
1: Boah, danke schön. Das ist aber super.
0: Sehr, sehr gerne. Da hat es, glaube ich, genau die Richtige getroffen. Marie-Louise Peetz aus Schleiden hat unser Rätsel gelöst und sie gewinnt die Auszeit vom Alltag nach Liechtenstein. Und wir sagen auch nochmal Danke an alle, die mitgespielt haben. Sie waren wirklich tolle Teilnehmer. Es hat viel Spaß gemacht, mit Ihnen zu puzzeln, mit Ihnen zu telefonieren. Und wir machen das ganz, ganz bald wieder. Und Ihnen, Frau Peetz, ganz, ganz viel Spaß in Liechtenstein und einen ganz tollen Urlaub.

0: 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Mit Dolce Vita geht es heute quasi einmal um die Welt. Unser Stargast gleich im Startalk in der nächsten Stunde, der ist gerne mal in Italien zu Hause und hat auch italienische Wurzeln. Gerade da haben wir unsere Hörerin bei unserem Liechtenstein-Rätsel in den Urlaub ins Fürstentum geschickt. Und nun geht's auf die andere Seite des Erdballen nach Down Under. Dort tut sich einiges mit dem Tourismus, vor allem seitdem Aborigines auf die Moderne treffen. Das beeinflusst inzwischen auch die Küche. Und die Köche von dort, die sind gerne mal mit traditionellen Zutaten, aber auch mit modernen Speisen unterwegs und versuchen diese zu kombinieren. Teilweise kommen dann gewöhnungsbedürftige Gerichte heraus, nicht nur vom Aussehen, sondern auch vom Namen. Unsere Kollegin Pia Hoffmann hat sich durchprobiert im tropischen Norden von Queensland.
1: Wer mit dem Aboriginal Guide Juan Walker essen möchte, muss sein Mittagessen erstmal selbst jagen. Auf seinen Touren lernen Besucher, wie man mit traditionellen Speeren fischt.
2: Wir geben den Leuten Speere. Es fühlt sich dann für sie an, als würden sie in die Vergangenheit reisen, um ihr Mittagessen selbst zu erbeuten.
1: Wer sich traut, eine der berühmten Schlammkrabben aufzuspießen, den erwartet ein außergewöhnliches Essen, so Juan Walker.
2: Wenn wir unsere Beute haben, bringen wir sie direkt zurück und kochen sie gleich über dem offenen Feuer. Es gibt nichts Köstlicheres, als eine frische Schlammkrabbe zu essen, die man direkt im Meer gefangen hat.
1: Im Restaurant Oka in der Kleinstadt Cairns muss man nicht selbst kochen, denn dort mariniert Küchenchef Craig Squire den Fisch mit einer besonderen Zutat.
2: Wir verwenden das Hinterteil der grünen Ameise. Das schmeckt wie Limettensaft. Wir marinieren den Lachs mit grünen Ameisen und Dill. Die Gäste sagen dann oft zum Kellner, hey, da sind ja Ameisen auf meinem Teller. Aber die sind definitiv tot.
1: Vegetarisch ist dagegen Buschkaviar, den Andrea Cameron den Teilnehmern ihrer Foodtouren durch Tropical North Queensland anbietet. Die Fingerlimette nennen wir Buschkaviar. Man schneidet das Ende ab und wenn man sie ausdrückt, kommen all die unglaublichen kleinen Kügelchen heraus, genau wie bei Kaviar. Edel ist auch die Zutat, die Nick Holloway in seinem Restaurant Nunu in Palm Cove verwendet.
2: Die Königin der Herzen ist das Herz der Kokospalme. Sie hat einen enorm exquisiten Geschmack. Es ist eine große Ehre, das Palmenherz zu verwenden, denn die Palme wird ja gefällt. Das klingt ein bisschen makaber, aber es ist eben einfach eine Delikatesse.
1: Und den Nachtisch eines Tropical North Queensland Menüs pflückt Andrea Cameron dann vom Straßenrand. Wir haben hier Eiscreme-Bäume. Wenn man deren leuchtende gelbe Schoten öffnet und das Fruchtfleisch vom Kern abisst, dann schmeckt es genau wie Eiscreme. Na dann, guten Appetit aus Tropical North Queensland.

0: Der nächste Sommer kommt bestimmt und damit auch die Stechmücken. Fliegen, Mücken oder Schnaken, vieles surrt um uns herum und wenn wir einmal nicht aufpassen, schon stechen sie zu. Was hilft aber gegen die Plagegeister, ohne die Fliegenklatsche bedienen zu müssen? Danica Grosser hat sich für uns mal umgehört.
1: Wann genau die Mückensaison losgeht, hängt stark vom Wetter ab. Mücken brauchen stehendes Gewässer und Wärme, um sich vermehren zu können. Auf jeden Fall werden es von Jahr zu Jahr mehr und damit steigt auch das Risiko einer Krankheitsübertragung, sagt Andreas Jetter von Moskinto.
2: Wir hatten jetzt auch in den letzten Jahren die ersten Fälle von Dengue-Fieber, das in Südfrankreich und in Italien übertragen wurde. Das kommt natürlich durch den Klimawandel immer mehr zu uns und auch wir haben diese invasiven Mückenarten, wie zum Beispiel eine Tigermücke, immer mehr bei uns in Deutschland.
1: Der Juckreiz nach einem Stich entsteht durch Histamin, das unser Körper als Abwehrreaktion gegen den Mückenspeichel ausschüttet. Gegen das Jucken greifen wir dann gern auf Hausmittel zurück.
2: Die einen arbeiten mit Wärme, die anderen arbeiten eher mit was Kühlendem oder aber man kann die Zwiebel entsprechend auf die Einstichstelle auflegen. Man kann im Endeffekt auch mit unseren Pflastern arbeiten, die kleppen auf den Einstich und der Juckreiz geht dann relativ schnell zurück.
1: Natürlich können wir auch vorbeugen, sodass wir gar nicht erst gestochen werden. Zum Beispiel durch lange Kleidung oder eine Kerze mit Zitronella-Duft.
2: Oder sich mit dem entsprechenden Mückenschutz einreiben, zum Beispiel unser No Peaks von Moskinto wäre da eine Möglichkeit. Und dann kann man natürlich in den Fenstern noch Fliegengitter anbringen oder unter einem Moskitonetz schlafen, um sich da einfach nochmal ein bisschen besser zu schützen.

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1: Werbung, Wetter und die Weltnachrichten stehen an und direkt danach geht's weiter mit dem Star Talk der Woche in Deutsche Vita, auch heute wieder mit einer musikalischen Uraufführung. Und mehr darüber verrät uns in der kommenden Stunde Daniele Daverna. Bleiben Sie dran!

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4: Am Abend und in der Nacht zieht es sich verbreitet nochmal zu und es ziehen Schauer und Gewitter über uns hinweg. In der zweiten Nachthälfte lassen diese nach und dann klart es auf und die Schauer sind ein für alle Mal durch, zumindest für die nächsten Tage. Die Temperaturen sinken auf Werte um 12 Grad in Kelmis und in Würseln und auf 8 Grad in Kall und in Büllingen, deutlich milder als in den Nächten zuvor. Der Donnerstag präsentiert sich dann schon mit Sonnenschein und nur lockeren Wolkenfeldern. Ein richtig schöner Frühlingstag bei 18 bis 23 Grad und genau so geht es dann übers Pfingstwochenende weiter, aber es wird zunehmend wärmer, schon am Freitag Höchsttemperaturen von 22 bis 26 Grad.
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5: Ich bin Dirk Zeitler. Milliarden für Feldbetten und Notvorräte. Der Schutz der Bevölkerung im Verteidigungsfall soll verbessert werden. Das Kabinett hat dafür heute Vorschläge von Bundesinnenminister Dobrindt beschlossen.
6: Damit Deutschland für die Bewältigung von Krisen und möglichen kriegsbedingten Gefahren in Zukunft besser gerüstet ist, will die Bundesregierung viel Geld investieren. Insgesamt 10 Milliarden Euro bis 2029. Eine zentrale Rolle übernimmt das Technische Hilfswerk, weil es über große Erfahrungen bei Katastrophen verfügt. Es geht um die Beschaffung von Fahrzeugen, Geräten, aber auch um die Instandhaltung von Gebäuden. An über 60 Standorten soll außerdem eine sogenannte medizinische Taskforce des Bundes aufgebaut werden. Tine Klimach, Nachrichtenredaktion.
5: Nach ihrer Festnahme in München sind zwei mutmaßliche Spione für China in Untersuchungshaft. Ein Ermittlungsrichter am Bundesgerichtshof eröffnete dem deutschen Ehepaar die Haftbefehle und setzte diese in Vollzug. Laut Bundesanwaltschaft arbeiteten die Eheleute für einen chinesischen Geheimdienst. Sie sollen versucht haben, an wissenschaftliche Informationen zu Spitzentechnologie zu gelangen, die auch militärisch nutzbar ist.
7: Sie gaben sich als Dolmetscher aus oder als Mitarbeiter von Autofirmen und machten sich so an die Wissenschaftler ran. Vor allem Lehrstuhlinhaber für die Bereiche Luft- und Raumfahrttechnik, Informatik oder künstliche Intelligenz. Einige der Opfer lockten sie nach China, angeblich um Vorträge vor Experten zu halten. Tatsächlich gehörten die angeblich zivilen Experten aber dann zu staatlichen chinesischen Rüstungsunternehmen. Und die nahmen die Infos über militärisch nutzbare Hochtechnologie, wie es heißt, natürlich gerne auf. Thomas Thonfeld, nach. Nachrichtenredaktion.
5: Mit dem Ölpreisschub im Zug des Iran-Kriegs hat die Inflation in der Eurozone weiter deutlich zugelegt. Im April stiegen die Verbraucherpreise im Jahresvergleich um 3%, wie das Statistikamt Eurostat mitteilte. Im März hatte die Inflationsrate in den Ländern mit der Euro-Währung bei 2,6% gelegen. 4 Stunden nach Start der neuen Elektroautokaufprämie lagen bereits knapp 17.000 Anträge vor. Das teilte das Bundesumweltministerium mit. Förderfähig sind Kauf und Leasing neuer E-Autos und bestimmter Plug-in-Hybride sowie Elektroautos mit sogenannten Reichweitenverlängerern. Die Förderung für ein neues E-Auto hängt an bestimmten Einkommensgrenzen.
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4: Wir genießen das einfache, süße Leben auch heute wieder in Dolce Vita und im Star Talk der Woche, da ist heute Daniele Daverna. Am Mikrofon begleitet sie weiter Jochen Spetz.
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0: Jetzt kommt ein wenig Sommer zu Ihnen durchs Radio mit einem Mann, der italienisches Lebensgefühl versprüht und das schon seit vielen Jahren mit seiner Musik, gerne auch mal in seiner Heimatsprache. Und genau darüber wollen wir mit ihm sprechen und über seine aktuelle Single. Vor 2 Jahren war er das letzte Mal bei uns in Deutsche Vita, heute ist er wieder da und ich freue mich jetzt auf Daniele Taverna.
1: Hallo, herzlich willkommen und danke für die Einladung wieder, es freut mich sehr.
0: Ja, gerne. Es wird Zeit, mit dir zu sprechen, denn seit unserem letzten Zusammentreffen hat sich eine ganze Menge getan. Man kann sagen, du hast dich im Produktionsstudio eingeschlossen und ordentlich gearbeitet, oder?
1: Genau, eingesperrt und versucht immer wieder was Neues zu machen und was Neues zu bringen. Und es hat sich vieles, vieles entwickelt dabei und genau, richtig. Und da sind wir halt wieder mit neuen Titeln am Start, auch die neue Single, bald jetzt am 22. Mai, die auf den Markt kommt. Genau. Ja.
0: Tatsächlich ist Single-Release jetzt am Freitag und dann erscheint ein Titel und das in ganz besonderer Form. Bei deinen Songs ist das ja immer so schön. Du bringst immer so ein bisschen ein Gefühl von Amore, von Leichtigkeit mit, von dieser Lebensfreude, die es in Südeuropa gibt. Und genau das ist in deinem Song, man kann sagen, im Doppelpack vertreten.
1: Die neue Single, das Tolle bei der neuen Single oder bei den neuen Projekten, die ich jetzt mache sozusagen, es bleibt natürlich wie gewohnt im deutschen Schlager, so wie es ist auch, nur es kommt die italienische Version immer mit, das heißt, wir werden das Italienische komplett nochmal auf Italienisch aufnehmen neu und es gleichzeitig sozusagen vermarkten mit dem Deutschen und dem Italienischen, also der Text wird natürlich umgemodelt und den Sinn, der wird halt natürlich auch so behalten. Italienische Version und deutsche Version, genau. Mit der neuen Single, wie ein Echo, wie ein Déjà-vu, come un echo, come un Déjà-vu, machen wir, wie gesagt, den Start am 22.05.
0: So ein schöner Name für einen Song, da hat man schon gleich eine Vorstellung davon. Wie kam es dazu?
1: Wir haben man hat halt 1000 Songs auch und auch 1000 Songs in den Schubladen. Und dann funktioniert es halt so, dass ich was schicke rüber zu meiner Firma und zu meinen Produzententeams und die schicken mir was rüber und dann kommt irgendwas, was vielleicht schon lange Jahre aufgenommen wurde, aber irgendwie nicht der richtige Zeitpunkt dafür gewesen ist. Und so war dieses wie ein Echo jetzt der Song sozusagen, dass der gemeinsam mit den Produzenten, gemeinsam mit mir auch, wie textlich und von der Art und dieser Version zustande kam. Das war so ein Mix zusammen einfach. Also ich kann jetzt nicht sagen, bei dieser Single, das war jetzt alles aus meiner Feder, so wie es oft ist, aber es war halt ein Mix zwischen dem Team von Klondike und meinerseits, genau richtig.
0: Gleich werden wir über den Song nicht nur sprechen, sondern wir werden ihn sogar hören und zwar noch bevor er als Single-Release im Netz und im Laden erhältlich ist. Wir sprechen heute im Star Talk über die aktuelle Single Wie ein Echo, wie ein Déjà-vu mit Daniele Taverna.

0: Daniele Daverna ist heute im Star Talk bei Radio 700 in Deutsche Vita zu Gast. Mit seiner neuen Single ist er ab Freitag am Start. Wie ein Echo, wie ein Déjà-vu, da hat man gleich schon so ein Gefühl, worum es in dem Song gehen könnte. Erzähl uns ein bisschen mehr darüber.
1: Ja, das ist halt natürlich, wie gesagt, wie ein Echo, das ist wie ein Déjà-vu. Sagt der Song automatisch schon ein bisschen so wie aus, dass es ein wiederkommendes, wie so eine wiederkommende Gedankengang ist, der da kommt. Und das hat mir sehr gut gefallen, dieser Titel, auch in dieser Titel wie ein Echo, der nicht von mir kam, aus meiner Feder, der kam von der Susan Ibrahimi. Und das hat mich natürlich irgendwie schon ein bisschen gepackt, alleine schon vom Namen her. Das ist was irgendwie ein bisschen anders ist als normal.
0: Was auch anders ist, ist, dass der Titel jetzt in zwei Sprachen erscheinen wird. Du hast es gerade schon angesprochen. Wie sehr freut dich, dass das nun wieder Titel in beiden Sprachen erscheinen, also in Deutsch und in Italienisch?
1: Sehr. Das war immer schon irgendwie ein bisschen so mein Anliegen gewesen, dass ich immer wieder gesagt habe, machen wir doch was auch auf Italienisch oder den gleichen Song auf Italienisch, dass ich auch eigentlich schon damals gemacht hatte, glaube ich, 2010, glaube ich, war das auch. Da hatte ich damals mit Deutsch und Italienisch immer gleich zwei Versionen gebracht und so das Publikum ein bisschen breiter aufgestellt war, auch von der Social Media, im Internet und auch im Ausland sozusagen. Da ist das Italienische natürlich sehr, sehr beliebt gewesen. Und es war irgendwie, ich glaube, das ist jetzt die Zeit wieder dafür. Es kommt halt alles gerade momentan wieder so ein bisschen Italo-Welle durch natürlich unseren Kollegen Giovanni Zarella und wie sie alle heißen, die natürlich diese italienische Welle wieder antreiben. Und da nicht vom Schuss wegzufallen und als Italiener selber haben wir gesagt, okay, gib mal Gas und nimm das Italienische mit.
0: Okay, und ich würde sagen, genau das hören wir jetzt auch. Es gibt den Titel in Deutsch und in Italienisch. Ab Freitag kann er heruntergeladen und gekauft werden. Und schon heute gibt es ihn als Premiere hier bei Radio 700, die italienische Version von Wie ein Echo, wie ein Déjà-vu.

0: Dolce Vita, der Star Talk der Woche bei Radio 700. Heute mit Daniele da Werner. Und wir haben gerade in seine neue Single hineingehört. Wie ein Echo, wie ein Déjà-vu gibt's in deutscher Sprache und in Italienisch. Und beide Songs sind ab Freitag im Download verfügbar. Und jetzt wollen wir noch ein bisschen über die Songs sprechen. Du hast gerade gesagt, da wird eine Menge geschrieben. Da entsteht gerade einiges neu. Das bedeutet, da kommt auch noch ein bisschen was in diesem Jahr, oder?
1: Also, die sind alle noch ein bisschen so in der Neukreierungsphase gerade, aber wir haben sehr viele Songs im Petto. Da will ich gar nicht so viel davon erzählen eigentlich, weil die sind alle so schon so ein bisschen so, sagen wir mal, zu 70-65% gemacht, aber da fehlt noch einiges, der Schliff, der Feinschliff und vielleicht auch noch Änderung der Textpassagen und des Titels und so weiter, da sind wir noch nicht so hundertprozentig. Aber das geht dann immer ganz schnell immer sozusagen, wenn man sagt, okay, jetzt packt man sich den nächsten an, dem, was man schon vorbereitet hat und entscheidet gemeinsam natürlich immer. Das ist immer ganz gut, wenn man gemeinsam entscheiden kann, was wir dort ansprechen möchten und wo soll die Reise dann hingehen.
0: Viele deiner Songs schreibst du selbst. Wo kommen dir die Ideen? Gibt es Orte, die du aufsuchst, Orte, an denen du besonders gut arbeiten kannst, oder ist es der heimische Schreibtisch?
1: Also der Schreibtisch ist der letzte Ort, wo ich meine Texte schreibe, weil da sitze ich dann irgendwie, oder ich habe probiert auch das zu machen am Schreibtisch, genauso wie im Tonstudio auch bei mir zu Hause, da wo ich dann sitze und versuche zu schreiben, aber das funktioniert meistens nicht, wenn man irgendwo sich hinsetzt und sagt, jetzt muss ich diesen Text oder muss ich diesen Titel schreiben. Es kommt eigentlich so von dem ganz normalen Alltag und ganz viel kommt vom Spazierengehen mit dem Hund zum Beispiel, im Auto. Also wenn man da irgendwo ein bisschen mit den Gedanken so träumt, da kommen diese ganzen Texte her und weniger irgendwie so fest an einem Platz, wie man sagt, okay, jetzt als Schreiber setze ich mich hin und mache da einen Text nach dem anderen.
0: Herrlich, inspiriert vom eigenen Hundi, eine richtig schöne Idee. Jetzt verwendest du ja auch Texte, Songs, die dir angeboten werden. Was muss ein Song haben, damit er von dir dann auch genommen und eingesungen wird?
1: Die müssen irgendwie so ein bisschen das widerspiegeln, was ich gerne hätte. Also ich versuche natürlich auch immer im Deutschsprachigen irgendwie nicht so altmodisch zu klingen, die Wörter ein bisschen frisch zu machen, alles. Also wenn es dann ein bisschen ab und zu mal ein bisschen so oldschool klingt, wenn ich

0: Daniele da Werna ist heute zu Gast im Star Talk der Woche hier bei Dolce Vita. Jede Menge italienische Momente sind garantiert. Daniele, wir haben gerade über deinen aktuellen Song gesprochen. Wie ein Echo, wie ein Déjà-vu erscheint am Freitag, wollen wir nochmal darauf hinweisen. Aber es gibt eine Menge andere Songs, die waren auch schon richtig erfolgreich in den letzten Jahren. Gab es irgendeinen Song, von dem du sagst oder vielleicht auch irgendeinen Moment, der dir besonders in Erinnerung geblieben ist in deiner bisherigen Karriere?
1: Also wir hatten ja eine ganz, ganz tolle Single, Nie genug von dir, die wirklich eigentlich, die Jahresauswertung, in Top 60, war von den meistgespielten Songs. Das war ja, Nie genug von dir. Also die war ziemlich erfolgreich oder meine erfolgreichste Single sozusagen. Man kann es halt nie sagen, wo die Reise hingeht. Man hat einen Titel und sagt, boah, das ist jetzt der Titel, der die Nummer 1. Wir wollen irgendwie alle natürlich da oben hin irgendwo in den Top 10 rein. Das können wir aber leider nicht beeinflussen. Und auch wenn man denkt so, oh, das ist jetzt genau die Single, die sollte jetzt da oben sind, dann ist es meistens genau das Gegenteil. Dann kommt die vielleicht gar nicht in die Charts so rein und man denkt, okay, was ist da irgendwie schiefgelaufen? Wo es hingehen sollte natürlich, wäre in den nächsten Jahren toll, wenn man natürlich dann ein paar große Shows bekommen, auch fernsehtechnisch und vielleicht bei Giovanni Zarella Show oder sowas in dem Bereich, das wäre natürlich top.
0: Oh, könnte ich mir richtig gut vorstellen, gerade auch, weil ihr beide ja auch sehr, sehr ähnliche Sprechstimmen habt und bei Giovanni, da ist

0: Das ist ja auch mal was ganz Besonderes, in der Sendung zu sein, denn er präsentiert ja immer noch mal entweder ganz, ganz große Songs als Duette oder sogar komplett neue Songs, die speziell für die Shows dann auch geschrieben und produziert werden. Wenn wir jetzt auf die Duette große Erfolge eingehen, gibt's da einen Song, den du besonders gerne mal mit Giovanni singen würdest?
1: Ich glaube, viele Songs. Also ich glaube, er ist genauso irgendwie, wie gesagt, das ist ja auch irgendwie der gleiche Geschichte wie ich, so mit Familie, die in der Gastronomie tätig waren über die ganzen Jahrzehnte und so ein bisschen der gleiche Lebensweg, so ein bisschen von mir, das widerspiegelt sehr, da kann ich mich mal ganz gut identifizieren damit. Also und die Songs, die er auswählt, auch bei seinen Shows, die er covert mit den anderen Leuten, das sind ja alles so diese ganzen Kindheitserinnerungen damals, mit egal ob es Pupo Toto Cutugno ist oder auch Eros Ramazzotti und so weiter und so fort. Und das sind so alles die Songs, die genau mir auch am Herzen liegen, weil wir als deutsch-italienische Kinder da so groß geworden sind. Also ich glaube, es gibt gar keine speziellen Songs, aber ich glaube, egal was kommt, das wird alles toll irgendwie sein. Mhm.
0: Ich schmelze gerade dahin, Daniele, wenn du diese ganzen Interpreten da so vorträgst. Da sind so viele Favoriten von meinen Lieblingssongs dabei. Ich glaube, da könnten wir jetzt einfach mal so die nächsten 2 Stunden nur reinhören und zusammen über die Titel reden. Und da wären noch lange nicht alle ausgespielt. Ich muss so ein bisschen schmunzeln, denn was du vielleicht nicht weißt, letzte Woche saß an dieser Stelle Giovanni Zarrella, nicht wegen seiner Shows, sondern weil er ja am Dienstag gestartet ist bei Sing meinen Song auf Vox. Schaust du sowas mit? Ist das für dich Inspiration oder ist er da vielleicht auch irgendwie so ein Stück weit Vorbild für dich?
1: Ja, ich beobachte das natürlich sehr mit, klar, weil wenn das aus deiner Genre und dann auch so die Art ist, was du tust und was du machst und so weiter und dann die Geschichte, wie er es dann erzählt und wie das dann widerspiegelt sich das ja auch alles so. Ich bin ja auch in seinem Alter ein bisschen jünger, ich glaube, er ist, glaube ich, 46 oder 48, glaube ich, so rum. Ich bin 44. Also wir haben so die gleiche Altersgruppe. Und da ist es halt natürlich so, dass es natürlich toll ist, wenn man das irgendwie so immer ein bisschen mitnicken kann, wenn er irgendwas erzählt und du sagst, ja, genau, sowas, ja, genau, sowas. Dass man so ein bisschen immer dieses Ähnliche hat und das ist wirklich auch so, wenn er erzählt über seine Familie und seine Mama, Papa und so weiter, dann ist das natürlich alles so, wo du halt immer mitnicken kannst, weil es halt wirklich diese Karriere so ist, wie ich es auch so erlebt habe. Nur bei mir ist es natürlich nicht so weit wie bei ihm. Gell?
0: Naja, das kann aber auch noch werden. Ne? Viele Karrieren beginnen ganz plötzlich und dann wundert man sich, wo man vorher war und wo man plötzlich nachher ist. Wir sprechen gleich ein bisschen weiter über deine Karriere und über italienische Musik mit Daniele da Verna, heute hier in Dolce Vita.

0: Deutsche Vita hier bei Radio 700, der Star Talk der Woche, heute mit Daniele da Werna, und er hat uns gerade verraten, er würde so gerne mal ein Duett mit Giovanni Zarrella in seiner Show singen. Ich habe dich auch schon gesehen, wie du moderierst. Du sagst gerne mal deine Titel selbst an und bist auch in verschiedenen Besetzungen unterwegs, und das ist immer ein riesig großer Spaß, und ich bin ein bisschen neidisch auf euch beide, auf Giovanni und auf dich, denn ihr könnt euch auf die Bühne stellen und das ganze Publikum klebt sofort an euren Lippen. Nicht nur, dass ihr einfach immer super aussieht, und das schaffen wir jetzt hier in Deutschland oder in Belgien zum Beispiel nie, und dass es auch so locker wird, aber ihr steht da und Giovanni braucht einmal Andiamo, Ragazzi sagen, und schon sind alle ganz begeistert. Wenn ich mir überlege, wenn ich mein Lokalkolorit einbringen würde und ich würde mich auf die Bühne stellen und sagen, Ayojima, das wird überhaupt nicht funktionieren. Wisst ihr, dass das so besonders wirkt, und spielt ihr auch damit?
1: Ich glaube, das kriegt man so mit. Also wir als Gastronomen, sowieso Gastronomiefamilie, ich habe ja auch in der Gastronomie ja wirklich komplett gearbeitet, auch diese 20 Jahre lang, dass ich wirklich da voll in diesem gastronomischen Betrieb mit meinen Eltern oft dann alleine mit Gastronomie war. Und Giovanni war es ein bisschen eher anders. Der hat, glaube ich, dann eine Ausbildung gemacht und hat dann ein bisschen was anderes gemacht auch. Und da bekommst du ja das automatisch mit, wie ja das auch dann so erzählt, dass der Gast, der reinkommt, wenn er wieder nach Hause geht, soll er natürlich nochmal mehr strahlen und lächeln, als wie er reingekommen ist. Und das ist halt so diese Mit-Message deiner Eltern, deines Papas, Mamas, die dir das mitgeben für dein Leben. Und das, glaube ich, das prägt dich halt natürlich dann.
0: Ja, und was auch Leute heute bei ganz vielen jungen Talenten immer mehr verloren geht, die das für sich machen und nicht für andere. Und ich glaube, das ist so der große Unterschied, wann man erfolgreich ist und wann man gerne erfolgreich wäre. Aber das ist, glaube ich, nur so eines von vielen Erfolgsgeheimnissen. Du bist der Experte für italienische Musik, da muss ich dich fragen. Heute Abend läuft der 70. Eurovision Song Contest. Ich glaube, alle ESC-Fans fiebern schon darauf hin. Diesmal in Wien. Und man konnte ja am Dienstag und am Donnerstag bei den beiden Vorentscheiden die Titel sehen, und einer der gesetzten Titel kommt aus Italien. Und ich war sofort von meiner Couch gesprungen, als dieses Lied losgelaufen ist am Dienstagabend. Der Interpret präsentiert das so richtig im Retro-Style. 80er, 90er Jahre. Man fühlt sich so, als würde man den Song schon kennen. Dabei ist er völlig neu. Und jetzt hänge ich sowieso ein bisschen mehr an allem, was so ein bisschen angelegt ist wie damals. Und das ist vielleicht nicht unbedingt dann der allgemeine Zeitgeist. Was ist so das Gefühl deiner Meinung nach in Italien oder auch für dich selbst? Wie findest du den Song? Was denkst du, wo könnte der landen?
1: Ich glaube schon, also diese Sal da Vinci nennt sich er, der wo das singt. Der hat ja auch natürlich, ist ein bisschen ein älterer Jahrgang auch. Also das heißt, dieser Stil, was er macht, das ist auch ein bisschen so sein Stil, was ihm auch widerspiegelt. Das ist jetzt nichts irgendwie, wo irgendwie ihm aufgetragen wurde und gesagt haben, du singst jetzt so und so und so. Also es ist sehr authentisch, was er dort macht und tut. Und da geht es ja in diesem Titel darum, um diese Ehen sozusagen, eine Ehe, die lange Jahre anhält. Also da geht es wirklich um diese klassischen Grundsachen, was auch damals war. Und die Titel, die anderen Titel, was immer beim ESC sind, die halt immer ein bisschen sehr neumodisch mitgehen mit der Zeit, die sind jetzt langsam so ein bisschen, glaube ich, schon so ein bisschen die letzten Jahre zu oft gewesen. Also ich kann mir gut vorstellen, dass der Song gut in den Top 10 irgendwo oben mit schwimmen wird, ja.
0: Also mal gucken, ob deine Expertise heute Abend zutrifft. Ich hätte den auch da eingestuft, mir gefällt er richtig gut. Aber ich denke auch, dass Sarah Engels richtig gut performen wird. Sie hat sich da am Dienstag bei ihrer Premiere des Songs nämlich auch richtig gut abgehoben. Da sind diesmal einige Titel dabei, wo man, glaube ich, noch sagen wird, boah, das könnte für alle Beteiligten noch große Überraschungen geben. Heute Abend ab 21 Uhr wissen wir mehr beim Eurovision Song Contest aus Wien. Und gleich wissen wir noch ein bisschen mehr über Daniele da Werna. Hier in Deutsche Vita. Du.

0: Letzte Runde Dolce Vita für diese Woche und im Star Talk ist weiter Daniele da Verna. Seinen ESC-Tipp für Italien hat er gerade schon abgegeben und um italienische Musik geht's auch bei deinen Bühnenshows und Bühnenauftritten. Was ist da in den nächsten Wochen und Monaten geplant? Wo dürfen sich die Fans bei dir drauf freuen?
1: Also es ist ja immer so geplant, dass wir ungefähr 3 bis 4 Singles im Jahr veröffentlichen wollen. Vielleicht klappt es, dass wir nächstes Jahr anpacken, das Album zu starten, weil wir haben ja jetzt halt jede Menge Songs gemacht in den letzten Jahren. Da wird es jetzt mal Zeit für das erste Album. Und da sind wir ja fleißig, wie gesagt, beim Arbeiten dran, dass die besten Songs natürlich ausgewählt werden. Und was erwartet die Leute? Natürlich sehr viele Auftritte. Wir haben jetzt wieder viele Auftritte hier im Umkreis. Die ganzen Stadtfeste, was kommen bei uns in der Nähe von Fürstenfeldbruck und Umgebung. Mhm. Da spielen wir dann natürlich sehr viel in den Stadtfesten, Altstadtfesten. Da sind wir gut gebucht schon dieses Jahr. Dann haben wir natürlich ein paar Hochzeiten auch, da wo die Leute uns buchen. Ich rede mal von uns, weil ich mache sehr viel im italienischen Sektor. Jetzt natürlich, wenn die Sommerzeit kommt, mit meiner Gesangspartnerin gemeinsam, da machen wir sehr viel so Albano Rumina Power Sachen, eigene Songs da mit reingemischt von mir. Und das geht natürlich sehr gut jetzt in der Sommerzeit, wenn es jetzt losgeht.
0: Mhm. Sommerzeit, Albano und Romina Power, da muss ich dich fragen und wir machen jetzt einen Deal. Du sagst mir deinen Lieblingssong und ich sag dir dann meinen Lieblingssong.
1: Sempre, sempre.
0: Okay, habe ich mir gedacht, der steht bei mir auch ganz weit vorn. Ich glaube, das ist auch einer der beliebtesten. Bei mir schwankt das immer so ein bisschen. Zuletzt war es Prima Notte d'Amore, jetzt ist es Aria Pura.
1: Okay, ja, auch wunderschön natürlich, ja. Ist aber immer so ein Mitreißer, ja, der Sempre, sempre ist ein Muss. Das ist halt natürlich klar, die Deutschen kennen ihn, da braucht man gar nichts machen, da fängt man schon an. Bevor der Song startet, macht man schon mit dem Mikrofon einfach sempre, sempre und alle antworten dir und dann weißt du schon, du hast das Publikum.
0: Auf jeden Fall. Also es wird auf jeden Fall richtig gut, wenn man dir bei dieser Show zuschaut und natürlich sind die Songs von Albano und Romina Power auch immer gut. Und wenn wir jetzt noch so ein bisschen auf dich eingehen, noch so eine schnelle Antwort. Du hast vorhin schon gesagt, du bist gern mit deinem Hund draußen oder auch mal mit dem Auto unterwegs. Wo spannst du aus? Wo klingst du dich einfach mal aus dem Musikgeschäft aus und tankst auch neue Energie?
1: Wie gesagt, ich bin ja natürlich im Gesangsbereich tätig. Ich bin auch tätig als Tanzlehrer. Ich unterrichte Salsa und Bachata, da habe ich meine Tanzschule Picoloco. Das heißt, das ist natürlich auch ein Teil, was mein Herz sozusagen öffnet, das Tanzen. Und dann bin ich natürlich viel mit Sport unterwegs, mache sehr viel Sport, das ist mein Ausgleich, genau.
0: Muss ich, glaube ich, demnächst mal einen Termin buchen. Also ich liebe Musik und kann auch selber Instrumente spielen, aber beim Singen wird es dann schon eher so, dass die einen sagen so, die anderen so. Aber tanzen, ja, muss ich ins Picoloco kommen zu dir, sonst bei mir sieht das der Rheinländer oder Eifler würde hier jetzt sagen aus, wie wenn der Schrankwand anfängt zu wibbeln. Ich glaube, da hätte ich noch ein bisschen Nachholbedarf bei dir, um da tatsächlich auch nur annähernd 1% von 100% von dir zu erreichen. Jetzt sind wir leider schon wieder am Ende von Dolce Vita angekommen. Freitag erscheint die neue Single. Vielleicht machst du noch mal Werbung für deine aktuellen Titel.
1: Jawohl. Also, ciao ihr Lieben. Hört rein, am 22.05. kommt meine neue Single. Wie ein Echo, wie ein Déjà-vu. Auf Italienisch come un Echo, come un Déjà-vu. Hört rein und ladet sich euch alles runter, was geht.
0: Come un Echo, come un Déjà-vu. Was für ein schöner Name. Unbedingt anhören, auch hier im Programm von Radio 700. Und spätestens, wenn das neue Album erscheint, dann sprechen wir wieder mit ihm, mit Daniele da Verna. Dir ganz, ganz viel Erfolg und danke, dass du da warst.
1: Sehr gut, jawohl. Freut mich sehr.
0: Okay, also wir hören uns bestimmt bald wieder. Und nächste Woche, da hören wir uns hier bei Dolce Vita wieder, dann nämlich mit Olaf Berger. Das war's für diese Woche. Ich bin Jochen Späth, wünsche Ihnen ganz viel Spaß im weiteren Programm. 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
9: Am Abend und in der Nacht zieht es sich verbreitet nochmal zu und es ziehen Schauer und Gewitter über uns hinweg. In der zweiten Nachthälfte lassen diese nach und dann klart es auf und die Schauer sind ein für alle Mal durch, zumindest für die nächsten Tage. Die Temperaturen sinken auf Werte um 12 Grad in Kelmis und in Würseln und auf 8 Grad in Kall und in Büllingen deutlich milder als in den Nächten zuvor. Der Donnerstag präsentiert sich dann schon mit Sonnenschein und nur lockeren Wolkenfeldern. Ein richtig schöner Frühlingstag bei 18 bis 23 Grad und genau so geht es dann übers Pfingstwochenende weiter, aber es wird zunehmend wärmer, schon am Freitag Höchsttemperaturen von 22 bis 26 Grad.
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10: Ich bin Dirk Zeitler. Ein Führerschein zu machen soll für Fahrschülerinnen und Fahrschüler günstiger und flexibler werden. Darauf zielen Gesetzespläne von Verkehrsminister Schnieder, die das Bundeskabinett heute auf den Weg gebracht hat. Doch wie schnell werden Führerscheine jetzt günstiger? Dazu sagte Schnieder.
11: Die geplante Reform wird nicht sofort, sondern in einem Prozess Auswirkungen auf die Preise haben. Wir schaffen Möglichkeiten. Was der Führerschein am Ende kostet, wird der Markt regeln.
10: Die Fahrausbildung soll einfacher werden, indem zum Beispiel der Theorieunterricht auch online stattfinden kann. Für die Anzahl sogenannter Sonderfahrten soll es keine genauen Vorgaben mehr geben und der Fragebogen für die Theorieprüfung soll kleiner werden, so Schnieder. Nach ihrer Festnahme in München sind zwei mutmaßliche Spione für China in Untersuchungshaft. Ein Ermittlungsrichter am Bundesgerichtshof eröffnete dem deutschen Ehepaar die Haftbefehle. Laut Bundesanwaltschaft arbeiteten die Eheleute für einen chinesischen Geheimdienst. Sie sollen versucht haben, an wissenschaftliche Informationen zu Spitzentechnologie zu gelangen, die auch militärisch nutzbar ist. Unter dem durch den Iran-Krieg entstandenen Energiepreisdruck lockert Großbritannien die Sanktionen auf russisches Öl. Die britische Regierung erlaubt auf unbestimmte Zeit den Import von Flugzeugtreibstoff und Diesel, der in Drittländern aus russischem Öl raffiniert wurde.
12: Hintergrund sind Engpässe seit dem Krieg zwischen Israel, den USA und Iran und der Krise um die Straße von Hormus. Die für den Transport von bestimmten Treibstoffen bedeutende Meerenge ist seit Wochen weitgehend blockiert. Wegen der hohen Energiepreise erlaubt Großbritannien nun wieder, dass Diesel und Kerosin aus Drittländern importiert werden, auch wenn sie aus russischem Öl hergestellt wurden. Die Regierung nennt das nötige Flexibilität. Kritik gibt es aber trotzdem, denn London galt bisher als besonders harter Unterstützer der Russland-Sanktionen wegen des Ukraine-Krieges. Aus London, Philipp Detlefs.
10: Rund 50 Stunden nach dem Einsturz eines Mehrfamilienhauses in Görlitz läuft die Suche nach den Vermissten ununterbrochen weiter und Helfer suchen gezielt nach Lebenszeichen. Die Arbeiten laufen auf Hochtouren, wir geben unseren Menschen Mögliches, sagt ein Polizeisprecher. Nach Feuerwehrangaben seien Hohlräume freigelegt worden. Diese würden mit Sonden von Kameraden des THW nach Lebenszeichen wie Klopfzeichen abgehört.
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1: Frage: Werden wir Hunger leiden? Vor 13 Jahren überschritt die Weltbevölkerung die 4-Milliarden-Grenze. Monatlich kommen 6 Millionen hinzu. Jede Sekunde erblicken 2 Kinder das Licht der Welt. Wir leben im Überfluss und viele Völker gehen einer Hungerkatastrophe entgegen. Täglich sterben 100.000 Menschen, jährlich 35 Millionen. Eine Folge des Hungers. Die Bibel sagt, und Christus bezeugt schon, er hatte es seinen Jüngern vorhergesagt, es wird überall Hungersnöte geben. Rein sachlich betrachtet ist es sowohl aus technischen als auch aus wirtschaftlichen und sittlichen Gründen äußerst schwierig, für Abhilfe zu sorgen. Und es gibt einen noch viel größeren Hunger, der uns nicht nur um unsere körperliche Existenz, sondern um unsere ewige Rettung bringt. Es ist der Hunger nach Gott. Das Vakuum in uns kommt durch die Sünde. Seit Adam und Eva ist der Mensch auf der Suche nach dem, was Leben ist. Überall Hungerleider in dieser Welt. Sehnen sie sich auch nach Vergebung ihrer Schuld, nach Frieden des Herzens, nach Sicherheit, Geborgenheit, Nestwärme? Sind ihre Gedanken an die Zukunft dunkel? Die meisten resignieren doch. Doch da ist Jesus. Und das ist unsere Chance. Er sagt, ich bin das lebendige Brot, das aus dem Himmel herniedergekommen ist. Wenn jemand von diesem Brot isst, dann wird er leben in Ewigkeit. Und das Brot, das er gibt, gibt er für das Leben der Welt. Nur nehmen muss man es. Wer seinen Leib mit anderen Dingen füllt, seine Seele mit dem füttert, was nicht satt macht, der geht zugrunde. Es gibt nur einen, der rettet vom Tod zum Leben, aus der Nacht zum Licht, aus der Traurigkeit zur Freude und der Verlorenheit zur ewigen Rettung. Und genau das ist, was Sie brauchen. Sie müssen nicht mehr hungern, denn Jesus ist da. Sein Blut wäscht rein von aller Sünde. Schließlich ist es die Schuld, die uns von Gott trennt. Wo Schuld vergeben und Jesus Herr wurde, hat er Menschen erlöst, die ihm folgen, weil sie ihn lieben. Es steht schlimm um sie, wenn sie nicht Jesus haben. Er bietet sich ihnen aber heute an. Sie sollen nicht sterben, sondern leben, und zwar auf ewig mit ihm.
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1: Am Abend und in der Nacht zieht es sich verbreitet nochmal zu und es ziehen Schauer und Gewitter über uns hinweg. In der zweiten Nachthälfte lassen diese nach und dann klart es auf und die Schauer sind ein für alle Mal durch, zumindest für die nächsten Tage. Die Temperaturen sinken auf Werte um 12 Grad in Kelmis und in Würseln und auf 8 Grad in Kall und in Büllingen, deutlich milder als in den Nächten zuvor. Der Donnerstag präsentiert sich dann schon mit Sonnenschein und nur lockeren Wolkenfeldern. Ein richtig schöner Frühlingstag bei 18 bis 23 Grad und genau so geht es dann übers Pfingstwochenende weiter, aber es wird zunehmend wärmer, schon am Freitag Höchsttemperaturen von 22 bis 26 Grad.
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2: Ich bin David Riemer. Künftig sollen sich EU-Bürger statt mit Personalausweis auch per Smartphone-App ausweisen können. Das soll den Alltag erleichtern. Das Bundeskabinett hat dazu Neuregelungen auf den Weg gebracht und die Einführung der sogenannten digitalen Brieftasche gesetzlich vorbereitet.
3: Das Smartphone soll zum Ausweis werden. Ältere Menschen sollen ihren Personalausweis nicht mehr erneuern müssen und beim Umzug muss der neue Wohnort im Reisepass nicht mehr nachgetragen werden. Beim Perso gilt das für alle Älteren, die 70 Jahre oder älter sind. Aber das ist nur für den alltäglichen Gebrauch bei uns in Deutschland gedacht. Wer ins Ausland reisen will, braucht nach wie vor einen gültigen Ausweis. Eine digitale Brieftasche soll es ab Januar geben. In einer App kann man dann den Personalausweis hochladen und sich damit bei Behörden und Dienstleistern im Netz ausweisen. Die Nutzung ist freiwillig. Aus Berlin, Tine Klimach.
2: In der EU gibt es eine Einigung auf die vollständige Umsetzung des umstrittenen Zolldeals mit den USA. Unter dem Eindruck der jüngsten Drohungen von US-Präsident Trump verständigten sich Vertreter der Regierung und des EU-Parlaments unter anderem darauf, Zölle auf US-Industriegüter abzuschaffen. An den Plänen gibt es aber auch Kritik.
4: Die Linken-Fraktion im Europaparlament beispielsweise findet, die EU habe aufgegeben und lasse sich in einen schlechten Handelsdeal mit den USA zwingen. Es fehle der politische Wille, sich gegen die Erpressung von Trump zu stellen. Deutsche Industrieverbände dagegen lobten die Einigung auf die vollständige Umsetzung des Zolldeals. Die EU stärke so ihre Verhandlungsposition gegenüber Washington. Die Einigung der Vertreter der Mitgliedstaaten und des Parlaments muss jetzt noch vom Ministerrat und dem Plenum des Parlaments bestätigt werden. Bis spätestens zum 4. Juli sollen die Regelungen dann in Kraft treten. Fiona Reinhardt, Nachrichtenredaktion.
2: Die Regierungspläne für ein Recht auf Reparatur stoßen bei der Opposition auf Vorbehalte. Die AfD warnte bei der ersten Lesung im Bundestag vor überzogenen Haftungsrisiken zu Lasten kleiner Händler. Grünen und Linken geht der Gesetzentwurf hingegen nicht weit genug. Sie fordern unter anderem klarere Regelungen und Fristen sowie einen staatlichen Reparaturbonus. Nach ihrer Festnahme in München sind zwei mutmaßliche Spione für China in Untersuchungshaft. Ein Ermittlungsrichter am Bundesgerichtshof eröffnete dem deutschen Ehepaar die Haftbefehle und setzte diese in Vollzug. Das teilte eine Sprecherin mit. Laut Bundesanwaltschaft arbeiteten die Eheleute für einen chinesischen Geheimdienst. Sie sollen versucht haben, an wissenschaftliche Informationen zu Spitzentechnologien zu gelangen, die auch militärisch nutzbar ist.
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1: Im Verlauf der Nacht lässt der Regen überall nach und am Morgen lockert es überall auf. Die Temperaturen gehen dabei auf milde 12 Grad in Bleiberg und in Alsdorf und auf 8 Grad in Burgreuland und in Dahlem zurück. Sonnenaufgang am Donnerstag um 5.19 Uhr und uns erwartet ein Frühlingstag, wie man ihn sich kaum schöner vorstellen kann, wettertechnisch, mit Sonnenschein und nur lockeren Wolkenfeldern, und es wird warm mit 18 bis 23 Grad. Und dann überspringen wir den Frühling und starten im Radio 700 Wettertrend zu Pfingsten direkt in den Frühsommer mit Sonnenschein und 16 Stunden Sonne am Stück und nur lockeren Wolkenfeldern, und die Temperaturen springen auch nach oben. Die Höchstwerte am Freitag 22 bis 26 und am Samstag 26 bis 30 Grad.
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2: Ich bin David Riemer. Das Bundeskabinett hat den Weg für die digitale Brieftasche auf dem Smartphone freigemacht. Geplant ist, dass Bürger ab Januar 2027 digitale Ausweise wie den Personalausweis oder später auch den Führerschein auf dem Handy speichern können. Die Nutzung soll freiwillig sein. Künftig könnte das Smartphone reichen, um sich online oder bei Behörden auszuweisen. Möglich wären damit zum Beispiel die Eröffnung eines Bankkontos, ein Handyvertrag oder die Anmietung eines Autos. Ein Ehepaar aus München soll für einen chinesischen Geheimdienst Kontakte an deutschen Hochschulen geknüpft und Wissenschaftler nach China gelockt haben. Jetzt sind die Beschuldigten in Untersuchungshaft, teilte die Bundesanwaltschaft mit.
3: Die Vorwürfe gegen die deutschen Eheleute chinesischer Herkunft wiegen schwer. Um an wissenschaftliche Informationen zu Spitzentechnologie zu gelangen, die auch militärisch nutzbar ist, sollen sie Kontakte zu Wissenschaftlern an deutschen Hochschulen und Forschungseinrichtungen aufgebaut haben. Das Bundesamt für Verfassungsschutz warnt schon länger davor, dass auch die Wissenschaft Ziel von Spionage ist. So werden etwa chinesische Gastwissenschaftler, die zu Besuch an Unis im Ausland sind, ganz gezielt mit Ausforschungs- und Beschaffungsaufträgen betraut. Tine Klimach, Nachrichtenredaktion.
2: Der Bundestag hat am Abend in erster Lesung über einen Gesetzentwurf der Bundesregierung zum Recht auf Reparatur beraten. Mit der geplanten Reform soll eine EU-Richtlinie in nationales Recht umgesetzt werden. Der Entwurf sieht strengere Vorgaben für die Hersteller vor.
4: Die neuen Regeln sollen dazu anregen, sich für eine Reparatur zu entscheiden, anstatt für ein neues Produkt, so Bundesjustizministerin Stefanie Hubig. Konkret geht es darum, dass Hersteller von beispielsweise Waschmaschinen, Computern, E-Rollern und Co. dazu verpflichtet werden, die Geräte während der üblichen Lebensdauer zu einem angemessenen Preis zu reparieren, unabhängig von der Dauer der Produktgarantie. Außerdem sollen Geräte in Zukunft so konstruiert sein, dass man sie auch reparieren kann. Akkus müssen also zum Beispiel ausgetauscht werden können, sonst verstößt der Hersteller gegen das Recht auf Reparatur. Fiona Reinhardt, Nachrichtenredaktion.
2: Rund 50 Stunden nach dem Einsturz eines Mehrfamilienhauses in Görlitz läuft die Suche nach den Vermissten ununterbrochen weiter und Helfer suchen gezielt nach Lebenszeichen. Wir geben unser Menschen Mögliches, sagte ein Polizeisprecher. Nach Feuerwehrangaben seien Hohlräume freigelegt worden. Diese würden mit Sonden nach Lebenszeichen wie Klopfzeichen abgehört.
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2: Im Verlauf der Nacht lässt der Regen überall nach und am Morgen lockert es überall auf. Die Temperaturen gehen dabei auf milde 12 Grad in Bleiberg und in Alsdorf und auf 8 Grad in Burgreuland und in Dahlem zurück. Sonnenaufgang am Donnerstag um 5.19 Uhr und uns erwartet ein Frühlingstag, wie man ihn sich kaum schöner vorstellen kann wettertechnisch, mit Sonnenschein und nur lockeren Wolkenfeldern und es wird warm mit 18 bis 23 Grad. Und dann überspringen wir den Frühling und starten im Radio 700 Wettertrend zu Pfingsten direkt in den Frühsommer mit Sonnenschein und 16 Stunden Sonne am Stück und nur lockeren Wolkenfeldern und die Temperaturen springen auch nach oben. Die Höchstwerte am Freitag 22 bis 26 und am Samstag 26 bis 30 Grad.
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3: Ich bin David Riemer. Künftig sollen sich EU-Bürger statt mit Personalausweis auch per Smartphone-App ausweisen können. Das soll den Alltag erleichtern. Das Bundeskabinett hat dazu Neuregelungen auf den Weg gebracht und die Einführung der sogenannten digitalen Brieftasche gesetzlich vorbereitet.
4: Das Smartphone soll zum Ausweis werden. Ältere Menschen sollen ihren Personalausweis nicht mehr erneuern müssen und beim Umzug muss der neue Wohnort im Reisepass nicht mehr nachgetragen werden. Beim Perso gilt das für alle Älteren, die 70 Jahre oder älter sind. Aber das ist nur für den alltäglichen Gebrauch bei uns in Deutschland gedacht. Wer ins Ausland reisen will, braucht nach wie vor einen gültigen Ausweis. Eine digitale Brieftasche soll es ab Januar geben. In einer App kann man dann den Personalausweis hochladen und sich damit bei Behörden und Dienstleistern im Netz ausweisen. Die Nutzung ist freiwillig. Aus Berlin, Tine Klimach.
3: In der EU gibt es eine Einigung auf die vollständige Umsetzung des umstrittenen Zolldeals mit den USA. Unter dem Eindruck der jüngsten Drohungen von US-Präsident Trump verständigten sich Vertreter der Regierungen und des EU-Parlaments unter anderem darauf, Zölle auf US-Industriegüter abzuschaffen. An den Plänen gibt es aber auch Kritik.
5: Die Linken-Fraktion im Europaparlament beispielsweise findet, die EU habe aufgegeben und lasse sich in einen schlechten Handelsdeal mit den USA zwingen. Es fehle der politische Wille, sich gegen die Erpressung von Trump zu stellen. Deutsche Industrieverbände dagegen lobten die Einigung auf die vollständige Umsetzung des Zolldeals. Die EU stärke so ihre Verhandlungsposition gegenüber Washington. Die Einigung der Vertreter der Mitgliedstaaten und des Parlaments muss jetzt noch vom Ministerrat und dem Plenum des Parlaments bestätigt werden. Bis spätestens zum 4. Juli sollen die Regelungen dann in Kraft treten. Fiona Reinhardt, Nachrichtenredaktion.
3: Die Regierungspläne für ein Recht auf Reparatur stoßen bei der Opposition auf Vorbehalte. Die AfD warnte bei der ersten Lesung im Bundestag vor überzogenen Haftungsrisiken zulasten kleiner Händler. Grünen und Linken geht der Gesetzentwurf hingegen nicht weit genug. Sie fordern unter anderem klarere Regelungen und Fristen sowie einen staatlichen Reparaturbonus. Zum Fußball. Der Traum vom ersten Europapokaltitel ist für den SC Freiburg geplatzt. Im Europa-League-Finale verlor der Außenseiter gegen Aston Villa in Istanbul klar mit 0:3. Trotz der Niederlage bleibt die Europareise der Breisgauer historisch. Zum ersten Mal stand Freiburg in einem internationalen Endspiel und spielt kommende Saison in der Conference League.
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1: Im Verlauf der Nacht lässt der Regen überall nach und am Morgen lockert es überall auf. Die Temperaturen gehen dabei auf milde 12 Grad in Bleiberg und in Alsdorf und auf 8 Grad in Burgreuland und in Dahlem zurück. Sonnenaufgang am Donnerstag um 5.19 Uhr und uns erwartet ein Frühlingstag, wie man ihn sich kaum schöner vorstellen kann, wettertechnisch, mit Sonnenschein und nur lockeren Wolkenfeldern und es wird warm mit 18 bis 23 Grad. Und dann überspringen wir den Frühling und starten im Radio 700 Wettertrend zu Pfingsten direkt in den Frühsommer mit Sonnenschein und 16 Stunden Sonne am Stück und nur lockeren Wolkenfeldern und die Temperaturen springen auch nach oben. Die Höchstwerte am Freitag 22 bis 26 und am Samstag 26 bis 30 Grad.
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2: Ich bin David Riemer. Der Bundestag will heute über eine Änderung des Luftverkehrssteuergesetzes entscheiden. Ab Juli soll die Ticketsteuer gesenkt werden, aber die Branche fordert weitere Entlastungen.
3: Es gibt drei Ticketsteuerkategorien je nach Fluglänge. Im vergangenen Jahr gingen die allermeisten besteuerten Tickets, 80%, für Flüge in Europa raus. Hier soll die Steuer um 2,50 Euro sinken. Entsprechend mehr Reduzierung gibt's bei Mittelstrecken- und bei Langstreckenflügen. Die Absenkung soll bei den Passagieren ankommen, könnte aber durch andere Preiselemente wieder schrumpfen. So hat die Branche Zuschläge und Gebühren etwa für Kerosin oder Umbuchungen seit dem Beginn des Irankriegs stark erhöht. Sie glaubt, auch mit der Steuersenkung bleibt ein Wettbewerbsnachteil gegenüber anderen europäischen Ländern. Ursula Winkler, Nachrichtenredaktion.
2: Das Bundeskabinett hat den Weg für die digitale Brieftasche auf dem Smartphone freigemacht. Geplant ist, dass Bürger ab Anfang kommenden Jahres digitale Ausweise wie den Personalausweis oder später auch den Führerschein auf dem Handy speichern können. Die Nutzung soll freiwillig sein. Künftig könnte das Smartphone reichen, um sich online oder bei Behörden auszuweisen. Möglich wären damit beispielsweise auch die Eröffnung eines Bankkontos oder die Anmietung eines Autos. Nach ihrer Festnahme in München sind zwei mutmaßliche Spione für China in Untersuchungshaft. Ein Ermittlungsrichter am Bundesgerichtshof eröffnete dem deutschen Ehepaar die Haftbefehle und setzte diese in Vollzug, teilte eine Sprecherin mit. Laut Bundesanwaltschaft arbeiteten die Eheleute für einen chinesischen Geheimdienst. Sie sollen versucht haben, an wissenschaftliche Informationen zu Spitzentechnologie zu gelangen, die auch militärisch nutzbar ist. Zum Fußball. Der Traum vom ersten Europapokaltitel ist für den SC Freiburg geplatzt. Im Europa-League-Finale verlor der Außenseiter gegen Aston Villa in Istanbul klar mit 0:3. Freiburg-Trainer Julian Schuster war nach dem Spiel im RTL-Interview entsprechend enttäuscht.
4: Ja, für den Moment spüre ich keine Zufriedenheit. Wir haben im Finale verloren. Das ist das, was für den Moment natürlich überwiegt und natürlich sehr schmerzt.
2: Trotz der Niederlage bleibt die Europareise der Breisgauer historisch. Zum ersten Mal stand Freiburg in einem internationalen Endspiel und spielt kommende Saison in der Conference League.
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1: Im Verlauf der Nacht lässt der Regen überall nach und am Morgen lockert es überall auf. Die Temperaturen gehen dabei auf milde 12 Grad in Bleiberg und in Alsdorf und auf 8 Grad in Burgreuland und in Dahlem zurück. Sonnenaufgang am Donnerstag um 5.19 Uhr und uns erwartet ein Frühlingstag, wie man ihn sich kaum schöner vorstellen kann, wettertechnisch, mit Sonnenschein und nur lockeren Wolkenfeldern und es wird warm mit 18 bis 23 Grad. Und dann überspringen wir den Frühling und starten im Radio 700 Wettertrend zu Pfingsten direkt in den Frühsommer mit Sonnenschein und 16 Stunden Sonne am Stück und nur lockeren Wolkenfeldern und die Temperaturen springen auch nach oben. Die Höchstwerte am Freitag 22 bis 26 und am Samstag 26 bis 30 Grad.
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2: Ich bin David Riemer. Der Bundestag stimmt heute über eine Senkung der Ticketsteuer im Flugverkehr zum 1. Juli ab. Damit sollen Luftverkehrsunternehmen entlastet werden. Branchenverbände fordern weitere Schritte bei Standortkosten, um Wettbewerbsnachteile gegenüber anderen europäischen Ländern auszugleichen. Die Luftverkehrssteuer wird auf jeden Abflug mit einem Passagierflugzeug von einem deutschen Flughafen erhoben. Künftig sollen sich EU-Bürger statt mit Personalausweis auch per Smartphone-App ausweisen können. Das soll den Alltag erleichtern. Das Bundeskabinett hat dazu Neuregelungen auf den Weg gebracht und die Einführung der sogenannten digitalen Brieftasche gesetzlich vorbereitet.
3: Das Smartphone soll zum Ausweis werden, ältere Menschen sollen ihren Personalausweis nicht mehr erneuern müssen und beim Umzug muss der neue Wohnort im Reisepass nicht mehr nachgetragen werden. Beim Perso gilt das für alle Älteren, die 70 Jahre oder älter sind. Aber das ist nur für den alltäglichen Gebrauch bei uns in Deutschland gedacht. Wer ins Ausland reisen will, braucht nach wie vor einen gültigen Ausweis. Eine digitale Brieftasche soll es ab Januar geben. In einer App kann man dann den Personalausweis hochladen und sich damit bei Behörden und Dienstleistern im Netz ausweisen. Die Nutzung ist freiwillig. Aus Berlin, Tine Klimach.
2: In der EU gibt es eine Einigung auf die vollständige Umsetzung des umstrittenen Zolldeals mit den USA. Unter dem Eindruck der jüngsten Drohungen von US-Präsident Trump verständigten sich Vertreter der Regierungen und des EU-Parlaments unter anderem darauf, Zölle auf US-Industriegüter abzuschaffen. An den Plänen gibt es aber auch Kritik.
4: Die Linken-Fraktion im Europaparlament beispielsweise findet, die EU habe aufgegeben und lasse sich in einen schlechten Handelsdeal mit den USA zwingen. Es fehle der politische Wille, sich gegen die Erpressung von Trump zu stellen. Deutsche Industrieverbände dagegen lobten die Einigung auf die vollständige Umsetzung des Zolldeals. Die EU stärke so ihre Verhandlungsposition gegenüber Washington. Die Einigung der Vertreter der Mitgliedstaaten und des Parlaments muss jetzt noch vom Ministerrat und dem Plenum des Parlaments bestätigt werden. Bis spätestens zum 4. Juli sollen die Regelungen dann in Kraft treten. Fiona Reinhardt, Nachrichtenredaktion.
2: Zum Fußball. Der Traum vom ersten Europapokaltitel ist für den SC Freiburg geplatzt. Im Europa-League-Finale verlor der Außenseiter gegen Aston Villa in Istanbul klar mit 0:3. Trotz der Niederlage bleibt die Europareise der Breisgauer historisch. Zum ersten Mal stand Freiburg in einem internationalen Endspiel und spielt kommende Saison in der Conference League.
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